0: soll das Gestein mit Hilfe von Probebohrungen von der Oberfläche aus untersucht werden. Nach dem frühen WM-Aus der deutschen Fußballer berichtet das DFB-Team von vielen Hasskommentaren im Netz. Der Kritik an den Leistungen stelle man sich, sie seien berechtigt, hieß es. Hass gehöre aber nicht dazu und auch Rassismus und andere Diskriminierungen akzeptiere man nicht. Fußball stehe für Gemeinschaft und Zusammenhalt, nicht für Spaltung, so der DFB. Die belgische Fußballnationalmannschaft steht bei der WM in Nordamerika im Achtelfinale. Das Team gewann 3:2 gegen Senegal. Martina Knief berichtet.
1: Diarra und Saar brachten die Senegalesen mit 2:0 in Führung. Erst in den letzten 5 Minuten der regulären Spielzeit trafen Lukaku und Tielemans noch zum Ausgleich für Belgien. In einer Partie, die über weite Strecken von den Senegalesen bestimmt wurde. In der Nachspielzeit der Verlängerung gab es nach langem VAR-Studium einen Foul-Elfmeter für Belgien. Tielemans verwandelte den zum 3:2-Erfolg sicher.
0: Zuvor hatte England gegen die Demokratische Republik Kongo gewonnen mit 2:1. Das Wetter für Deutschland. In der Nacht locker bewölkt, gegen Morgen im Nordwesten dichte Wolken. Die Tiefstwerte 15 bis 9 Grad. Tagsüber im Nordwesten und Norden wechselnd bis stark bewölkt, gebietsweise schauerartiger Regen, gegen Abend auch in der Mitte Deutschlands. Im Süden freundlich und trocken, dazu Temperaturen von maximal 19 bis 30 Grad. Die Zeit, es ist 2:03 Uhr.
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3: Vorsicht bitte auf der A661 Bad Homburg Richtung Egelsbach. Zwischen Preungesheimer Dreieck und Frankfurt-Friedberger Landstraße liegen Fahrzeugteile. A5. Frankfurt Richtung Kassel am Gambacher Kreuz ist die Verbindung zur A45 Richtung Aschaffenburg. Wegen einer Baustelle bis 12. Juli gesperrt. Eine Umleitung ab Butzbach über die U21 ist eingerichtet. Die B49 Gießen Richtung Limburg ist zwischen Wetzlar Ost und Wetzlar Gabenheim wegen einer Nachtbaustelle bis 5 Uhr gesperrt.
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4: 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Und da ist es. Ich sehe es schon von Weitem. Es kommt geflogen und landet neben meinem rechten Fuß das PPPPP, das perfekt fantastisch polierte Popnacht-Package. Das dürft ihr euch gleich verdienen. Ihr dürft sowieso alles hier in dieser Show. Aber wer möchte, spielt mit unter 07221 2011. Die Ziffernfolge zum Popnacht-Package 07221 2011.
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0: Sam Smith in der Popnacht.
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0: Ja, wir spielen um das Popnacht-Package. Und da drehen wir ein bisschen am Zeitrad zurück. Was war denn heute so an diesem 2.7. los? Das weiß Antonio aus Bad Kreuznach hoffentlich. Guten Morgen, Antonio.
2: Guten Morgen.
0: So, du entspannst dich ganz zu Hause. Du bist in der Softwarebranche tätig. Du testest kaufmännische Software. Ob irgendwelche Fehler drin sind? Hast du was entdeckt heute Nacht schon?
2: Nein, noch nicht. Aber die Nacht über war dann so ein Problem, wo es dann beim Elster-Update irgendwas nicht geklappt hat.
0: Aha.
2: Da sind wir uns jetzt noch uneinig, ob das jetzt an unserer Software liegt oder ob dann das Elster-Programm, ob dann das Finanzamt irgendeine Version rausgeschickt hat, die mit unserer Software nicht ganz kompatibel
0: das
2: ist.
0: Das ist aber schön. Das heißt, also, du tippst alles ein und es kann sein, man bekommt kein Geld zurück, wenn man bei Elster, bei dieser Finanzsoftware was einkippt und dann ist das ein Fehler von denen. Da denkt man, da wäre alles in Ordnung mit der Software, schon wieder nicht. Meine Güte, gut, dass du sagst, lieber Antonio. Also alles lieber nochmal überprüfen. Diese Ein-Klick-Software, ne?
2: Ja. Moment, das nicht. Also es geht dann um das Insta-Portal. Eins zurück. Also,
0: eins zurück. Okay, alles in Ordnung, jetzt schon verstanden. Ja. So, wir spielen ein bisschen. Bin gespannt, ob du auf die Antworten kommst. Heute vor 53 Jahren, da ging es auch schon um Fußball hier. Und der DFB, Deutsche Fußballbund, hat etwas Neues eingeführt zur Saison 74-75. Was war denn das? Der Elfmeter wurde eingeführt oder die zweite Liga oder der Videoschiedsrichter? Heute vor 53 Jahren, was glaubst du?
2: Also der Elfmeter unwahrscheinlich, ich schätze mal die zweite Liga.
0: Ja, so ist es gewesen. Vor 126 Jahren, als noch nicht mal unsere Vorfahren angedacht waren, da gab es hier in Deutschland eine Erfindung in der Luftfahrt, was doch uns ganz schön nach vorne brachte. Was war denn das? Es war der LZ1, der zum ersten Mal losflog. LZ1. War das der erste Zeppelin, war es der erste Jumbojet oder der erste bemannte Lenkdrachen?
2: Das dürfte der erste Zeppelin gewesen sein.
0: Ja, aber der erste Zeppelin, da sagt man, darf man ja fliegen nicht sagen, das mit dem Pferd, ja, ne, gibt ja immer die Leute, die wissen das sofort besser. Also Luftschifffahrt, der erste Zeppelin war es, LZ1, jawohl, und dir gehört das Popnacht-Package. Alles
2: schön.
0: Gut, fantastisch. Ich wünsche dir eine gute Zeit in Bad Kreuznach, ich schicke dir es zu. Bis bald.
2: Danke, tschüss. Mama.

Giant Roots, Wanted Back. Es ist 2.20 Uhr, eine Gefahrenstelle von der A8 München Richtung Stuttgart. Da ist ein defekter LKW auf der Fahrbahn, der behindert den Verkehr zwischen Hohenstadt und Mühlhausen. Die Popnacht mit Stardust.

0: Fred Snap.
1: Ja, mein Snap. Rosalind hier in der Popnacht. Sandro ärgert sich. Der hat eben eine WhatsApp geschrieben. Sandro aus Weilmünster. Und der ist auf einem kleinen Bahnhof in ein Schlagloch reingefahren, das wohl so tief war, dass er sich die linke Radaufhängung des Vorderreifens zerstört hat. Und jetzt ist er am Lamentieren. Was macht er? Ne? Verklagt er die Bahn oder die Stadt oder was auch immer? Gut, also Sandro, erstmal ein bisschen abregen und dann würde ich wahrscheinlich mich da juristisch beraten lassen, wenn die Sonne wieder aufgeht. Jetzt bringt das ja gar nichts. Jetzt brauchst du einen Froster. Den kriegst du von mir, von Nickelback. How You Remind Me.

0: Remind Me, die Popnacht, 2.30 Uhr.
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5: Heute ist es am Vormittag überwiegend freundlich mit viel Sonnenschein und nur lockeren Wolken. Am Nachmittag wird es von Nordwesten her wechselhafter. Dichte Wolken ziehen auf, die gebietsweise etwas Regen bringen. Die Temperaturen steigen auf 22 bis 29 Grad. Morgen mal sonnig, mal wolkig und trocken. Im Süden oft Sonnenschein. Auch am Samstag vor allem im Süden Sonnenschein.
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6: Vorsicht bitte auf der A44 Dortmund Richtung Kassel, zwischen Kreuz Kassel West und Dreieck Kassel Süd, befindet sich eine ungesicherte Unfallstelle. A5, Frankfurt Richtung Kassel am Gambacher Kreuz, ist die Verbindung zur A45 Richtung Aschaffenburg, wegen einer Baustelle bis 12. Juli gesperrt. Eine Umleitung ab Butzbach über die U21 ist eingerichtet. Die B49, Gießen Richtung Limburg, ist zwischen Wetzlar Ost und Wetzlar Gabenheim wegen einer Nachtbaustelle bis 5 Uhr gesperrt.
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0: Und die am meisten unterschätzte Höchsttemperatur in Deutschland heute in Pelzerhaken werden es 22 Grad werden. Hier ist die Popnacht. Ich bin Ben Sträuble.

0: Dawn May, hier ist die Popnacht-Zeitvergleich. Bei uns in Deutschland ist es 2.38 Uhr, 17.38 Uhr unserer Zeit zurück in Kanada, in Vancouver. Dirk, der ist da noch voll im Leben um 17.38 Uhr. Vermutlich mal, gibt es schon Abendessen bei dir oder was machst du gerade?
1: Ja, ich bin gerade dabei, ein Abendessen vorzubereiten.
0: Was gibt's denn?
1: Kleines. Was gibt's heute? Bratkartoffeln mit Parmesan-Karotten.
0: Aber musst du dir selbst überlegen. Du hast zwar irgendwas selbst produziert, aber hast vergessen wahrscheinlich. Beim Kochen hast du vergessen, was du da reinmixt.
1: Also, ich streck das immer so in den ganzen
0: als
1: Tag.
0: Als alter Hamburger ist aber kein Lapskaus, den du dir da machst.
1: Nee.
0: Das kann ja sein. Nee.
1: Und das muss ja nicht sein.
0: Du bist also nach Vancouver gezogen vor 10 Jahren, einfach aus Freude oder weil du da irgendwie Verwandtschaft hast? Oder?
1: Ja, nö, um meinen Lebensabend hier zu verbringen. Ne?
0: Hast du irgendwann mal kennengelernt und hast gesagt, das ist es.
1: Ja, wir waren früher viel hier und so. Zu Schulzeiten noch in den 70er Jahren, weißt du. Ja, da warst du ja noch gar nicht geboren.
0: Nee, da war ich noch nicht geboren. Ich bin ja erst 26, ich kann es nicht sagen.
1: Ja, sag mal, ist denn das Mitte der 90er warst du oder Anfang 90er warst du, ne?
0: Ist das denn so, dass du die WM auch verfolgst? Ich meine, also musst du ja zu Kanada halten.
1: Ja, im Radio, ne? Und ich habe keinen Fernsehapparat hier.
0: Zur deutschen Nationalmannschaft hast du nicht mehr so einen Draht dann. Bist du außen nicht so traurig gewesen, als die ausgeschieden sind? Freust dich eher über Kanada, dass die weitergekommen sind, ne?
1: Ja, ich weiß nicht, wir haben.
0: Oder verfolgst du es gar nicht?
1: Ja, wir werden, ich weiß nicht, warum wir immer so fertig gemacht werden. Warum wir immer so schlecht geredet. Ja, die deutsche Nationalmannschaft.
0: Ja, gut,
1: durch die Bank weg, alle hacken nur drauf rum. Bevor die überhaupt angefangen haben zu spielen, werden sie schon quasi vernichtet durch die Medien. Ich weiß nicht, das kommt mir bald so vor, als wenn da eine Kampagne dahinter steckt. Lass sie doch bloß mal spielen. Warum werden die nicht mal gelobt? Was soll denn, dass sie das fertig gemacht haben? Weiß nicht, langsam wird das echt ein bisschen peinlich.
0: Was ist das
1: für eine Einstellung? Das ist unsere Mannschaft, was Besseres können wir im Moment nicht aufstellen.
0: Ja.
1: Und da muss man mal dahinter stehen. Und wenn die ein Spiel gegen Venezuela dran geben und die sich bei, unter Sportsmännern da freuen, was soll denn das da jetzt, die Mannschaft da in die Tonne zu kloppen, weil sie das letzte Spiel, wo wir als Gruppensieger schon, ich verstehe nichts mehr von den jungen Leuten.
0: Dirk,
1: ich komme da nicht mehr mit.
0: Ich wollte dich jetzt gar nicht so in Rage bringen, jetzt wo du am Kochen bist. Du kochst ja komplett in deiner Emotion. Ich finde es gut. Ja, du nimmst das ja vollkommen anders wahr, aus einer anderen Sicht eben von Kanada aus betrachtet auf diese ganzen Reaktionen, die wir hier haben. Aber wir hängen halt mittendrin, das war unser Stolz, weißt du. Der wurde einfach mit Füßen getreten von unseren Spielern. Verstehst du das nicht?
1: Nee. Doch, die haben doch gut gespielt.
0: Dann eben vom Trainer. Du musst uns auch verstehen.
1: Ja? Der Trainer ist doch auch
0: du
1: gut. Das
0: gehst
1: ist ein qualifizierter
0: einfach mal locker von Hamburg nach Vancouver und lässt es gut gehen. Und sagst dann, wir sollen uns nicht aufregen.
1: Nee. mal mehr hinter die Mannschaft stellen, anstatt immer dagegen. Was sind denn das für Fans? Was ist denn das für ein. Das ist doch gar keine Nationalmannschaft mehr. Das ist doch nur noch ein Hau mit dem Knüppel drauf. Das sind doch die Prügelknaben der Nation jetzt, oder was?
0: Geh es essen. Tschüss.
1: Ja, mach ich. Tschüss, mach's gut.

Sicht auf der A8 München Richtung Stuttgart. Da behindert ein LKW den Verkehr zwischen Hohenstadt und Mühlhausen. Habt ihr noch was gesehen, das nicht auf die Straße gehört? Dann warnen wir gerne andere. Unter uns machen wir das hier im Therapiekreis unter 07 2.

0: Hier ist die Popnacht. Und wenn ihr was gesehen habt, das nicht auf die Straße gehört, dann WhatsApp schicken. Ich hab's ja gesagt, 07221 2011. Die sympathische Ziffernfolge, da helfen wir uns gegenseitig. Alex aus Essen, der hat durchgeklingelt. Hallo Alex, guten Morgen.
1: Hi, guten Morgen.
0: Und du bist auf der A40 unterwegs, was ist denn da los?
1: Genau, Essen fahrt Richtung Duisburg. Dort ist ein Unfall passiert. Polizei ist jetzt eben vor Ort zwischen den Anschlussstellen Mülheim-Winkhausen und Mülheim-Dümpten.
0: Okay, und das ist
1: in der Baustelle.
0: In der Baustelle noch nicht gesichert. Man kann auch gar nicht mehr da fahren dann.
1: Doch, die Polizei ist schon vor Ort.
0: Ja.
1: Aber es ist sehr schwer einsehbar, weil es in der Kurve ist, in der Baustelle. Deswegen dort absolute Vorsicht.
0: Danke dir mal für diesen schnellen Hinweis. Du bist Schienenersatzverkehr-Busfahrer.
1: Sozusagen. Ja, genau, richtig.
0: Und deine Schicht ist beendet. Wie war es denn für dich? War das angenehm oder sind die Menschen doch sehr genervt, wenn die den Zug nicht zur Verfügung haben und müssen dann den Bus in Anführungszeichen müssen?
1: Ja, gibt solche und solche, aber heute war es sehr angenehm doch. Wenig Fahrgäste auch gehabt, aber manchmal kann es auch anders sein, aber heute waren die alle sehr nett.
0: Ja, ja, wenn du so einen Schienenersatzverkehr, also Bus, ich meine, das ist ja so ein Unwort, Schienenersatzverkehr, einsteigst, ich meine, natürlich gibt es immer mal wieder so nette Busfahrer wie dich, dann ist es ein Highlight, aber ansonsten dauert die Fahrt ja dann so ungefähr 44 Stunden länger gefühlt, ne?
1: Ja, das stimmt. Ja, ja. Ich war heute Nacht von Dortmund und Duisburg unterwegs.
0: Ja.
1: Da dauert eine Richtung schon anderthalb Stunden, ja, mit dem Zug vielleicht maximal 40 Minuten. Ja.
0: Und da ist so, dass auch der ein oder andere einschläft dann, wenn es spät abends ist, dann musst du den rauskratzen aus dem Bus, ne?
1: Genau, deswegen immer einmal zum Schluss durch den Bus gehen, ja.
0: Wünsche dir eine gute Fahrt nach Hause, ne? Bis bald.
1: Herzlichen Dank, Jungs.

Fastboy und Clock Clock. Born again in der Popnacht. Es ist jetzt 2.56 Uhr, noch eine Gefahrenstelle von Sven Benz. Der ist auf der A6 unterwegs und er schreibt, nach der Abfahrt Lichtenau in Richtung Nürnberg ist die Autobahn gesperrt. Da hat es einen größeren LKW-Unfall in einer Baustelle gegeben. Bitte hier eine Rettungsgasse bilden. Er schreibt, das ist in einem sehr schlechten Zustand, gerade Rettungsgasse kommt man nicht durch, also Rettungsgasse bilden bitte auf der A6 nach der Abfahrt Lichtenau in Richtung Nürnberg.

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1: Um 3 Uhr mit Christine Beitsch. Die Spitzen von Union und SPD haben im Koalitionsausschuss fast 8 Stunden lang über Reformen beraten. Details sollen am Vormittag vorgestellt werden. Hauptstadtkorrespondentin Bianca Schwarz berichtet.
2: Es ist tatsächlich nichts nach außen gedrungen und es könnte ja auch ein gutes Zeichen sein, denn insgesamt waren alle sehr vorsichtig. Es haben wirklich alle gemeinsam großen Wert darauf gelegt, dass bis zu dieser Pressekonferenz heute um 9 Uhr keine Details verraten werden. Das Einzige, was man weiß, es gibt 2 Einigungen, eine im Bereich Wachstum und Beschäftigung und eine in Sachen Einkommenssteuerreform.
1: Der deutsch-französische Rüstungskonzern KNDS verschiebt seinen Börsengang auf frühestens September. Als Grund nannte das Unternehmen Wertverluste bei Rüstungsaktien. Die Financial Times hatte berichtet, Investoren sähen den Marktwert von KNDS aktuell nur noch bei rund 12 statt 15 Milliarden Euro. Bei dem Börsengang will Deutschland 40% der Anteile direkt von den Privateigentümern übernehmen. Der Chipkonzern Infineon eröffnet heute in Dresden eine neue Fabrik, fast 3 Monate früher als geplant. Infineon will dort Leistungshalbleiter herstellen, die können den Strom von Wind- und Solarparks steuern. Sie werden für mehr Energieeffizienz in KI-Rechenzentren eingesetzt. Aus Dresden Ralf Geißler.
3: Mit dem Neubau verdoppelt Infineon seine Produktionskapazität in Dresden. Rund 1000 neue Jobs werden geschaffen. Kritik gibt es von Ökonomen an der Förderung der Fabrik. Von den insgesamt 5 Milliarden Euro Baukosten bezahlte der Staat fast 1 Milliarde. Der stellvertretende Leiter des IFO-Instituts Dresden, Joachim Ragnitz, sagt, der Chipmarkt sei ein Wachstumsmarkt. Die Unternehmen machten auch dann Gewinne, wenn sie weniger stark subventioniert würden. Die Europäische Union rechtfertigt die hohen Fördersummen mit ihrer Strategie, sich unabhängiger vom Ausland machen zu wollen. Kommendes Jahr soll in Dresden schon die nächste Chipfabrik fertig werden.
1: 2 Extremkletterer sind unerlaubt auf das Empire State Building in New York geklettert, und zwar bis zur Antennenspitze in mehr als 440 Metern Höhe. Dort oben soll der Mann seiner Partnerin einen Heiratsantrag gemacht haben. Genehmigt war die Kletteraktion nicht, die Polizei nahm das Paar fest. Bei der Fußball-WM in Nordamerika haben sich England und Belgien für das Achtelfinale qualifiziert. Das englische Team gewann 2:1 gegen die Demokratische Republik Kongo und die Belgier besiegten Senegal. Dort stand es nach Verlängerung 3:2. Das Wetter für Deutschland. In der Nacht locker bewölkt, gegen Morgen im Nordwesten dichte Wolken, die Tiefstwerte 15 bis 9 Grad. Tagsüber im Nordwesten und Norden wechselnd bis stark bewölkt, gebietsweise schauerartiger Regen, gegen Abend auch in der Mitte Deutschlands. Im Süden freundlich und trocken, dazu bis 30 Grad. Die Zeit 3:03 Uhr.
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4: Vorsicht bitte auf der A44 Dortmund Richtung Kassel. Zwischen Kreuz Kassel West und Dreieck Kassel Süd befindet sich eine ungesicherte Unfallstelle. A5. Frankfurt Richtung Kassel am Gambacher Kreuz ist die Verbindung zur A45 Richtung Aschaffenburg. Wegen einer Baustelle bis 12. Juli gesperrt. Eine Umleitung ab Butzbach über die U21 ist eingerichtet. Die B49 Gießen Richtung Limburg ist zwischen Wetzlar Ost und Wetzlar Gabenheim wegen einer Nachtbaustelle bis 5 Uhr gesperrt.
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5: 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Und für Eckhard von Kunz ist die Nacht auch zu Ende gegangen. Vor wenigen Minuten hat das Licht eingeschaltet in seiner kleinen Bäckerei in Meiningen, wird dann ein Instrument ergreifen, in seiner Backstube einen Song spielen. Erkenne ich den Titel, dann erspiele ich euch die wertvollen Backwaren. Das nennt sich Bäckermusik-Quiz in 7 Minuten.
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2: Eckart ist der Bäckermeister. Der Bäckermeister in Deutschland überhaupt, weil ich glaube, es ist einer der wenigen, die sehr musikalisch sind. In seiner Backstube stehen ungefähr 47 Instrumente. Er ergreift jede Nacht eines davon und spielt einen Song und ich erkenne dann den Titel hoffentlich. Sonst muss ich nämlich bei ihm wieder mitbacken. Ich habe das schon einmal gemacht, habe es überlebt, fühle mich aber auch wohl, es nicht mehr tun zu müssen. Guten Morgen, lieber Eckart.
3: Guten Morgen, Benny Bär. Beim zweiten Mal wird es noch viel schlimmer.
2: Wo steht ja das geschrieben? Hat das Roland Kaiser gesungen?
3: Beim ersten Mal tat's noch weh. Beim zweiten Mal nicht mehr so sehr.
2: Das war Stefan Waggershausen.
3: Und beim dritten Mal ertrank ich im Meer.
2: Ja, genau.
3: So ungefähr.
2: So. Wie ist denn bei dir?
3: Mein lieber Benny Bär, ich hatte gestern Besuch vom Rudolf.
2: Mhm.
3: Nicht der Red-Nose-Rentier, sondern Rudolf beschäftigt sich in seiner Freizeit mit Aktien.
2: Aha.
3: Ja, und dann haben wir die gute Idee gehabt, es ist soweit, ich werde mit meiner Bäckerei an die Börse gehen.
2: Na gut, musst du dann eine schöne Aktiengesellschaft gründen?
3: Genau.
2: Ja.
3: Ich denke mal, ich bin privilegiert dazu, weil mein Betrieb ist ja. Wirtschaftlich etwas in Schieflage, hoch verschuldet.
2: Ja.
3: Und so kleinkriminelle Machenschaften habe ich auflaufen. Also ich habe eigentlich alles, was man braucht dazu.
2: Ja, aber an der Börse, die haben doch eher großkriminelle Machenschaften.
3: Punkt arbeite ich noch.
2: Ist vielleicht eher an die Geldbörse des Nachbarn solltest du vorher mal rangehen, ne? Dann sind wir dann bei Kleinkriminellen.
3: Wenn ich mir den so angucke, da ist auch nicht viel drin.
2: Oh, ja, aber ist schon mal eine schöne Idee. Ist ja toll, wenn du sagst, guck mal, wo ich frisches Geld herbekomme, wie man so
3: ja,
2: schön
3: richtig.
2: Sagt.
3: Also
2: ja?
3: Du kannst damit einsteigen. Ich würde dir eine Sonderboni. Du kannst ein Tausender Bündel Aktien kaufen für.
2: Ja. Gibt es so ein Bäcker-ETF?
3: Wird ins Leben gerufen.
2: Mit den erfolglosesten Bäckereien, die es noch gibt in Deutschland, die sich zusammenschließen und gehen dann an die Börse, genau.
3: Ja, die Partys, die noch überleben
2: ja.
3: In diesem Land.
2: Okay, hast du noch ein Instrument oder hast du das versetzt?
3: Ja, das wird dann auch mit angelegt. Mhm. Aber noch habe ich das Horn hier. Da
2: sehr
3: könnte
2: gut.
3: Ich heute was drauf spielen.
2: Das Horn bringt uns wieder nach vorn. Ich freue mich auf in 7 Minuten nach Olivia Rodrigo und DJ Topic. Bis gleich.

Story, eine Einmeldung an Falschfahrer auf der B76 Kiel-Eutin zwischen Winterbeker Weg in Kiel-Südfriedhof und Ostring. In Garden-Süd-Kronsburg kommt ein Falschfahrer entgegen. Wer hat denn das formuliert? Also Falschfahrer auf der B76 Kiel-Eutin zwischen Winterbeker Weg in Kiel-Südfriedhof und Ostring in Garden-Süd-Kronsburg kommt ein Falschfahrer entgegen.

0: Drop Dead, Olivia Rodrigo.
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0: Unser Bäcker spielt auf dem Horn. Das bringt uns nach vorne einen Hit. Kenne ich den Titel, da spiele ich euch die Backwaren. Und ihr dürft mir gerne helfen unter 07221 2011 als Telefonjoker. So, Eckart, dann blas mal rein in das Ding.
2: Ja, mein lieber Rudolf, du hörst jetzt zu, drückst mir die Daumen für deinen großen Song.

0: Aha.
1: Ja.
0: Eine große Hymne.
1: Eine große Hymne.
0: Aber von wem?
1: Ja, von wem? Ich habe noch einen Telefonjoker. Hallo, hier ist die Popnacht. Wer ist denn da?
2: Ja, schön lange nicht mehr gehört. Der Super Chris hier.
1: Oh Mann.
0: Ja. Den habe ich doch schwer vermisst.
1: Also, lass hören, was hast du für eine Idee?
2: Ich bin im Nahverkehr wenig unterwegs.
1: Ja.
2: Ja, das waren alle meine Entchen von 1 Uhr auf Kunze.
1: Ist ja gut. Ja, ruf bitte nie wieder an. In diesem Moment geht der Himmel auf und der rechte Arm von Marlon Brando mit dem großen Handschuh eines Torwarts greift nach unten. Und hat jetzt in dem Moment Chris das Telefon aus der Hand gerissen. Er hat jetzt keins mehr und er ruft auch nie wieder an. So, ich habe erkannt, The Great Pretender. The Great Pretender. Jetzt ist die Frage, da gibt es ja verschiedenste Versionen. Das gibt es einmal von den Platters, glaube ich, im Original 1955. Elvis Presley hat es gesungen. Also haben so viele gesungen.
0: Du meine Güte.
1: Freddie Mercury hat es gesungen.
0: Ja. Der hat, glaube ich, die beste Version geliefert.
1: Welche wollen wir spielen?
0: Na, den Are You Ready for Freddy?
1: Are You Ready for Freddy? Yes, ja. Was bekommt der Erste, der in die Backstube reinbrüllt? Popnacht.
0: Ein Stück heißen Zwiebelkuchen.
1: Bis morgen.

aus der Cloud. The Great Freddy Pretender. Es ist 3.25 Uhr, eine Entwarnung auf der B76 Kiel-Eutin. Da ist kein Falschfahrer mehr unterwegs zwischen Winterbeker Weg in Kiel-Südfriedhof und Ostring in Garden-Süd-Kronsberg. Dieser Hit ist neu. Charlotte Kadar mit The Way We Touch. Hier in der Popnacht.

0: Es ist 3.32 Uhr.
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2: Heute ist es am Vormittag überwiegend freundlich mit viel Sonnenschein und nur lockeren Wolken. Am Nachmittag wird es von Nordwesten her wechselhafter. Dichte Wolken ziehen auf, die gebietsweise etwas Regen bringen. Die Temperaturen steigen auf 22 bis 29 Grad. Morgen mal sonnig, mal wolkig und trocken. Im Süden oft Sonnenschein. Auch am Samstag vor allem im Süden Sonnenschein.
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3: A5. Frankfurt Richtung Kassel am Gambacher Kreuz ist die Verbindung zur A45 Richtung Aschaffenburg wegen einer Baustelle bis 12. Juli gesperrt. Eine Umleitung ab Butzbach über die U21 ist eingerichtet. Die B49 Gießen Richtung Limburg ist zwischen Wetzlar Ost und Wetzlar Gabenheim wegen einer Nachtbaustelle bis 5 Uhr gesperrt.
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0: Die am meisten unterschätzte Höchsttemperatur heute in Friedeburg in Schleswig-Holstein 22 Grad. Hier ist die Popnacht. Ich bin Ben Sträuble.

0: Katy Perry war das hier, 3.40 Uhr, das ist also so eine Zeit, da brennt bei uns die innere Kerze, aber bei Birte in Rosenfeld auf der Schwäbischen Alb, da sind 100 Lichter um sie rum aufgebaut. Guten Morgen, Birte.
1: Guten Morgen, Ben.
0: Das sind Teelichter.
1: Nee, die brennen aber auch nicht.
0: Mit Teelichtern baust du was, hast du geschrieben. Was ist denn das genau?
1: Das ist eine Botschaft der Liebe zur Hochzeit von der lieben Freundin.
0: Aha.
1: Die haben wir auseinandergenommen, die Teelichter in Einzelteile zerlegt.
0: Also dieses Wachs rausgezogen, da bleibt ja dann die Alu-Verpackung bleibt dann so, ne?
1: Genau, aber dann habe ich auch den Docht rausgezogen mit dem Dochthalter. Und auf diesen Docht wird jetzt ein buntes Papier, ein Symbol mit einer schönen Botschaft, der Liebe, also ein Wort, Zweisamkeit, Liebe und so weiter geschrieben oder einfach nur Herzen, Kleeblätter, die ich mit Motivstanz dann ausgelocht habe.
0: Okay.
1: Stecke ich dann auf den Docht und dann wird es wieder zusammengebaut und in eine große Vase als Hochzeitsgeschenk.
0: Schön, und dann sieht man gesteckt. Das ja, dann sieht man das ja nicht, man muss es also anzünden und dann
1: genau.
0: Und wann sieht man das, wenn das alles weggebrannt ist, oder?
1: Wenn das Wachs durchsichtig wird, also wenn dann einfach die Hitze alles sichtbar macht, genau.
0: Und wenn es runtergebrannt ist, dann ist die Liebe auch zu Ende, ne? Wenn alles weg ist und dann der Zettel entzündet sich und dann ist dann Zweisamkeit und Treue, ja, heute brennen wir mal die Treue ab.
1: So. In der Regel verfackelt das nicht, weil das ja dann wachsgetränkt ist, ist das erstmal ein bisschen geschützt.
0: Ja gut, okay, wir lassen uns überraschen. Ja, also 100 verschiedene Botschaften, das ist ja auch zumindest eine Herausforderung, das hält ja dann noch ein paar Jahre, je nachdem, wann man so anzündet. Ne?
1: Genau. Gut,
0: dann wünsche ich dir viel Spaß weiter beim Bauen. Bist du ganz alleine oder ist dann auch Familie beteiligt?
1: Also die Kinder haben mir beim Auseinandernehmen geholfen und den ersten Botschaften und ich mache jetzt so den Abschluss.
0: Gut, dann hast du jetzt noch wie lange vor dir? Was glaubst du, dann hast du alles durch?
1: Ja, ich habe das auf jeden Fall diese Nacht geschafft, solange du noch da bist.
0: Die Nacht der Kreativen, wie sich das gehört.
1: Genau.
0: Ich spiele deinen Lieblingshit von Tatey Swims.

Mr. Know-It-All. Teddy Swims. Das hier ist was Kultisches. Da wackel ich mit dem linken Fuß. Da kommt der rechte große C dazu. Dann pfeifen wir uns noch ein. Mit den Fantas. Die da. Hier ist die Popnacht am Donnerstag.

Angel Eyes, hier ist die Popnacht und bei Didi auf Rügen, da sollte jetzt zumindest mal der Wecker angehen oder ich wecke ihn jetzt mal ein wenig. Er hat geschrieben, er wollte eigentlich jetzt um diese Zeit mit dem Hund rausgehen, aber es kann sein, dass er einschläft und dass ich jetzt sozusagen der lebendige Wecker bin. Aber er zeigt keine Reaktion. Dann muss ich sagen, wird er leider Gottes das Spazierengehen mit dem Hundchen verpassen. Das ist sehr bedauerlich. Mein lieber Didi, einmal kann ich es noch probieren, aber dann gebe ich das auch auf, das Projekt, weil ich möchte mich nicht ausgenutzt fühlen. Ja? Ich bin darauf eingegangen, hat es bestellt nach Mitternacht, dass ich ihn wecke und dann natürlich nicht ans Telefon zu gehen oder das Ding auf Notdurchleitung oder wie das heißt, dann Notfallumgehung einzustellen, wenn ich durchklingel. Das ist natürlich erstaunlich frech. Ja. Also lieber Didi, ich hoffe, du hörst mich trotzdem irgendwo vielleicht im Badezimmer, bist schon wach, dein Lieblingshit hier von Tame Impala, den spiele ich dir jetzt ein bisschen lauter. Nicht, dass das Hundchen zu kurz kommt, dann wäre ich persönlich beleidigt. Komme dann nach Rügen geflogen mit dem Private Jet, nachhaltig lande neben deinem Haus. Entführe den Hund, freundlich natürlich, er wird sich in mich verlieben und nie wieder zu dir zurück wollen. Willst du das wirklich? Dann antworte mit Nein. Hier ist die Popnacht.

Tame Impala Dracula, aktueller Hit von Tame Impala. Stefan ist in Schwerin wach und schreibt also: nach diesem Ausscheiden der deutschen Fußballnationalmannschaft bei der WM würde ich mir einen Song wünschen, der eigentlich ja nicht mehr hörbar ist, weil der immer kommt bei Torschüssen. Jetzt kommen ja auch keine Torschüsse mehr, dieses völlig losgelöst Teil. Ne? Okay, irgendwo bleibt es ja doch berechtigt. Er meint, auch wenn man jetzt nicht mehr zum Torschuss feiert mit diesem Song, vielleicht stellen wir uns einfach vor, die ganze Nationalmannschaft und das, was drumherum existiert, schießen wir mal kurz ins All und holen dann die zurück, die wir wieder wollen. Ne? Dann machen wir das mal in diesem Moment.

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1: Um 4 Uhr mit Christine Beit. Bis 2050 soll in Deutschland ein Atommüllendlager gefunden werden. Das hat Bundesumweltminister Schneider bei einem Besuch des Zwischenlagers in Lubmin in Mecklenburg-Vorpommern gesagt. Das angepeilte Ziel wäre mehr als 20 Jahre früher als bisher gedacht. Aus Lubmin Maximilian Ulrich.
2: Einen entsprechenden Gesetzesentwurf hat Bundesumweltminister Carsten Schneider dem Kanzleramt zur Prüfung übergeben. Schneider will die Suche beschleunigen, indem auf Erkundungsbergwerke verzichtet wird. Stattdessen sollen Probebohrungen im Erdreich ähnliche Ergebnisse liefern. Gesucht wird der bestmögliche Standort, um Atommüll unterirdisch für mindestens 1 Million Jahre zu lagern. Bis dahin wird Atommüll oberirdisch zwischengelagert. Das kostet allein im Zwischenlager Lubmin jährlich 260 Millionen Euro Steuergeld und stellt ein Sicherheitsrisiko dar, weil Zwischenlager auch potenzielle Angriffsziele sind.
1: Nach fast 8-stündigen Beratungen haben die Spitzen von Union und SPD im Koalitionsausschuss Einigungen bei mehreren Reformvorhaben erzielt. Nach ARD-Informationen im Bereich Wachstum und Beschäftigung sowie bei der Einkommenssteuer. Laut Medienberichten soll es auch bei Rente und Bürokratieabbau Lösungen geben. Details werden am Vormittag vorgestellt. Das Bundesverfassungsgericht äußert sich heute zu einem Verbot von Sexpuppen, die wie Kinder aussehen. Die Richter in Karlsruhe haben 2 Verfassungsbeschwerden gegen das Verbot geprüft, solche Puppen zu verkaufen, zu kaufen oder zu besitzen. Ulrike Ufer berichtet.
3: Das Strafgesetzbuch sieht Haftstrafen von bis zu 5 Jahren für das Herstellen solcher Puppen oder den Handel damit vor. Zudem drohen bis zu 3 Jahren für den Kauf oder den Besitz dieser Modelle. Die Männer hinter den Beschwerden sehen unter anderem das allgemeine Persönlichkeitsrecht verletzt und hier insbesondere das Recht auf sexuelle Selbstbestimmung. Auch aus der Justiz und der Sexualforschung gibt es Kritik an dem Gesetz bzw. Zweifel daran, dass es wirklich Taten an Mädchen und Jungen verhindert. Das Verbot war 2021 als Teil des Gesetzes zur Bekämpfung sexualisierter Gewalt gegen Kinder in Kraft getreten.
1: In Venezuela hat nach den schweren Erdbeben eine 7-tägige Staatstrauer begonnen. Diese hat Übergangspräsidentin Rodriguez angeordnet. Bei den Beben vor gut einer Woche sind nach jüngsten Behördenangaben mindestens 2.295 Menschen ums Leben gekommen. Und noch die Ergebnisse der Fußball-WM. England, Demokratische Republik Kongo 2:1 und Belgien, Senegal 3:2. Das Wetter für Deutschland. Die Tiefstwerte liegen am Morgen zwischen 15 und 9 Grad. Tagsüber im Nordwesten und Norden wechselnd bis stark bewölkt, gebietsweise schauerartiger Regen, gegen Abend auch in der Mitte Deutschlands. Im Süden freundlich und trocken, dazu maximal 19 bis 30 Grad. Und die Zeit, es ist 4.03 Uhr.
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4: Vorsicht bitte auf der A44 Dortmund Richtung Kassel. Zwischen Kreuz Kassel West und Dreieck Kassel Süd befindet sich eine ungesicherte Unfallstelle. Die B49 Gießen Richtung Limburg ist zwischen Wetzlar Ost und Wetzlar Gabenheim wegen einer Nachtbaustelle bis 5 Uhr gesperrt.
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5: 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So, da haben wir noch ein bisschen Zeit für ein Spielchen. Ich habe 2 Hits, die heute Geburtstag feiern, an diesem 2.7. Nummer 1 Hits. Ja, drunter machen wir es nicht. Wenn ihr die beiden erkennt in sehr schneller Folge, dann holt ihr euch noch ein Popnacht-Package aus dieser Show.
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0: Da sind sie. Die beiden Nummer 1 Hits des heutigen 2.7. Na, wo waren die denn zu hören? Will ich gar nicht wissen. Ich möchte nur wissen, welche Songs das sind. Zwei Nummer 1 Hits des 2.7. Habt ihr beide erkannt? Dann 07221 2011. Habt ihr nur einen Song erkannt? Weiter die Füße hochlegen, irgendwas anderes machen, Kaffee kochen, Tag genießen oder Nacht. Und ansonsten, wenn ihr beide erkannt habt, 07221 2011, holt euch ein Popnacht-Package als Belohnung dafür.

Dermot Kennedy Funeral in der Popnacht und das Spiel bei der WM 26 USA Bosnien-Herzegowina im 16. Finale ist auch zu Ende. Also wer kommt weiter? Die Amerikaner, die USA haben 2:0 gewonnen, ohne Verlängerung, ohne Elfmeterschießen geht das auch, ne? Hier ist die Popnacht.

0: ist die Popnacht.
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0: Die zwei Nummer 1 Hits, liebe Brüder und Schwestern, welche sind das? You'll never make me stay. Hallo, wer ist denn da?
3: Der Thomas ist hier, guten Morgen.
0: Thomas ist ein guter Mann. Du lebst in Düsseldorf, ne? Ich habe gerade.
3: Richtig, gesehen, ich lebe in Düsseldorf.
0: Thomas ja noch da ist. Du kannst das lösen, ne?
3: Ich hoffe, ich kann es lösen. Der erste Titel, Rod Stewart mit Baby Jane. Aha. Und danach Michael Jackson mit Dirty Diana.
0: Dirty Diana, so ist es. Und schon gehört ja ein Pop nach Packages. Das letzte, das ich jetzt rausschleppe aus diesem Studio. Und dann gehe ich nach Hause und komme erst morgen wieder. Also sehr schön gemacht. Und du bist dabei, 120.000 Fotos zu sichten von deinen Urlaubsreisen. Nee. Wahnsinn.
3: Ja, das richtig, ist ja richtig.
0: Wo bist du denn da am liebsten hingereist, wenn du so viele Fotos gemacht hast?
3: Ich war ganz oft im hohen Norden und da fahre ich seit fast 50 Jahren hin.
0: Ja.
3: Und nehme natürlich immer eine Kamera mit und folglich in 50 Jahren sammeln sich so viele Fotos dann da.
0: Das ist ja fast schon wenig. Also wenn man jetzt zu dir eingeladen wird, früher gab es dann in der Zeit, wo ich noch gar nicht auf der Welt war, sowas wie Dia-Abende. Also die Älteren haben es vergessen, die Jüngeren können sich nicht mehr erinnern, aber da hat man dann so 120.000 Fotos gefühlt wohl auch durchgeguckt, erzählte mein Papa. Wie ist denn das? Ja. Da gibt es bestimmt auch ein Lieblingsfoto bei diesen ganzen Dingen.
3: Ja.
0: Ne? Welches?
3: Richtig, ein Lieblingsfoto, das habe ich mal in Finnland gemacht, mitten im Winter. Das zeigt meine Hütte, in der ich damals wohnen konnte, mitten in der Nacht. Eine sehr schöne Stimmung mitten im Wald.
0: Ja.
3: Auch durch die Fenster werden die Bäume dann in einem schönen sanften Braun angestrahlt in einer Schneelandschaft. Und das Foto ist eben bei diesem minus 40 Grad entstanden.
0: Bei minus 40
3: ich
0: Grad?
3: Ich habe auch.
0: Okay.
3: Minus, ich konnte auch nur dreimal auf den Auslöser drücken, dann war der Akku leer
0: Dann kamen die Bergretter und haben dich wieder aufgetaut.
3: Und haben mich getaucht.
0: Da ist ein Eismensch, der hat die Hand so komisch verkrampft, war der Auslöser. Ne? Ja, aber toll, ich meine, das Foto erinnert einen ja doch zumindest daran. Finde ich super. Hab viel Spaß beim Durchgucken weiter und den vielen Erinnerungen, ja. Bis bald.
3: Werde ich machen. Vielen Dank. Alles Gute für euch. Tschüss.
0: Ciao, Thomas.

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1: Macy Peters und My Regards. Ach, Jamie Cullum ist auch wieder aufgewacht. Das ist doch gut. Eine Gefahrenstelle noch von der A3. Köln in Richtung Oberhausen. Da bitte vorsichtig fahren. Ein Unfall ist da passiert. Unfallstelle ist noch nicht abgesichert. In Höhe Köln-Dellbrück auf der A3. Hier ist die Popnacht.

0: Jamie Cullum, You're Not the Only One. Es ist jetzt 4.32 Uhr.
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2: Heute ist es am Vormittag überwiegend freundlich mit viel Sonnenschein und nur lockeren Wolken. Am Nachmittag wird es von Nordwesten her wechselhafter. Dichte Wolken ziehen auf, die gebietsweise etwas Regen bringen. Die Temperaturen steigen auf 22 bis 29 Grad. Morgen mal sonnig, mal wolkig und trocken. Im Süden oft Sonnenschein. Auch am Samstag vor allem im Süden Sonnenschein.
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3: A5. Frankfurt Richtung Kassel am Gambacher Kreuz ist die Verbindung zur A45 Richtung Aschaffenburg. Wegen einer Baustelle bis 12. Juli gesperrt. Eine Umleitung ab Butzbach über die U21 ist eingerichtet. A5, Frankfurt Richtung Kassel. In Höhe der Raststätte Rimberg Nord behindern Bergungsarbeiten den Verkehr. Die B49, Gießen Richtung Limburg, ist zwischen Wetzlar Ost und Wetzlar Gabenheim wegen einer Nachtbaustelle bis 5 Uhr gesperrt.
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0: Und die am meisten unterschätzte Höchsttemperatur heute in Deutschland in Maul in Rheinland-Pfalz. Da werden es 23 Grad werden im besten Fall, wenn man das als besten Fall ansieht. Hier ist die Popnacht. Ich bin Ben Streubel.
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0: Hier ist die Popnacht. Wenn ihr was gesehen habt, das nicht auf die Straße gehört, dann gerne mal durchklingeln 07221 2011. René hat das gemacht. Der ist in Echte zu Hause, aber gerade auf der A44 unterwegs. Guten Morgen, René.
1: Guten Morgen.
0: Und sag mal, was ist da los? Wo vor allen Dingen?
1: Auf der Bergsholzer Brücke von Dortmund Richtung Kassel, direkt an der Abfahrt zur A7. Unfall. Abschlepper ist da, stehen sie zweispurig auf der Bergsholzer Brücke, LKWs dürfen auch nicht stehen zweispurig,
0: ja.
1: Für Silber-LKW. Und die letzte freie Ausfahrt ist die Kreuzkasse vorher, zur A49. Also sonst, man kann zum Fahren über die A49.
0: Sonst landet man da im Stau, kommt nicht vorbei und
1: definitiv.
0: Ja, dann danke ich dir mal für einen schnellen Hinweis. Für die alle anderen, die jetzt sich auf den Weg machen, werden es dir danken. Ja, du bist Mitarbeiter der Minute, mein lieber René. Komm gut an.
1: Wunderschön.
0: Ciao.
1: Tschüss.

0: Yeah, Pink in der Popnacht. Die halbe Family, ne? Von Pink. So ist das. Um 4.43 Uhr, da ist man natürlich hier im Therapiekreis noch äußerst kreativ, so wie Tim aus Tübingen. Guten Morgen.
1: Guten Morgen.
0: Und du hast ein altes Auto vom Opa, das du geschenkt bekommen hast oder geerbt oder was, selbst ererbt sozusagen. Das hast du umgebaut die letzten Nächte. Erzähl.
1: Ja, ich habe es komplett entkernt. Ja. Es ist quasi nur die nackte Karosserie,
0: was
1: die
0: übergeblieben ist. Was war das für ein Auto?
1: Ein Golf, der Golf 1.
0: Ach, okay, ja, lustig, kann ich mir vorstellen, zumindest mal so grob. Ne? Die Älteren haben es vergessen, die Jüngeren können sich nicht mehr erinnern. Und das hat jetzt also keinen Motor mehr, das hat innen auch keine Sitze mehr, gar nichts mehr.
1: Das hat gar nichts mehr.
0: Ja.
1: Ich habe es darauf isoliert von innen.
0: Ja.
1: Und habe mir ein Bettchen gebaut, in dem ich heute die erste Nacht verbracht habe.
0: Aha, das heißt also, das steht im Garten, dieses Kunstwerk. Und,
1: ja.
0: Und da hast du dir so eine kleine Gartenlaube aus dem Auto gebaut.
1: Genau, die alte Laube ist nämlich zerfallen und ja. Daher wurde sie ersetzt. Und da konnte ich dieses Auto auf das Fundament der alten Laube.
0: Sehr schön, ich meine, zumindest es sieht toll aus. Es hat vor allen Dingen, braucht es keinen TÜV mehr.
1: Nein.
0: Und du musst auch keine Winterreifen draufziehen, wenn es mal wieder soweit ist. Und zerfallen, wie die alte Laube, kannst du auch nicht, höchstens verrosten. Noch der Golf 1, glaube ich, neigt eventuell dazu. Dann hast du. Aber ist auch eine schöne Idee. Und hat das Spaß gemacht, da drin zu übernachten?
1: Ja, zumal ich als einziges noch funktionsfähiges Element, angesteuert mit einer Batterie, die Scheibenwäscher bewegen kann.
0: Ja, das ist auch schön.
1: Ein Vorteil, im Frühtau des Morgens kann ich mir die Scheibe wischen lassen, um rauszuschauen, wie das Wetter heute ist oder gar wird.
0: Und wenn man die Windschutzscheibe rausnimmt, dann kannst du dich vielleicht sogar abputzen lassen. Dann stellst du dich, dann duschst du dich und dann nimmst du die Scheibenwischer einfach dazu, dass die bei dir das so runterziehen da, den Schmodder.
1: Ne? Den Schmodder,
0: ja.
1: Auch nicht schlecht. Also, ich denk mal drüber nach.
0: Also lieber Tim, bleib kreativ und hab viel Spaß in deinem alten Golf.
1: Ich.
0: Bis bald.
1: Danke dir.

Ist ja schon ein bisschen kultisch, oder? Na klar. Just like heaven. Es ist 9:05 heißt, ich bin noch ein bisschen da. Also, no panic. Vielleicht habt ihr eine Idee für die letzte Amtshandlung. Eventuell habt ihr eine große Erfindung gemacht oder auch eine kleine. Ich würde die dann anmelden unter meinem Namen beim Patentamt, wenn ihr mir sie zukommen lasst. Oder vielleicht habt ihr auch eine Idee für einen großartigen Wunsch, ne? Würde Donald Trump, glaube ich, so formulieren, ne? Dann gerne WhatsApp 07221 2011. Ich lasse das in meine positive Prüfung mit einfließen.

0: ja, jetzt ist so 5 vor 5.
1: Da packe ich mal zusammen. Notausstattung ist abgeklemmt, Antennenleistung wieder volle Suppe hochgefahren, Lichtstimmung auf OP, damit die nachfolgenden Kolleginnen und Kollegen ein bisschen schlechter haben, aber nur ein bisschen. Letzte Amtshandlung für Karol. Der zieht heute von Bremerhaven nach Cuxhaven. Der Liebe wegen. Ach, ist das schön. Und hatte einen Wunsch, den ich gerne ein bisschen lauter spiele, von Aerosmith, Angel. Und KI, was machst du noch?
2: Nach Hause.
1: Okay.
2: Nach Hause.
1: Naja, ich glaube, da gehe ich mit. Das war die Popnacht. Ihr macht was aus diesem Donnerstag, damit der Tag historisch wird und mit eurem Namen in die Geschichtsbücher eingeht. Mein Name ist Ben Sträubel. Schönes Leben in Deutschland. Amen.

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1: Um 5 Uhr mit Christine Beith. Die Spitzen von Union und SPD haben im Koalitionsausschuss fast 8 Stunden lang über Reformen beraten. Details sollen am Vormittag vorgestellt werden. Nach ARD-Informationen gibt es Einigungen im Bereich Wachstum und Beschäftigung und bei der Einkommenssteuer. Bianca Schwarz berichtet.
2: Im Großen und Ganzen einig waren sich CDU, CSU und SPD bereits vor den Gesprächen in den Punkten, die sie schon im Koalitionsvertrag festgehalten hatten. Kleine und mittlere Einkommen sollen entlastet, die Arbeitszeit flexibler werden. Strittig waren die Details, zum Beispiel die Frage, wie eine Steuerreform gegenfinanziert werden könnte. Die Koalitionspartner arbeiten seit Monaten an einem großen Reformpaket. Das Treffen im Kanzleramt galt als entscheidende Runde.
1: Umweltminister Schneider will, dass Deutschland bis 2050 ein Atommüllendlager findet. Mehr als 20 Jahre früher als bisher gedacht. Schneider sagte bei einem Besuch des Zwischenlagers in Lubmin in Mecklenburg-Vorpommern, er habe dem Kanzleramt einen entsprechenden Gesetzentwurf zur Prüfung übergeben. Russland hat die Ukraine in der Nacht mit Kampfdrohnen, Raketen und Marschflugkörpern massiv angegriffen. Nach ukrainischen Angaben gab es in der Hauptstadt Kiew mehrere Explosionen. Mindestens ein Mensch sei getötet und 11 weitere seien verletzt worden. Unter anderem soll ein Hotel in Brand geraten sein. Auch andere Städte wurden attackiert, darunter Saporischschja und Kharkiv. 2 Extremkletterer sind unerlaubt auf das Empire State Building in New York geklettert. Und zwar bis zur Antennenspitze in mehr als 440 Metern Höhe. Oben angekommen entfalteten sie ein riesiges schwarzes Banner. Darauf ein Zitat vom verstorbenen US-Musiker Jimi Hendrix über die Liebe. Aus New York, Giselle Ucker.
3: Bei der riskanten Kletteraktion sollen sich die beiden Extremsportler außerdem verlobt haben. Der Instagram-Account des weiblichen Kletterprofis zeigt, wie ihr Partner ihr in schwindelerregender Höhe auf einem Knie einen Ring überreicht. Für die New Yorker Behörden war der Stunt kein Kavaliersdelikt und auch nicht genehmigt. Beide Personen wurden beim Runterklettern noch auf dem Empire State Building festgenommen.
1: Bei der Fußball-WM in Nordamerika steht Co-Gastgeber USA im Achtelfinale. Das Team gewann 2:0 gegen Bosnien-Herzegowina. Zuvor hatten sich bereits Belgien und England für die nächste Runde qualifiziert. Ausgeschieden sind Senegal und die Demokratische Republik Kongo. Das waren die Nachrichten mit Christine Beith. Das Wetter für Deutschland. Tagsüber im Nordwesten und Norden wechselnd bis stark bewölkt, gebietsweise schauerartiger Regen, gegen Abend auch in der Mitte Deutschlands. Im Süden freundlich und trocken, dazu maximal 19 bis 30 Grad. Und die Zeit, es ist 5.03 Uhr.
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0: 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Guten Morgen an diesem Donnerstag, es sind Sommerferien.
1: Und damit für ganz viele auch hier von Ferien.
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3: Viele Kindergärten und Grundschulen machen mit den Kindern für alles Führerscheine. Einen Rollerführerschein, einen Scherenführerschein.
4: Kann ich die auch auf den Leon werfen?
3: Nee, Samantha eben nicht. Es gibt auch einen Fütterführerschein und einen Schleifenführerschein für die Schnürsenkel. Aber warum gibt es für Erwachsene nicht viel mehr Führerscheine? Wir brauchen einen Meetingführerschein. Erst reden, wenn man weiß, worum es geht.
5: Wir sollten uns da ASAP auf eine Policy committen.
3: Was ist mit dem Buffetführerschein?
6: Ich nehme mir erstmal was von allem, was es gibt. Und zwar jeweils so viel wie möglich.
3: Und den Social-Media-Führerschein. Posten darf nur, wer bewiesen hat, dass er fürs Internet nicht zu doof oder zu wütend ist.
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0: Guten Morgen und liebe Grüße nach Darmstadt. Da geht das Heinerfest heute los. Schöner Hüttenabriss mittendrin.
1: Und vor allem auch bei perfekten Temperaturen, gell? Also nicht irgendwie 42 Grad, wo ist der nächste Schatten? Das geht doch, ist doch super.
0: Ja, um die 30 Grad, wo ist der nächste Äppler?
1: So, also, bleib da, das ganze Wochenende.
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0: Das ist besondere Gastfreundschaft für euch für ein wirklich geiles Projekt. Hier ist HR3 am Donnerstag. Schön, dass ihr schon da seid.
1: Wir haben euch gestern schon den Hendrik aus Idstein vorgestellt. Der hat sein Abi gerade gemacht und will jetzt ein Jahr lang jeden einzelnen Ort in Hessen besuchen auf der Suche nach Zuversicht.
2: Wenn ich mich gerade so umgucke, dann erlebe ich ganz viel schlechte Laune. Und ich finde, das muss gar nicht so sein. Und ich finde, es läuft einfach auch relativ viel gut in der Welt. Wir müssen nur danach suchen. Also dachte ich mir, ich suche mal die Lösungen und suche eben nach Menschen, die weitermachen, die nicht resignieren und die nicht aufgeben und ja, red mit denen.
1: Ich finde es super, andere so ein Jahr lang Amerika, Thailand, keine Ahnung was. Er einmal in Hessen unterwegs und macht einen Podcast drüber, hat auch einen Instagram-Account dafür und da seht ihr und hört ihr dann, was der Hendrik auf seiner Reise so erlebt.
0: Und damit das alles klappt in diesem Jahr, braucht er was und zwar eure Unterstützung. 421 Orte will er besuchen und da muss er natürlich irgendwo pennen.
2: Ich muss ja immer irgendwo schlafen, das ist so ein bisschen mein Problem. Und ich bin ja Schüler gewesen, ich bin ja noch jung und deswegen mache ich ganz viel Couchsurfing. Also ich penne bei den Leuten, die ich interviewe, ich penne bei Leuten, die ich irgendwie kenne, die meine Freunde sind, aber es gibt noch ganz viele weiße Flecken.
1: Und die werden nach und nach gefüllt, weil ihr einfach toll seid. Die Vera hat direkt gesagt, jawohl, kommt zu mir nach Käfenroth bei der Petra. In Bad Wildungen ist das Gästezimmer frei und ihr werdet immer mehr.
3: Ich habe gehört, ihr sucht eine Übernachtungsmöglichkeit und da würde ich euch gerne mein Ferienhaus, das Knöllröschen, anbieten. Steht im Naturpark Knöll und falls ihr durch Neuenstein kommt, könnt ihr euch ja gerne melden.
1: Natürlich auch mal im Knöllröschen übernachten.
0: Ich würde ja im Knöllröschen bleiben.
1: Toll, 069-155-4x3, wenn ihr sagt, ja, hallo, Sofa, Gästezimmer, was auch immer, kommt zu mir.
0: Hier kommt unser Knallröschen, Lady Gaga.

0: Es ist Donnerstag, der 2. Juli, 6 Uhr.
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2: Mit Theresia Tautz. Schönen guten Morgen. Steuer, Rente, Arbeitszeiten. Was kommt da auf uns zu? Gestern Abend sollen sich die Spitzen von Union und SPD auf konkrete Pläne geeinigt haben bei ihrem Koalitionsausschuss in Berlin. Details soll es aber erst später geben. ARD-Hauptstadtkorrespondentin Bianca Schwarz.
3: Es ist tatsächlich nichts nach außen gedrungen. Es haben wirklich alle gemeinsam großen Wert darauf gelegt, dass bis zu dieser Pressekonferenz heute um 9 Uhr keine Details verraten werden. Das Einzige, was man weiß, es gibt zwei Einigungen, eine im Bereich Wachstum und Beschäftigung und eine in Sachen Einkommenssteuerreform.
2: Eine Woche nach den schweren Erdbeben in Venezuela ist die Lage weiter dramatisch. Die WHO warnt davor, dass sich Infektionskrankheiten ausbreiten. Über 50.000 Menschen werden immer noch vermisst. Offiziell gibt es jetzt 2.300 Tote. Die Übergangspräsidentin hat 7 Tage Staatstrauer ausgerufen. Hessen will mehr gegen Obdachlosigkeit tun. Was genau, stellt Sozialministerin Hofmann heute vor. HR3-Reporter Andreas Gerlach.
4: Im Februar schon hatte die SPD-Politikerin mehrere sogenannte Housing-First-Projekte in Hessen angekündigt. Dabei bekommen Obdachlose erstmal ein Dach über dem Kopf, anschließend unterstützen sie Sozialarbeiter und Pädagogen. Letztes Jahr waren hessenweit rund 29.000 Menschen in Notunterkünften untergebracht. Alleine 8.000 waren Kinder und Jugendliche.
2: Zur Fußball-WM, da gab es heute Nacht keine großen Überraschungen. Gastgeber USA hat gegen Bosnien-Herzegowina 2:0 gewonnen und steht im Achtelfinale. Richtig spannend war es vorher in der Partie Belgien gegen den Senegal. ARD-WM-Reporter Hendrik Lückhoff.
5: In der Nachspielzeit der Verlängerung holte Belgien den 3:2-Sieg und zwar per Elfmeter. Kapitän Tielemans bewies starke Nerven vom Punkt. Dabei war sein Team schon fast ausgeschieden. Kurz vor Ende der regulären Spielzeit lag Belgien völlig verdient mit 0:2 zurück, aber die Belgier erzwangen mit 2 Toren in 3 Minuten die Verlängerung und holten da doch noch den glücklichen Sieg. Auch England ist im Achtelfinale. Harry Kane führte die Engländer mit seinen 2 Toren zum 2:1-Sieg gegen den Kongo.
2: Und das steht heute noch an. Das höchste europäische Gericht entscheidet über eine Rekordgeldstrafe gegen Google. In Gießen sollen bald 4.000 Haushalte mit klimafreundlicher Fernwärme versorgt werden. Dazu wird eine Flusswärmepumpenanlage in Betrieb gehen. Und 4 Tage Party in Darmstadt ab heute. Da startet das Heinerfest. Das nächste HR3 News Update gibt's in einer halben Stunde.
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0: Das geht doch mal ganz freundlich los mit viel Sonne und Frischluft. Ach, Temperaturspanne ist ziemlich groß an diesem Donnerstag. Wir kriegen 22 Grad maximal im Upland, 30 Grad werden es dann schon wieder an Rhein und Main. Schwalm-Eder-Kreis 26 Grad, nachher in Ottrau, Gelnhausen die 29 Grad. Ja, und dann kommen dichtere Wolken am Nachmittag rein und Regen. Das kann ordentlich nass werden. Der Freitag wieder trocken, Samstag, ja, hier und da vielleicht 2 Tropfen. Sonntag dann wieder 30 Grad.
7: Ich hatte heute Nacht und heute Morgen etwas, was ich schon lange nicht mehr hatte.
0: Einen Kälteanfall.
7: Mir war ein bisschen frisch.
0: Ist das toll.
7: Ich hab's voll genossen. Oh. Ich fand's super.
0: Ich hab Gänsehaut.
7: Auf den Straßen ist übrigens nichts los. Kommt gut an.
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0: Schön, dass ihr mit dabei seid an diesem Donnerstag in den Nachrichten. Theresia Tautz.
2: Guten Morgen, ich bin Tanja Rösner.
0: Und ich bin Tobi Kämmerer. Richtige Frostbeule.
7: Ach, war das schön.

0: Wir sind in den Sommerferien. Hier ist HR3, eure Morningshow.
1: Wohin auch immer ihr euch macht. Ihr liegt ja wahrscheinlich nicht nur am Strand oder lauft durch die Berge, sondern wahrscheinlich seid ihr auch ein bisschen in Städten unterwegs und guckt euch Sehenswürdigkeiten an.
0: Ist auch gerade Thema in unserer Promi-WhatsApp-Gruppe. Der Philosoph ist da und die Sirenik. Oh. Gibt es da in Sachen Sehenswürdigkeiten irgendwas, was du noch sehen willst?
2: Verrate ich dir gern, Tobi. Ich will unbedingt zu den ägyptischen Pyramiden. Es ist nie zu früh, sich nach einem standesgemäßen Altersruhesitz umzuschauen.
3: Achtung, hier denkt Richard David Precht. Sehenswürdigkeiten merkt man sich, dadurch werden sie zu Merkwürdigkeiten. Bei Ihnen an der Ecke der Geschenkeideenladen, der nie offen hat, ist also eine Sehenswürdigkeit.
4: Ja, hallo, hier spricht Heselbrugger. Also für Schweizer ist das ganze Ausland eine Sehenswürdigkeit. Ja, weil wir fragen uns, wie kann man da überleben, ohne einen einzigen Schweizer Franken zu verdienen?
5: So, Stefan Raab hier. Ja, in der Feriensaison Sehenswürdigkeiten anglotzen kann richtig teuer werden. Ja, warten Sie bis nach dem Sommer, da können Sie mich wiedersehen. Verstehen Sie?
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7: Ey, Tanja.
1: Ja, Polly.
7: Boah, Tanja, ich guck mir in jeder Stadt die Sehenswürdigkeiten an. Das ist viel interessanter als Sightseeing, ne?
1: Absolut.

0: durchatmen. Das ist fast mal wieder ein normaler Sommer. Ihr könnt noch lüften bei 10 bis 17 Grad, dann wird es ein bisschen wärmer. Wir kriegen so 30 Grad in Südhessen. Das ist wirklich auch notwendig, weil die Rettungskräfte immer noch kämpfen.
1: Also in Frankfurt zum Beispiel ist die Notfallrettung seit Tagen im Ausnahmezustand, sagt der Markus, der ist der Frankfurter Feuerwehrchef. Also wir haben Menschen, die in Dachgeschosswohnungen kollabieren, Herz-Kreislauf-Probleme, Badeunfälle, Waldbrände und Wohnungsbrände, wie gestern zum Beispiel in Frankfurt im Gallus.
0: Da hat sich ein Brand ziemlich schnell vom zweiten auf den dritten Stock und das Dach ausgebreitet. Und die Bewohner, die hatten Glück im Unglück, sagt Florian Ritter, das ist der Feuerwehrsprecher.
2: Als die ersten Einsatzkräfte eingetroffen sind, haben die von der Straße gesehen, dass die Flammen bereits aus den Fenstern geschlagen sind und ja, haben dann unvermittelt insgesamt 8 Feuerwehrleute reingeschickt und wir haben es geschafft, ganz schnell, wirklich in letzter Minute noch 2 Menschen rauszuholen, die jetzt mit einer Rauchvergiftung auch ins Krankenhaus gekommen sind.
1: Also das war wirklich richtig knapp. Nur bis in die Nacht rein haben sie gelöscht, aber inzwischen ist alles gelöscht.
0: Die nächste Woche, wie es aussieht, scheint sommerlich zu werden, aber nicht ganz so brutal. Und trotzdem wird es einen Krisenstab geben. Und die machen sich Gedanken darüber, wie kriegen wir das denn hin, wenn wir wieder so brutale Hitze kriegen, dass wir nicht dauernd in Überforderung laufen.
1: Gucken wir kurz auf die Straßen, da ist gar nichts los. Haben wir doch direkt Holly Humberstone für euch.
0: Das mag ich sehr. Ja. Und dazu packen wir euch einen Klassiker. Von Diplo Something. Wenn ich es nicht hier gebe, macht einer Frühstück. Breakfast at Tiffany's und To Love Somebody. Echte Abwechslung für euren Start in den Donnerstag hier in HR3.
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0: Leute, wisst ihr was? Wir machen einfach weiter.
1: Der Sommer ist ja auch noch lang.
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0: Hier ist HR3. Es ist kurz vor 6:30 an diesem Donnerstag. Schön, dass ihr mit dabei seid.
1: Tobi ist nächste Woche nicht da.
0: Ja.
1: Tobi ist wieder unterwegs, dreht eine neue Staffel für Tobis Städtetrip im HR-Fernsehen. Wo seid ihr nächste Woche unterwegs?
0: Wir starten erstmal in AKK, in Mainz am Möhneburg, Kostheim und Kastell.
1: Okay.
0: Super.
1: Also wenn ihr irgendwo Tobis Städtetrip-Bus seht, kann Tobi
0: dann winkt mal.
1: So.
0: Ganz genau.
1: Jetzt gibt es ja eine ganz neue Staffel.
0: Ja.
1: Ne? Und ich habe mir jetzt also Folgendes gedacht. Wenn man von was so eine neue Staffel macht, dann ist man doch vielleicht auch offen für Ideen, Anregungen und Änderungen.
0: Hättest du damit
1: ja.
0: Ja.
1: Also es gibt, ich liebe ja Tobis Städtetrip, aber eine Sache möchte ich kritisieren. Naja, du, souvenirmäßig war es bisher ein bisschen schwach. Du bringst mir ja nie was mit.
0: Das stimmt ja gar nicht. Ich hab dir schon manchmal was mitgebracht.
1: Ich will nicht undankbar klingen.
0: Sag mal. Klappt gar nicht so gut.
1: Aber. Es war jetzt zum Beispiel nicht mein Lebenstraum, dass jemand einen Speckspieß nach mir benennt.
0: Ich fand das toll von mir.
1: Du hast mir ja mal als schöne Geste mitgebracht, dass es in einem Restaurant jetzt einen Speckspieß namens Tanja gibt.
0: Also du wünschst dir quasi mehr Mitbringsel.
1: Nicht nur Mitbringsel, die sollen auch schön sein.
0: Also Hitbringsel eigentlich.
1: Hitbringsel.
0: Okay.
1: Zum Beispiel.
0: Ja. Okay.
1: Also irgendwas so was Hübsches aus den Orten, wo du unterwegs bist, wird es ja wohl was geben außer Speckspieße.
0: Und muss das was, also schön muss es sein oder was?
1: Ja, irgendein typisches Souvenir oder irgendein schönes Foto oder irgendeine Leckerei, die es nur in dem Ort gibt. Irgendwas Schönes. Ein Hitbringsel.
0: Ihr Leute, brauche ich euch. Also es liegt ja nicht am Nichtwollen. Ich komme jetzt am Wochenende, am Samstag legen wir los. In Amöneburg, Kostheim und Kastell. Wenn ihr sagt, da gibt es was, was jeder, der hier ist, sowieso als Souvenir mitnimmt oder was ich anbieten würde, der Tanja mitzubringen, dann würde ich mich kümmern.
1: Was zum Essen, was in die Wohnung stellen, eine hübsche Postkarte, ein hübsches Fotomotiv, irgendwas.
0: Wenn es geht, was Tragbares auch.
1: Schmuck, Kleidung.
0: Ja, genau, ein Konzernflügel. Also irgendwas.
1: Na,
0: was
1: irgendwas
0: Kleines,
1: was Typisches,
0: was Kleines
1: für euren Ort. Ja.
0: Dann hebt mal die Hand, 069-155, 4x3. Was es da sein müsste, dürfte.
1: Für die Tanja.
0: Im Kostenrahmen.
1: Ja.

0: Jam, alright. Willkommen im Donnerstag, es ist der 2.7., 6:30.
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2: Mit Theresia Tautz. Guten Morgen. Über 7 Stunden lang haben Union und SPD gestern Abend miteinander gerungen beim Koalitionsausschuss in Berlin. Dabei sollen sie sich auf konkrete Reformpläne geeinigt haben, auch in Sachen Einkommensteuer. Um 9 Uhr ist eine Pressekonferenz mit mehr Details geplant. In Venezuela hat die Regierung 7 Tage Staatstrauer ausgerufen. Nach den Erdbeben vor einer Woche ist inzwischen die Rede von rund 2.300 Toten. Tausende Menschen werden immer noch vermisst. Bei der Fußball-WM stehen 3 weitere Teams im Achtelfinale, die USA, Belgien und England. Die USA haben heute früh 2:0 gegen Bosnien-Herzegowina gewonnen, Belgien 3:2 gegen den Senegal und England 2:1 gegen Kongo. Und jetzt mehr Aktuelles aus unseren Regionalstudios.
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3: Ein zufälliges Treffen im Treppenhaus, das für eine Frau in der Kasseler Nordstadt zum Albtraum geworden ist. Genau um diesen Fall geht es ab heute vor dem Landgericht. Angeklagt ist ein 32-Jähriger, der schon wegen einer anderen Sache im Gefängnis sitzt. Die Tat spielt sich im Sommer vor 3 Jahren ab. Laut Staatsanwaltschaft begegnet er der Frau in einem Mehrfamilienhaus an der Holländischen Straße und lockt sie unter einem Vorwand in seine Wohnung. Dort soll der Angeklagte die Tür abgeschlossen, die Frau mit einem Messer bedroht und sie gegen ihren Willen zu sexuellen Handlungen gezwungen haben. Obendrauf hat er laut Anklage auch noch Geld erpresst. In der nächsten Woche könnte in dem Fall das Urteil gesprochen werden. Daniel Bresser aus Kassel.
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0: Sommer in Normalform. So. Wir haben Sonne, hinten raus allerdings ein paar Ecken und Kanten. Wir starten fast erfrischend bei 10 bis 17 Grad und schöner Morgensonne. Heute Mittag wird es ein bisschen windiger und wolkiger und am Nachmittag und so in den Abend rein kann es ganz vereinzelt in der Nordhälfte ein paar Schauer geben. Bis dahin kriegen wir 26 Grad in Nordhessen, 29 Grad im Rhein-Main-Gebiet und die 30 Grad sind die Spitzenreiter in Südhessen heute.
5: Was wir nicht haben, sind Staus, Straßen sind komplett alle entspannt.
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0: Sie sind zurück.
1: Pignata, Carbonara, Lasagna.
2: Ich liebe es, die Minions sind wieder im Kino. Yimi, Minions und Monster. Ich find's fantastisch.
3: Neue Minions-Game sind...
4: Krass.
3: Die Kaulitz-Brüder. Die sprechen auch zwei Figuren in diesem neuen Film. Tom ist ein Roboter namens... Dort
5: erhebt offiziell Anspruch auf euren Planeten.
2: Man erkennt
3: nur, dass ihr Bescheid
2: aber
3: wisst, ja. Und Bill spricht das kleine grüne Monster Gumi. Der hat so einen Tentakel vor der Schnude. Und dafür hat sich Bill beim Sprechen Finger in den Mund stecken sollen und wollen.
6: Ich bin Gary Orkham Oliver Magma Ikafa, der Täuscher.
7: Also das wurde mir vom Original vorgegeben oder gesagt, dass es hilft. Ne? Also die haben gesagt, ich habe mir immer die Originalstimme angehört auf Englisch und habe geschaut, wie er das macht. Und dann wird es ja im Nachhinein auch noch gepitcht. Ne? Also die Stimme wird ja noch bearbeitet.
8: Ja, und vor allem haben wir teilweise auch mehrere Varianten noch ausgesprochen.
7: Genau, und wir haben auch mehrere Varianten. Also teilweise gab es auch 2, 3 Versionen von einer Szene, die wir dann gesprochen haben und so. Und ja, aber den Tipp habe ich mir übernommen vom Original mit den Fingern. Und die waren am Ende des Tages immer sehr schön durchgeweicht.
2: Worum geht's, wenn man es überhaupt zusammenfassen kann bei diesem ganzen Wahnsinn? Es geht darum, dass die Minions irgendwie im Hollywood von vor 100 Jahren landen. Sie werden Stummfilmstars, dann kommt der Tonfilm und es ist vorbei mit dem großen Ruhm. Ja.
3: Unsere Kinofrau Schadi war drin. Was sagst du?
9: Der Film ist bunt, der Film ist schräg, der Film ist Wahnsinn. Ich liebe die Minions einfach mit ihrer Bananasprache und den Gesichtsausdrücken und den bekloppten Ideen, die die haben. Es passiert so viel. Es ist eine Reise ins alte Hollywood. Da werden Filmklassiker veräppelt. Sogar der Erfinder von Star Wars, George Lucas, hat einen kleinen Part. Also ich habe mich sehr gut amüsiert. Du lachst einfach 1,5 Stunden lang und hast eine gute Zeit.
2: Und wir haben halt die Kaulitz-Brüder als Synchronsprecher.
8: Weil zwei der besten Synchronsprecher
7: der Welt,
8: mitgewirkt haben. Ja. Und auch wir werden ihn zum ersten Mal sehen und werden uns davon überzeugen, wie toll wir das wirklich gemacht haben.
3: Minions und Monster ab heute in euren hessischen Kinos.
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0: Aber Sitzheizung hat's dir jetzt nicht an, oder?
1: Nein, ich wachte nur heute Morgen auf unter meinem dünnen Laken und dachte, ach, jetzt fröstelt's mich ein bisschen, wie schön.
0: Wir sind im normalen Sommer gelandet, Martin, kann man das so sagen, ja, ne?
2: Ja, und warte mal auf die kommende Nacht. Uiuiui, da wirst du deine Decke noch ein bisschen verdickern müssen.
1: Ziehst die Wollsocken an, oder?
0: Ja, wir kratzen morgen früh oder was?
2: Nee. Ja, nicht ganz so schlimm.
0: Nee, okay. Also es bleibt schon auch sommerlich.
2: Ja, natürlich, nur die Nächte werden halt so, dass die Hitze mal aus der Wohnung rausgeht. Ah, haben wir heute Morgen gemerkt und heute Nachmittag sind halt wieder 30 Grad, bevor es dann heute Abend wieder frischer wird.
0: Den Wechsel finde ich super. So tagsüber Sonne, ein paar Wölkchen, nachts kühlt schön runter.
1: Es geht doch.
0: Mega gut, ja. So machen wir das. Danke, Martin.
1: Gerne. Straßen sind entspannt. Wir haben nur die A5 Richtung Frankfurt. Da steht ein kaputter Kleintransporter und zwar am Westkreuz Frankfurt auf der Verbindung zur A648.
0: Ja, Martin, auch wenn du dich bemühst, klappt's dann. Siehst du, es geht doch. Hits haben wir für euch. Die Strombellas mit Lagerfeuer-Feeling, Spirits gleich.
1: Und Offenbach und Ella Henderson. Es geht schön vorwärts. Hurricane und Spirits, das ist echte Abwechslung.
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0: Ja, guten Morgen, schön, dass ihr da seid. Der Sommer sorgt für Schönstes in den Städten. Morgen beginnt das Höchster Schlossfest. In Baunatal beginnt heute das große Stadtfest. Und das Heinerfest startet in Darmstadt.
1: Bensheim ist ja ab heute wieder ein einziger Strand. Ich liebe es sehr. Summer in the City geht los auf dem Bonaer Platz. Da liegen wieder 11 Tonnen Sand. Hinten schön auf die Liege gelegt. Gläschen in die Hand, Schuhe aus, Füße im Sand. Es ist Urlaub mitten in der Stadt.
0: Und ihr könnt mit dem Gläschen in der Hand und den Füßchen im Sand zugucken, wie die anderen Beachvolleyball spielen.
1: Ja.
0: Oder einfach selber mitmachen.
1: Ja.
0: 4 Wochen lang, das ist sehr, sehr schön.
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1: Bella zum Start in den Donnerstag. Es ist 7 Uhr.
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3: Mit Theresia Tautz. Schönen guten Morgen. Über 7 Stunden lang haben die Spitzen von Union und SPD gestern Abend verhandelt beim Koalitionsausschuss in Berlin. Fest steht jetzt, sie haben sich auf ein Reformpaket geeinigt. ARD-Hauptstadtkorrespondentin Kirsten Gierschick.
4: Darin enthalten eine Reform der Einkommensteuer und eine Einigung im Bereich Wachstum und Beschäftigung. Um 9 Uhr sollen die Ergebnisse in einer Pressekonferenz vorgestellt werden, im Garten des Kanzleramts. Seit Monaten haben die Koalitionspartner an Reformen gearbeitet. Diese sollen die Bürger steuerlich entlasten und der stagnierenden Wirtschaft neuen Schwung geben.
3: Die Ukraine hat wieder eine heftige Nacht hinter sich. Russland hat vor allem die Hauptstadt Kiew mit Drohnen und Raketen angegriffen. Mindestens 10 Menschen kamen dabei ums Leben, viele weitere wurden verletzt. Kurz vor den Angriffen hatte der ukrainische Präsident Selenskyj schon vor einer neuen großen Angriffswelle Russlands gewarnt. Es ist eins der größten Feste in Deutschlands Innenstädten, das Heinerfest in Darmstadt. Heute geht's los. Die Stadt erwartet mehrere hunderttausend Besucher. HR3-Reporterin Stefanie Hofmann.
5: 5 Tage lang wird die Innenstadt wieder zur riesigen Festmeile mit Fahrgeschäften, Live-Musik, Vereinsständen und jede Menge Programm. Offiziell eröffnet wird das 76. Heinerfest heute um 18 Uhr im Heinergatte mit einem Fassbieranstich. Danach wird auf mehreren Bühnen in der Innenstadt gefeiert. Wer mit dem Auto anreist, muss wegen Straßensperrungen etwas mehr Zeit einplanen. Am besten klappt die Anreise mit Bus und Bahn.
3: Bei der Fußball-WM stehen jetzt alle 3 Gastgeber im Achtelfinale. Nach Kanada und Mexiko haben es heute früh auch die USA geschafft. ARD-WM-Reporter Michael Küster.
6: Gegen Bosnien-Herzegowina gab es einen 2:0-Erfolg. Dramatik war zuvor im Spiel der Belgier gegen den Senegal geboten. Die Roten Teufel drehten einen 0:2-Rückstand und siegten in der Verlängerung noch mit 3:2. Auch England ist gegen die Demokratische Republik Kongo einem Rückstand hinterhergelaufen. Dank der beiden Treffer von Bayern-Stürmer Harry Kane gewannen die 3 Lions noch mit 2:1.
3: Und das steht heute noch an. Hessens Sozialministerin Hofmann stellt mehrere Projekte gegen Obdachlosigkeit vor. Die DFL gibt den Spielplan für die kommende Fußball-Bundesliga-Saison bekannt. Und beim Tennisturnier in Wimbledon will Alexander Zverev in die 3. Runde einziehen. Das nächste HR3-News-Update in einer halben Stunde.
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1: Wir starten angenehm, erfrischend zwischen 10 und 17 Grad im Moment. Ach, Sonne ist auch schon da, das wird ganz hübsch. Wir landen heute so bei 26 Grad maximal in Nordhessen. Im Oberland ein bisschen weniger warm sogar. Die 30 Grad sind aber wieder drin in Südhessen. Heute Abend werden die Wolken dichter und vielleicht gibt es ein paar vereinzelte Schauer über Nordhessen.
8: Und damit ihr gut ankommt, jetzt das Neueste aus dem H3-Verkehrszentrum. Alles entspannt, wir haben nur die A643 Richtung Wiesbaden. Da stockt es streckenweise zwischen dem Dreieck Mainz und dem Schiersteiner Kreuz.
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2: 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Irgendwo in Hessen klingelt jetzt ein Telefon. Vielleicht ist es deins, denn du triffst jetzt die Hit-Entscheidung.
8: Weniger?
1: Guten Morgen.
8: Das ging aber schnell.
1: Das will man aber auch in den Ferien, Helva. Hier ist deine HR3 Morning Show, Tanja und Tobi. Wer bist du?
10: Nicola Henniger.
1: Nicola, was machst du denn gerade?
10: Ich stehe gerade in der Firma.
1: Das macht ja nichts.
10: Ich wollte gerade nach oben laufen.
1: Was gibt's denn oben in der Firma?
10: Klimaanlage.
1: Ja, beste Idee. Nicola auf dem Weg nach oben ins Kühlere. Kurze Entscheidung von dir. Du entscheidest jetzt, mit welchem Hit ganz Hessen in diesen Tag startet.
10: Also ich würde gern für meinen Mann mit Udo Lindenberg das neue Lied spielen. Mit dem Wepper. Ach, komm jetzt nicht drauf.
1: Ah. Komet mit dem Apache.
10: Ja, genau.
8: Oh.
1: Ja. Also liebe Grüße an deinen Mann. Viel Spaß mit dem Udo und ein erfolgreiches Erklimmen den Weg nach oben zur Klimaanlage.
10: Okay, danke.

0: Schön, dass ihr da seid. Es ist Donnerstag, es ist der 2. Juli.
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2: Kaufe die billigste Marmelade, billige Macarons und eine billige Lavendel-Handseife beim Discounter. Fülle dann die Konfitüre in ein schönes Glas, die Macarons in eine Pappschachtel und wickle die Seife in Papier ein. Stell alles in eine billige Plastikschale, die aussieht wie ein Korb mit Plastikschnipseln drin, die aussehen wie Stroh. Umwickle nun den Plastikkorb mit durchsichtigem Plastik, umwickle das dann mit mehr Plastik und dann alles nochmal mit Plastik. Und binde dann ein buntes Band drum aus Plastik, das aussieht wie ein Wolfhaar. Verschenke nun den Korb und sage:
3: Alles Gute, das habe ich in einem ganz süßen kleinen Café in Frankreich gekauft. Das ist von so einem Biohof in der Provence.
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0: Durchatmen. Nachts plötzlich feststellen, man hat nach einer Decke gegriffen. Irritierend fast. Der Sommer ist auf Normalmaß zurückgekehrt. Das können wir mal genießen. 10 bis 17 Grad durchlüftbar im Moment. Dann haben wir jetzt schon Sonne und heute Mittag so ja in der Spitze in Südhessen die 30 Grad. Im Norden ist es ein bisschen verhaltener. Im Upland so 23 Grad. Richtung Eschwege kriegen wir die 26. Da allerdings heute Abend in der Nordhälfte ein paar dichtere Wolken und ein paar vereinzelte Schauer sind unterwegs.
1: Auf der A60 dauert sie ein bisschen länger Richtung Rüsselsheim. 2 Kilometer stockt zwischen Ginsheim, Gustavsburg und Bischofsheim.
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1: Und gute Laune von alle Farben. Baby Goodbye und Hey Little Girl, das ist echte Abwechslung.
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0: 8 Minuten vor 7:30. Hier ist HR3.
1: Tobi.
0: Ja.
1: Ich habe eine Frage.
0: Was denn?
1: Ich habe ja hier immer unsere Studio-WhatsApps permanent im Blick. Da könnt ihr uns ja jederzeit schreiben, Sprachnachrichten schicken. 069 155 4x3. Hast du uns eine Sprachnachricht geschickt?
0: Ist sie da? Ja, hab ich.
1: Du
0: ja,
1: uns?
0: Ich habe uns eine Sprachnachricht geschickt, weil ich mal eure Hilfe brauche. Achtung, das hier ist mein aktuelles Problem. Könnt ihr helfen?
1: Was ist das?
0: Das ist mein Schuh quietscht. Ich habe neue Schuhe. Zieh die an. Das klingt, als wenn ich ein Spielzeug vom Willi drin hätte.
1: Hast du ein Spielzeug vom Willi im Schuh?
0: Nein, habe ich nicht. Aber jetzt hör doch mal. Kann man doch nicht durch die Welt gehen.
1: Das klingt, als hättest du ein Vogelbaby im Schuh.
0: Ich habe nachgeguckt, es ist kein Küken. Nein, es ist kein Vogelbaby.
1: Quietschen die immer oder nur auf bestimmtem Bodenbelag?
0: Also nee, sie quietschen immer.
1: Es liegt
0: wenn
1: also
0: ich normal
1: nicht an
0: ab,
1: der Sohle.
0: Abrolle. Nee, und nur der rechte.
1: Lauf mal hier.
0: Warte.
1: Das habe ich aber noch nicht gehört. Seit du hier bist oder bist du barf?
0: Vielleicht sind sie jetzt warm und wenn sie warm ist, geht nicht mehr. Warte mal, Moment. Doch. Noch. Das ist nicht so gut, aber der quietscht.
1: Ich habe eine Idee.
0: Ja,
1: du quietschst jetzt einfach das Wetter auf dem Schuh.
0: Das ist hervorragend.
1: Du hast einen Wetterschuh gekauft.
0: Das ist eine wirklich hervorragende.
1: Und jetzt brauchst du Hilfe gegen quietschende Schuhe oder das, wie kann was
0: also
1: kann
0: ich quietsche euch erstmal das Wetter.
1: Kauft ihr halt neue.
0: Noch frisch, ihr hört, dann warm. Aber jetzt mal, da gibt's doch bestimmt irgendwas, oder? Wie macht man denn das Quietschen in Schuhen weg?
1: Und das ist dir beim Kauf auch nicht aufgefallen?
0: Nee.
1: Nicht. Ja, warum auch?
0: Warum auch? Und es ist jetzt nicht so, dass die Sohle auf dem Boden quietscht, sondern mein Fuß, glaube ich, in der Sohle quietscht.
1: Ist dein Gelenk marode?
0: Nein, das ist nicht das Knie. Nein. Ich hoffe, es ist. Ist es? Nein, das ist nicht.
1: Also, wir brauchen jetzt wohl Tipps.

0: R.E.M. am Donnerstag, es ist 7:30.
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2: Mit Theresia Tautz, guten Morgen. Die Spitzen von Union und SPD haben sich beim Koalitionstreffen auf ein Reformpaket geeinigt. Was da drin ist, wollen sie in 1,5 Stunden sagen. Nach ARD-Informationen gibt es auch eine Einigung in Sachen Einkommensteuerreform. Nach den Erdbeben in Venezuela gilt jetzt für 7 Tage Staatstrauer. Übergangspräsidentin Rodriguez hat sie ausgerufen. Inzwischen wurden fast 2300 Todesopfer geborgen. Die WHO warnt jetzt davor, dass sich Infektionskrankheiten ausbreiten könnten. Nach Kanada und Mexiko ist auch der 3. Gastgeber der WM ins Achtelfinale eingezogen. Die USA haben gegen Bosnien-Herzegowina 2:0 gewonnen. Vorher hatte sich Belgien gegen den Senegal 3:2 durchgesetzt. Und jetzt mehr Aktuelles aus unseren Regionalstudios.
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3: Engpässe bei Blutkonserven. In ganz Hessen gehen wegen der Hitze im Moment 30% weniger Menschen zur Blutspende als sonst. Das sind aktuelle Zahlen vom Roten Kreuz. In Kassel gibt es aber trotzdem Menschen, die gerade jetzt helfen wollen, wie Janine Holzhauer-Klemann.
4: Ich gehe deshalb zum Blutspenden, um anderen Leuten das Leben zu retten. Das Schöne war, meiner Oma konnte ich damit auch mal helfen. Die Hitze schreckt mich nicht ab, weil hier klimatisierte Räume sind und Getränke stehen auch zur Verfügung.
3: Nächste Woche startet in Kassels Kongresspalais eine große Blutspendeaktion von Dienstag bis Freitag. Jens Wellhöner aus Kassel.
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0: Wir starten mit der Sonne. Es ist noch ein bisschen frisch sogar. Wer hätte das gedacht? Die Sonne wärmt aber dann schon. Wir kriegen so 26 bis 30 Grad am Nachmittag. Wolkenbesuch und über Nordhessen kann es ein paar Schauerchen geben.
6: Damit ihr gut ankommt, jetzt das Neueste aus dem H3-Verkehrszentrum. Die A60 Richtung Rüsselsheim. Zwischen Ginsheim-Gustersburg und Bischofsheim 2 Kilometer stockend. Unfall auf der A67 zwischen dem Rüsselsheimer Dreieck und Rüsselsheim-Ost 2 Kilometer Stau und es stoppt Strecken auf der A643 Richtung Wiesbaden zwischen dem Dreieck Mainz und dem Schiersteiner Kreuz. Du hast es aber bezahlt, oder?
0: Die Schuhe?
6: Ja.
0: Ja, na klar sind die bezahlt.
6: Ja, ich frag nur, weil ganz viele... Also, Tobi hat einen quietschenden Schuh. So, das ist Tobis Schuh.
0: So klingt der. Mein Schuh.
6: Und jetzt suchen wir eigentlich Tipps. Ganz viele von euch haben jetzt WhatsApps geschickt, dass man früher gesagt hat, Schuhe, die quietschen, sind noch nicht bezahlt.
0: Die sind garantiert bezahlt,
6: okay,
0: wirklich.
7: Also dann, aus gut. Sicht des Zuhörers könntest du eigentlich Musik machen.
0: Könntest
7: noch Gitarre dazu nehmen und dann ein Lied trällern und dabei laufen.
0: Wir machen nochmal den Schuh, bitte. Ich bin dran. Ich bin eine One-Man-Marching-Band.
6: Es ist irre lustig, aber hast du das mit Tipps gemeint? Oder?
0: Das habe ich, also vielen Dank dafür. Die Hit-Single kommt, aber ich hätte gern, dass es nicht mehr quietscht, okay. Wenn ihr da noch eine Idee hättet.
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0: vielen schönen Festen zu genießen. Ach, wie toll.
1: Und gefühlt sind ja jetzt ab heute und am Wochenende alle Feste dieser Welt zu Hause in Hessen. Also zum Beispiel das Höchster Schlossfest. Morgen geht's los. In Baunatal heute großes Stadtfest und morgen steht Darmstadt Kopf.
0: Heute Abend schon offizielle Eröffnung. Heinerfest startet. Es ist einfach wirklich irre. Unglaubliche Vielfalt. Und jetzt ist einer ganz, ganz happy. Das ist der Heinerfest-Präsident, ja, der Felix Hott.
2: Die Schausteller bewerben sich. Das heißt, die schicken uns Mappen, weil sie gerne aufs Heinerfest kommen wollen. Und dann schauen wir das durch und in so einem kreativen Workshop schauen mal, was uns passt. Und da ist wirklich dann so zu sehen, dass das Fahrgeschäfte sind, die normalerweise Cannstatter Wasen, Oktoberfest München, Dom in Hamburg, da auf diesen großen Festen zu Hause sind. Und da sind wir stolz drauf, dass sie dann in unser beschauliches Darmstadt kommen.
1: Freundin von mir wohnt inzwischen am Bodensee. Einmal im Jahr kommt die nach Darmstadt zum Heinerfest zurück. Wohnt da nicht mehr, hat keine Verwandtschaft mehr, aber Heinerfest.
0: Richtig so, lohnt sich total. Und alle sind happy, die Violetta vom Heinerfestverein freut sich auch über verschiedene Highlights.
3: Mein persönliches Highlight ist jedes Jahr die Dackelzuchtschau zum Heinerfest. Aber es gibt wirklich eine große, große Bandbreite von Sportveranstaltungen. Es gibt eine Rollschuh-Disco, es gibt diverse Konzerte, es gibt Führungen durch die Gruft der Stadtkirche oder eine Seniorenwanderung, wo es drei Gruppen gibt, wo mit Rollator und auch im Rollstuhl noch mitgewandert werden kann, entsprechend kurze Strecken. Die Vielfalt ist einfach jedes Jahr aufs Neue wunderschön.
1: Rollschuh-Disco nehme ich aber nur ernst, wenn er 80er Jahre Neon-Klamotten
0: ist. Wir
1: sind
0: nice.
1: Geil. Liebe ich.
0: Man kann es ja auch trotzdem generationsübergreifend machen. Man könnte ja auch mit dem Rollator zum Beispiel in den Breakdancer. Weißt du, wenn die Senioren...
1: Weiß ich.
0: So, ja. Und Rollschuh-Disco, 80er.

0: Es ist 7:45 am Donnerstag. Ihr seid richtig, hier ist eure HR3 Morning Show.
1: Achtung, Unfall auf der A7 Kassel-Hannover zwischen dem Kreuz Kassel-Mitte und Kassel-Ost auf der linken Spur. Es staut sich gerade auf 1 Kilometer.
0: Gleich kümmern wir uns um dieses Problem. Das ist mein rechter Schuh. Er quietscht. So, vielen Dank dafür. Ansätze gibt's gleich. Kurzer Blick aufs Wetter. Wir starten frisch. Und dann wird es warm, 26 bis 30 Grad. Heute Abend über Nordhessen vielleicht ein paar Schauerchen.
1: Die Martina fragt, ob du barfuß im Schuh bist.
0: Nein, bin ich nicht.
1: Weil dann hättest du Gel-Einlegesohlen, bist du nicht.
0: Nein, bin nicht barfuß. Nee.
1: Nicht barfuß. Nee.
2: Guten Morgen, Tobi. Moin. Ich habe einen Tipp für dich.
0: Ja.
2: Vielleicht solltest du mal ein Fußdeo oder irgendwas gegen Schwitzefüße benutzen.
0: Bitte?
2: Denn das klingt für mich verdächtig, als ob dein rechter Fuß ein kleines Schweißproblem hat und in dem Schuh hin und her fällt.
1: Aber Nina, nur der rechte.
0: Nina, das klingt für mich ganz schön unverschämt. Also,
1: kein Schweißproblem.
0: Ich hätte einen Monoschwitzfuß, sagst du. Nein, habe ich nicht. Ich bin aus der Dusche, frisch geduscht, beide Füße auch, die Fiskewäsche, so raus, ab und direkt und dann quietscht sofort los.
1: Ja.
0: Also so schnell schwitzt mein rechter Fuß nicht. So, kann man mal hören, das macht er ja. So, ist doch nix.
3: Tobi, dein Schuh hat zu viel Feuchtigkeit und zwar zwischen der Außensohle und der Innensohle.
0: Aha.
3: Und wenn du in den Schuh Natronsalz reinstreust, trocknet das aus und du kannst ihn wieder einwandfrei benutzen.
1: Das wäre praktisch, weil dann hätte dein Schuh auch keine Probleme mit Blattläusen. Er müsste nicht entkalkt werden, Abfluss wäre frei und Pickel kriegt er auch nicht, weil gegen all das ist Natron.
0: Hast du welches da zufällig?
1: Ich guck mal, nein.
0: Also Natronsalz hilft für und gegen alles,
1: ja, okay.
0: Aber wir haben es nicht.
1: Nee.
0: Okay, aber das ist jetzt endlich mal ein...
1: Wir kommen der Sache langsam.
0: Das ist ein Tipp, der ohne Beschimpfung auskommt. Das mag ich schon. Sehr, sehr gut. Ist Natronsalz Backpulver oder ist es was anderes?
1: Ach, was weiß denn ich?
0: Was weiß denn du? Also Lights spielen wir euch gleich.
1: Kings of Leon gibt's oben drauf.
0: Hättest du Backpulver dabei?
1: Nee.
0: Auch nicht toll.
1: Sex on Fire und Lights. Das ist echte Abwechslung.
0: Du hilfst dir.
1: Nein, hab ich dabei.
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0: Hier ist eure Morningshow am Donnerstag. Richtung Wochenende werden die Grills wieder angehen im schönsten aller Bundesländer. Ich weiß nicht, was ihr so rumstehen habt. Bei meinem denke ich, ja, Bibi, durchhalten muss er noch. Aber es geht ja nichts über die Magie eines neuen Grills.
1: Ist das so?
0: Das ist so.
1: Das ist so. Wir haben ja neue Grills.
0: Wir haben neue Grills für euch. Und es gibt schon Bedarf auch bei euch, oder?
2: Hallo Tobi, hallo liebe Tanja. Ich habe eine Geschichte zu meinem alten Grill. Und zwar, den habe ich damals vor über 10 Jahren mal geschenkt bekommen. Das ist tatsächlich eine halbe auseinandergesägte Tonne mit einem alten Backofengrill von meinem damaligen Ziehpapa. Den habe ich jetzt aber allerdings leider entsorgen müssen. Oh ja. Der ist mir Jahre gekommen. Oh. Dann wird es Zeit für einen neuen bei uns.
1: Oh, man hört auch ein bisschen die Trauer, aber über den Verlust des Alten schon auch noch durch, oder?
0: Da geht so viel Grill-Wehmut, habe ich selten gehört. Ich kann es aber nachvollziehen, na klar.
1: Also ihr Lieben, wir haben richtig geile Weber-Grills für euch. Ihr checkt ein auf hr3.de. Da sind auch so richtig so Drehspieß, Smokers, alles mit dabei. Ist geil. Mm. Ja.

0: Vor acht wichtiges Update aus dem hr3-Verkehrszentrum.
1: Für die A671 Mainz-Wiesbaden zwischen Hochheim Süd und Mainz-Kastell kommt euch ein Fahrzeug entgegen. Fahrt bitte in beiden Richtungen vorsichtig, nicht überholen. Auf der A671 zwischen Hochheim Süd und Mainz-Kastell kommt euch ein Fahrzeug entgegen.

0: Ja, guten Morgen. Es ist Donnerstag, 8 Uhr.
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2: Mit Theresia Tautz. Guten Morgen. Steuer, Rente, Arbeitszeiten. Was kommt da auf uns zu? Gestern Abend sollen sich die Spitzen von Union und SPD auf konkrete Pläne geeinigt haben bei ihrem Koalitionsausschuss in Berlin. Details soll es aber erst später geben. ARD-Hauptstadtkorrespondentin Bianca Schwarz.
3: Es ist tatsächlich nichts nach außen gedrungen. Es haben wirklich alle gemeinsam großen Wert darauf gelegt, dass bis zu dieser Pressekonferenz heute um 9 Uhr keine Details verraten werden. Das Einzige, was man weiß, es gibt zwei Einigungen, eine im Bereich Wachstum und Beschäftigung und eine in Sachen Einkommenssteuerreform.
2: Der Tankrabatt ist Geschichte. Wie geht es jetzt weiter mit den Spritpreisen? Die sind in den letzten Tagen ja wieder deutlich nach oben gegangen. Die Rheinische Post meldet, dass es im Bundesrat Bewegung gibt. Der Wirtschaftsausschuss hat sich demnach hinter die Initiative für einen Spritpreisdeckel gestellt. Die kommt aus dem Saarland. Ziel sei, Abzocke zu verhindern. Hessen will mehr gegen Obdachlosigkeit tun. Was genau stellt Sozialministerin Hofmann heute vor? HR3-Reporter Andreas Gerlach.
4: Im Februar schon hatte die SPD-Politikerin mehrere sogenannte Housing-First-Projekte in Hessen angekündigt. Dabei bekommen Obdachlose erstmal ein Dach über dem Kopf, anschließend unterstützen sie Sozialarbeiter und Pädagogen. Letztes Jahr waren hessenweit rund 29.000 Menschen in Notunterkünften untergebracht. Alleine 8.000 waren Kinder und Jugendliche.
2: Zur Fußball-WM, da gab es heute Nacht keine großen Überraschungen. Gastgeber USA hat gegen Bosnien-Herzegowina 2:0 gewonnen und steht im Achtelfinale. ARD-WM-Reporter Michael Küster.
5: Auch Belgien ist weiter durch ein dramatisches 3:2 nach Verlängerung gegen den Senegal. Die Afrikaner lagen bis kurz vor dem Ende noch mit 2:0 vorne. Schon am frühen Abend hat es England mit viel Mühe ins Achtelfinale geschafft. Gegen die Demokratische Republik Kongo drehte das Team von Trainer Thomas Tuchel einen Rückstand und gewann noch mit 2:1.
2: Und das steht heute noch an. Das höchste europäische Gericht entscheidet über eine Rekordgeldstrafe gegen Google. In Gießen sollen bald 4.000 Haushalte mit klimafreundlicher Fernwärme versorgt werden. Dazu wird eine Flusswärmepumpenanlage in Betrieb gehen. Und 4 Tage Party in Darmstadt. Da startet heute das Heinerfest. Das nächste HR3 News Update in einer halben Stunde.
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0: Tanja hat heute früh fast ein bisschen gefroren. Wie wird denn dieser Donnerstag, Martin?
7: Der wird gut. Also heute Morgen frisch, heute Nachmittag warm. So mögen wir eigentlich alle den Sommer. Mhm. Immerhin bis zu 30 Grad in Südhessen und bis zu 25, 26 im Norden. Danach wird's, also hinten aus, ich würde jetzt nicht sagen ruppig, aber ein paar Wolken, bisschen Wind und vielleicht bei euch in Nordhessen ein paar 3-4 kleine Regenschauer. Das alles gehört zu einem typischen Sommertag dazu.
2: Damit ihr gut ankommt, jetzt das Neueste aus dem H3. Verkehrszentrum. Weiterhin bitte Vorsicht auf der A6 71. Zwischen Hochheim Süd und Mainz-Kastell kommt euch ein Fahrzeug entgegen. Bitte überholt nicht, und zwar in keine Richtung, und fahrt vorsichtig. Die Polizei fährt die Strecke für euch ab. Dann die A7 Kassel-Hannover. Zwischen dem Kreuz Kassel-Mitte und Kassel-Ost 1 Kilometer Stau, da hat es einen Unfall gegeben. 4 Kilometer stockt auf der A45 Richtung Gießen zwischen Mainhausen und Karlstein. Die A67, was ist denn das jetzt hier? Zwischen Groß-Gerau und Rüsselsheim-Ost, Unfall, 3 Kilometer Stau. Dadurch auch Stau auf der A60, 5 Kilometer zwischen Bischofsheim und dem Rüsselsheimer Dreieck, Unfall mit einem LKW und einem PKW. Es stockt streckenweise auf der A643 Richtung Wiesbaden, zwischen dem Dreieck Mainz und dem Schiersteiner Kreuz, und ein Unfall mit 3 LKW auf der A661 Richtung Oberursel, zwischen Frankfurt-Friedberger Landstraße und Eckenheim in der Baustelle, 2 Kilometer.
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0: Richtig was los hier bei uns. Das Wetter im Blick hat Martin Gut.
7: Einen schönen guten Morgen.
0: In den Nachrichten Theresia Tautz.
2: Guten Morgen, ich bin hier. Tanja Rösner.
0: Ich bin Tobi Kämmerer. An mir
2: das
0: Problem.
2: Ist Tobis Schuh.
0: Mein rechter Schuh, der quietscht. Toll.
2: Jetzt sammeln wir heute Morgen ja Ratschläge, was Tobi gegen das Quietschen machen kann. Der Jörg hat einen Tipp.
9: Schuh aus, ja. Mülleimer auf. Schuh rein, Mülleimer zu, ja. Und schon ist das Problem gelöst.
2: Zack.
0: Ja, wer so Freunde hat. Jörg, also das stimmt, das Problem wäre dann gelöst, hätte aber jetzt nachrangig weiter, also vielleicht gibt es ja noch eine andere Idee. Dann hätte ich Interesse.
2: Und zwei Schuhe.
0: Und immer noch zwei.

0: Wir sind in den Sommerferien. Hier ist HR3, eure Morningshow.
1: Wohin auch immer ihr euch macht. Ihr liegt ja wahrscheinlich nicht nur am Strand oder lauft durch die Berge, sondern wahrscheinlich seid ihr auch ein bisschen in Städten unterwegs und guckt euch Sehenswürdigkeiten an.
0: Ist auch gerade Thema in unserer Promi-WhatsApp-Gruppe. Der Philosoph ist da und die Sirenik. Oh. Gibt es da in Sachen Sehenswürdigkeiten irgendwas, was du noch sehen willst?
2: Verrate ich dir gern, Tobi. Ich will unbedingt zu den ägyptischen Pyramiden. Es ist nie zu früh, sich nach einem standesgemäßen Altersruhesitz umzuschauen.
3: Achtung, hier denkt Richard David Precht. Sehenswürdigkeiten merkt man sich, dadurch werden sie zu Merkwürdigkeiten. Bei Ihnen an der Ecke der Geschenkeideenladen, der nie offen hat, ist also eine Sehenswürdigkeit.
4: Ja, hallo, hier spricht Hazel Brugger. Also für Schweizer ist das ganze Ausland eine Sehenswürdigkeit. Ja, weil wir fragen uns, wie kann man da überleben, ohne einen einzigen Schweizer Franken zu verdienen?
5: So, Stefan Raab hier. Ja, in der Feriensaison Sehenswürdigkeiten anglotzen kann richtig teuer werden. Ja, warten Sie bis nach dem Sommer, da können Sie mich wieder sehen. Verstehen Sie?
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7: Ey, Tanja.
1: Ja, Polly.
7: Boah, Tanja, ich guck mir in jeder Stadt die Sehenswürdigkeiten an. Das ist viel interessanter als Sightseeing, ne?
1: Absolut.

0: 16 nach 8, hier ist HR3 am Donnerstag.
1: Weiterhin bitte vorsichtig auf der A671 Mainz-Wiesbaden. Da kommt euch ein Fahrzeug entgegen zwischen Hochheim Süd und Mainz-Kastell. Fahrt bitte vorsichtig, nicht überholen.
0: Was? Er ist auf der Suche nach Zuversicht, nach spannenden Geschichten und tollen Menschen. Und damit das klappt, braucht er einen Unterschlupf natürlich.
1: Die liefert ihr ja.
2: Ich bin immer noch total überwältigt. Danke, danke, danke, liebe HR3-Community. Ich freue mich auf jede und jeden Einzelnen von euch, der die sich gemeldet hat. Ihr seid alles Zuversichtsmenschen. Ja, und ich habe einfach Bock, eure Regionen auch zu entdecken.
0: Wir füllen quasi mit Schlafoptionen das Bundesland. Oh. Das hört gar nicht auf.
3: Guten Morgen, ihr Lieben. Liebe Tanja, lieber Tobi. Da ich ja ein sehr großes gastfreundschaftliches Herz habe, biete ich gerne in meinem Schatzkästchen Oberursel auch ein Plätzchen zum Übernachten an. Vor allem gibt es hier viel Zuversicht. Mein Lieblingssatz ist immer, nie aufhören anzufangen. In diesem Sinne wünsche ich euch ein herrlich schönes Wochenende. Genießt es, habt's fein.
1: Wisst ihr, was ihr seid? The best.
0: You're simply the best. Das lassen wir euch hoch und runter entgegensingen von der Tina gleich. Und dazu gibt's Nico Santos. Mit All-Time-High. Echte Abwechslung für euren Zuversichtsstart in diesen Donnerstag.
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0: Mach nochmal.
1: Mach nochmal.
0: Mach nochmal mit deinem Schuh. Das ist Tobis rechter Schuh beim Laufen.
1: Das habe ich extra für euch aufgenommen, dass ihr das Problem hört.
0: Die sind neu, gell?
1: Ja, und ganz neu. Das ist quasi Erstkontakt mit mir im Schuh.
0: Ja, ja, ja. Wieso quietscht der und was machen wir jetzt?
1: Blöd.
2: Hallo
1: ja.
2: Tobi.
1: Hi.
2: Ich hatte auch mal einen quietschenden Schuh.
1: Ja.
2: Ich hatte da so Einlegesohlen reingelegt und hatte vergessen, unten die Folie von dem Klebestreifen abzunehmen.
0: Hast du da Einlegesohlen reingelegt?
1: Na, ich habe gar nichts reingelegt.
0: Jetzt wär doch nicht so pampig. Das ist doch hier Lösungsansätze.
1: Ich habe auch nicht vergessen, was rauszuholen. Nee.
0: Du musst ja nicht pampig werden. Das versuchen ja alle nur zu helfen. Der Tom,
1: ja,
0: hat gesagt,
1: genau.
0: Der Tom hat gesagt, wirfst du doch einfach weg.
1: Danke, Tom.
0: Dann war Schuhdeo ein Vorschlag.
1: Ich brauche kein Schuhdeo. Ich habe ja geduscht vorher. Es war Erstkontakt. Nein.
0: Die Dagmar

0: schlug Natron vor.
1: Ja, hast du Natron dabei?
0: Habe ich ja nicht dabei.
1: Hast du ja nicht dabei.
0: Nein.
1: Na toll.
2: Guten Morgen, Tobi. Du, einen kleinen Tipp, ja. Vielleicht hilft's ja.
1: Bitte.
2: Nimm mal die Innensohle von deinem Schuh raus.
1: Ja,
2: raus. Und eventuell hat ja einer von den Kollegen im Studio Babypuder dabei. Und ja, dann müsste es eigentlich gehen.
0: Nimm mal raus.
1: Hat jemand von den Kollegen im Studio, Tanja, ich sag jetzt mal, hast du Babypuder dabei?
0: Nee.
1: Also du hast ja schon kein Natron dabei. Babypuder auch. Wir drehen es mal um. Hast du denn überhaupt was dabei, was helfen könnte?
0: Ich weiß mal, was ich dabei
1: habe, okay? Ja, wir drehen es mal um. Was hast du denn?
0: Pfefferminzbonbons aus Helsinki.
1: Wenn man die vielleicht im Mörser zerreiben.
0: Eine Haarbürste.
1: Sind in den Pfefferminz, ist da Natron drin?
0: Nein.
1: Nicht, okay.
0: Mhm. Dann habe ich so einen kühlenden Augenroller. Wenn du dir den mal unter die Füße rollst, nein.
1: Das Problem ist ja nicht mehr Feuchtigkeit, sondern eher weniger.
0: Allergietabletten.
1: Die könnte man auch zermörsern.
0: Lipgloss. Eine Haarspange.
1: Du bist wirklich überhaupt keine Hilfe.
0: Ich weiß.
1: Also wirklich gar nicht.
0: Das tut mir auch leid.
1: Es ist kläglich.

0: George Ezra. Für Schosch. Am Donnerstag, 8:01.
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2: Mit Theresia Tautz, guten Morgen. Über 7 Stunden lang haben Union und SPD gestern Abend miteinander gerungen beim Koalitionsausschuss in Berlin. Dabei haben sie sich offenbar auf konkrete Reformpläne geeinigt. In einer halben Stunde ist eine Pressekonferenz mit mehr Details geplant. Großeinsatz in Mecklenburg-Vorpommern. Dort brennt es seit heute Morgen in einem Krankenhaus in Ludwigslust bei Schwerin. Laut Polizei sind nach aktuellem Stand 2 Patienten gestorben, 34 Menschen sind verletzt. Bei der Fußball-WM stehen 3 weitere Teams im Achtelfinale, die USA, Belgien und England. Die USA haben heute früh 2:0 gegen Bosnien-Herzegowina gewonnen, Belgien 3:2 gegen Senegal und England 2:1 gegen Kongo. Und jetzt mehr Aktuelles aus unseren Regionalstudios.
1: Zwischen Reinhardswald, Eder und Knüll, die hr3-Reporter für Nordhessen.
3: Endlich Sommerferien. Aber so manch einer langweilt sich vielleicht zu Hause oder ist allein. In Kassel können Kinder ab 8 Jahren heute gegen andere Jungen und Mädchen zocken. Ab 15 Uhr gibt es in der Jugendbücherei am Entenanger einen offenen Gaming-Nachmittag. Es können ganz verschiedene Brettspiele ausprobiert werden. Auch Klassiker wie Mensch ärgere dich nicht sind Teil der Sammlung. Oder aber, das ist vermutlich beliebter, Spiele auf der Nintendo Switch oder auf Tablets. Egal ob mit oder gegeneinander, Spielen verbindet und sorgt für schöne Momente. Dabei ist es dann auch gar nicht so wichtig, ob man ein Spiel besonders gut kann. Für die, die heute nicht können, Anfang August gibt es das Angebot nochmal. Sina Philips aus Kassel.
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0: So, langsam geht das mit der Frischluft auch wieder dahin und die Wärme kommt langsam. Hallo Sonne. Wir landen heute bei 26 bis 30 Grad. Heute am Nachmittag vor allem über Nordhessen ab und zu mal ein kurzer Schauer. Rund um den Regenschauer kann es auch ein bisschen ruppig winden, aber für die meisten wird es ein relativ entspannter Sommertag.
5: Damit ihr rund um den Schauer windet es?
0: Ja.
5: Okay, ich wollte nur hören, ob ich es richtig verstanden habe.
0: Manchmal regnet es im Wind, aber manchmal windet es um den Schauer rum. Es wird oft verwechselt. Ja, aber
5: Damit ihr gut ankommt, jetzt das Neueste aus dem H3-Verkehrszentrum. Auf der A7 Fulda-Hannover zwischen dem Dreieck Kassel-Süd und Kassel-Ost 2 Kilometer Stau nach einem Unfall. Sauber gemacht wird auf der 66 Richtung Fulda zwischen Gründau-Lieblos und Gelnhausen-West 2 Kilometer stockend. Bergungsarbeiten nach einem Unfall auf der A67 zwischen dem Rüsselsheimer Dreieck und Rüsselsheim-Ost. Dann die A643 Mainz-Wiesbaden zwischen dem Dreieck Mainz und dem Schiersteiner Kreuz 5 Kilometer stockend. Unfall mit 3 Lkw in der Baustelle auf der A661 in Richtung Oberursel. Zwischen Frankfurt-Friedberger Landstraße und Eckenheim 2 Kilometer Stau. Und in der Gegenrichtung stockt streckenweise zwischen dem Bad Homburger Kreuz und Eckenheim.
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0: Das ist einfach ein Brett von einem Hit. David Guetta, Teddy Swims und Tones and I gemeinsam mit Gun Gun Gun in eurer HR3 Morning Show. An dem Tag, an dem das Gelb zurückkehrt.
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2: Ich freue mich so sehr. Die Minions sind mit neuem Film im Kino. Busy, absurde Geschichte. Sie landen da in der Stummfilmzeit in Hollywood und dann kommt irgendwie der Tonfilm und dann wird alles ganz dramatisch. So.
0: Was ja im Moment Mods in ist bei so Zeichentrickverfilmungen oder Animationen, dass man sich irgendwelche Stars holt.
2: Klappt.
0: Dass es ein bisschen vorangeht. In diesem Minions-Film sind zwei mit am Start, die ihr gut kennt. Es sind die Kaulitz-Brüder.
2: Sprechen keine Minions, sondern Roboter und kleine grüne Monster.
0: Da wäre zum einen...
3: Dort erhebt offiziell Anspruch auf euren Planeten.
2: Tom Kaulitz hätten wir hier als Roboter dort.
0: Und Bill spricht ein kleines grünes Monster, das so Tentakel vor der Schnute hat.
4: Ich bin Gary Orkham Oliver Magma Ikafa der Täuscher.
2: Das Geile ist, unsere Kinofrau Shadia hat mit den beiden gesprochen über den Film und auch über ihre Rollen und wollte natürlich wissen, wie kriegt man das so hin, wenn man es noch nie gemacht hat, auch mit so Tentakeln vor dem Mund eigentlich?
5: Also das wurde mir vom Original vorgegeben oder gesagt, dass es hilft. Ne? Also die haben gesagt, ich habe mir immer die Originalstimme angehört auf Englisch und habe geschaut, wie er das macht. Und dann wird es ja im Nachhinein auch noch gepitcht. Ne? Also die Stimme wird ja noch bearbeitet.
6: Ja, und vor allem haben wir teilweise auch mehrere Varianten noch ausprobiert.
5: Genau, und wir haben auch mehrere Varianten. Also teilweise gab es auch 2, 3 Versionen von einer Szene, die wir dann gesprochen haben und so. Und ja, aber den Tipp habe ich mir übernommen vom Original mit den Fingern. Und ja, die waren am Ende des Tages immer sehr schön durchgeweicht.
0: Also, alter Tentakeltrick.
7: Einfach so die Finger halten und dann zack hast
0: du... Du könntest es auch jetzt. Ja, du kannst den Tentakeltrick auch. Shadi, was sagst du denn? Taugt der Film was?
8: Der Film ist bunt, der Film ist schräg, der Film ist Wahnsinn. Ich liebe die Minions einfach mit ihrer Bananasprache und den Gesichtsausdrücken und den bekloppten Ideen, die die haben. Es passiert so viel. Es ist eine Reise ins alte Hollywood. Da werden Filmklassiker veräppelt. Sogar der Erfinder von Star Wars, George Lucas, hat einen kleinen Part. Also ich habe mich sehr gut amüsiert. Du lachst einfach 1,5 Stunden lang und hast eine gute Zeit.
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0: Hier ist eure Morningshow, 8.47 Uhr.
1: Einmal Vorsicht bitte auf der A5 Darmstadt-Frankfurt zwischen dem Frankfurter Kreuz und Niederrad. Ungesicherte Unfallstelle mit 5 Autos auf der linken Spur.
0: Leute, es ist noch ein bisschen frisch. Die Wärme kommt aber wieder und die nächsten Tage, auch inklusive Wochenende, tanzen wir so um die 30 Grad rum tagsüber. Nachts ist ein bisschen frisch und in Südhessen ein schon fantastisches Städtchen. Bensheim an der Bergstraße. Kriegt richtig Summer-Vibes hier.
1: Summer in the City. Die haben wieder schön 11 Tonnen Sand verteilt. Und dann auf dem Bonnerplatz schön sonnenliegen, Schuhe aus, Cocktail in die Hand, in den Schatten, herrlich.
0: Verbuddelt der Schatz immer schön im Sand und geht Cocktails trinken. Holt ihn vielleicht danach wieder raus. Das wäre fantastisch. Die Schacki haben wir gleich für euch mit Whenever, Wherever.
1: Und wir fliegen euch in den Tag mit The Weeknd. Blinding Lights und Whenever, Wherever, Shakira. Echte Abwechslung.
0: Gebürtige Herborn Arena, was?
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0: Der Ray am Donnerstag. Es ist 9 Uhr.
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2: Mit Theresia Tautz. Hallo. Muss der Internetkonzern Google in der EU eine Milliardenstrafe zahlen? Das entscheidet heute das höchste europäische Gericht, der EuGH. Die EU-Kommission hatte das Bußgeld 2018 verhängt. ARD-Reporterin Petra Mittermeier.
3: Die Behörde hatte Google vorgeworfen, das Betriebssystem Android auszunutzen. Ziel sei gewesen, die Marktposition seiner Suchmaschine auf unfaire Weise zu festigen. Die Strafe der EU-Kommission betrug ursprünglich 4,34 Milliarden Euro. Nachdem Google dagegen geklagt hatte, setzte das Gericht der EU in einem erstinstanzlichen Urteil den Betrag um 215 Millionen Euro herab.
2: Die Menschen entlasten und der Wirtschaft neuen Schwung geben. Das soll das große Reformpaket bringen, auf das sich die Spitzen der Koalition geeinigt haben. Gerade stellen Sie vor, was in dem Paket drin ist. Seit Monaten wird darüber verhandelt. Gestern Abend haben die Politiker nochmal stundenlang zusammengesessen. Es geht um Rente, Steuer und Minijobs. Die Ukraine hat wieder eine heftige Nacht hinter sich. Russland hat vor allem die Hauptstadt Kiew mit Drohnen und Raketen angegriffen. Mindestens 13 Menschen kamen dabei ums Leben. Viele weitere wurden verletzt. ARD-Korrespondentin Rebecca Barth.
4: Der ukrainische Präsident hatte die Menschen im Land ausdrücklich vor der Nacht gewarnt. Den ukrainischen Geheimdiensten würden Informationen vorliegen, nach denen Russland einen massiven weiteren Luftangriff auf die Ukraine plane, warnte Volodymyr Selenskyj am Abend und rief die Ukrainerinnen und Ukrainer dazu auf, sich in Schutzräumen in Sicherheit zu begeben.
2: Vielen Städten hängt die Hitze noch nach und es ist super trocken. Deswegen verbieten immer mehr Orte in Hessen, Wasser aus Bächen und Flüssen zu holen. Ab heute gilt das auch in Wiesbaden. HR3-Reporterin Andrea Bonhagen.
5: Wer hier Wasser für seinen Garten holt, kann mit bis zu 100.000 Euro bestraft werden, heißt es. Es drohten ökologische Schäden. Erlaubt ist nur das Tränken von Kühen und anderen Tieren. Auch der Hochtaunuskreis hat gestern die Wasserentnahme untersagt. Im Rheingau-Taunus-Kreis, in der Wetterau, in Darmstadt und im Main-Kinzig-Kreis drohen ebenso Bäche zu vertrocknen. Da gilt das Verbot schon länger.
2: Und das war die WM-Nacht. Die USA stehen im Achtelfinale nach einem 2:0 gegen Bosnien-Herzegowina. Belgien hat 3:2 gegen Senegal gewonnen und auch England ist weiter nach einem 2:1 gegen Kongo. Das nächste HR3 News Update in einer Stunde.
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7: Grüße in alle Dachwohnungen. Die Hitze war ja relativ schnell drin, braucht aber ganz schön lang, bis sie rausgeht. Da helfen die Nächte im Moment, Martin.
8: Und das geht auch in den nächsten Nächten so weiter. Heute Morgen waren wir ja schon bei unter 15 Grad und morgen, haltet euch fest, sind wir örtlich in Nordhessen sogar bei unter 10 Grad. Das sind wir ja gar nicht mehr gewohnt. Also groß kälter wird es jetzt nicht mehr, aber angenehm frisch in den Nächten, angenehm warm in den Tagen und dazu kriegen wir viel Sonne mit einer Ausnahme. Heute Nachmittag und zum Abend hin kommen ein paar Regenschauer herein. Die machen es noch mal ein bisschen frischer. Aber alles in allem bleibt es bis inklusive Wochenende auch richtig schön sommerlich.
2: Damit ihr gut ankommt, jetzt das Neueste aus dem HR3-Verkehrszentrum. Reifenteile liegen auf der A45 Richtung Gießen zwischen Wölfersheim und Münzenberg. Dann die A3 Frankfurt-Würzburg zwischen Frankfurt Süd und
7: Tanja,
2: dem
7: Hilfe.
2: Offenbacher Kreuz.
7: Ja.
2: 3 Kilometer stoppender Verkehr, da wird das Grün gepflegt auf der linken Spur. Dann die A5, Darmstadt-Frankfurt, zwischen Zeppelinheim und Niederrad, Unfall mit 5 Autos, 2 Kilometer Stau. 4 Kilometer stockt es auf der A7, zwischen dem Fulda A3 und Bad Brückenau-Wildflecken. Sauber gemacht wird auf der A66, Frankfurt-Fulda, zwischen Grindau-Lieblos und Gelnhausen-West, da haben wir 2 Kilometer Stau. Und der Unfall mit 3 LKW in der Baustelle auf der A661 in Richtung Oberursel, zwischen Frankfurt-Friedberger Landstraße und Eckenheim, 3 Kilometer Stau.
7: Jemand an den Donnerstag, es ist schon 9:15. Euer Wetter im Blick hat Martin Gutt.
8: Schönen guten Morgen.
7: In den Nachrichten Theresia Tautz.
2: Guten Morgen, ich bin Tanja Rösner.
7: Und ich bin Tobi Kämmerer.
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0: Vize-Freitag, Vize-Freitag.
1: Hey, hey.
0: Schön, dass ihr dabei seid.
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3: Jeder Freizeitparkbesuch teilt sich auf in die drei Ohrs. Das erste Ohr entweicht beim ersten Anblick der voll krassen Fahrgeschäfte und alle so Ohr. Das zweite Ohr entweicht im Fahrgeschäft, wenn alle überm Abgrund hängen oder gleich aus der Kanone geschossen werden und dann geht's los. Und wenn es dann so ein bisschen flau wird im Bauch hinterher, dann kommt das dritte Ohr mit Tendenz zum Aber dann sehen wir schon das nächste krasse Fahrgeschäft und starten bei 1.
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0: Save My Love um 8:45 am immer wärmer werdenden Donnerstag. Jetzt haben wir's.
1: Es war aber auch kompliziert.
0: Da hat mein Hirn mir aber wirklich einen komplizierten Satz angeboten. Was ist denn los mit mir?
1: Was nimmst du es auch an?
0: Wir landen heute Mittag so bei sonnigen 25 bis 30 Grad. Am Nachmittag werden über Nordhessen die Wölkchen ein bisschen dichter. Vielleicht gibt es da ein paar vereinzelte Schauer. Nacht ideal zum frisch durchlüften und morgen dann wieder warm.
1: Die Unfallstelle auf der A5 ist geräumt. Darmstadt-Frankfurt zwischen Zeppelinheim und Niederrad stockt's noch auf 4 Kilometern.
0: Gleich für euch, Rag & Bone Man. Mit der Wucht von Human.
1: Und noch ein bisschen mehr Wucht von Kelly Clarkson. What doesn't kill you makes you strong. What doesn't kill you und Human, das ist echte Abwechslung.
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1: Mein allerschönster Sommerort ist Wehrheim und das Schwimmbad. Ein wunderschönes Edelstahlbecken, traumhaft tolles Quellwasser, mitten in den Feldern im Grünen, an so einem Hang mit so einem Weitblick. Es ist wunderschön.
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0: Wenn es das UNESCO-Welthit-Erbe gäbe, wäre das dabei. R.E.M. Losing My Religion.
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0: Das ist ein schöner Donnerstag, Leute. Noch ein bisschen restfrisch, die Wärme kommt, aber 26 bis 30 Grad. Da schmelzt man nicht ganz so weg. Heute Nachmittag über Nordhessen vielleicht mal ein kurzer Schauer. In der Nacht ideal zum Durchlüften und morgen wieder warm.
2: Damit ihr gut ankommt, jetzt das Neueste aus dem H3-Verkehrszentrum. Vorsicht bitte auf der A3 Köln-Würzburg zwischen dem Frankfurter Kreuz und Frankfurt Süd. Ein kaputter Laster auf der rechten Spur. Die A3 Frankfurt-Würzburg zwischen Frankfurt Süd und dem Offenbacher Kreuz wird das Grün gepflegt. 2 Kilometer stockt's. Außerdem im stockenden Verkehr ein Unfall auf der linken Spur. 6 Kilometer Stau auf der A7 Fulda-Würzburg zwischen dem Fulda A3 und Bad Brückenau-Wildflecken. Und ein Unfall mit 3 Lkw in der Baustelle auf der A661 in Richtung Oberursel. Zwischen Frankfurt-Friedberger Landstraße und Eckenheim 3 Kilometer Stau.
0: Da bräuchte ich mal einen Profi von den Grünpflegearbeiten.
2: Ja, bitte. Ach so.
0: Ich habe nämlich einen Verdacht.
2: Ja.
0: Ich glaube, eigentlich wird da meistens nur Rasen gemäht. Was heißt nur, also es wird Rasen gemäht.
2: Ja, aber Grünpflegearbeiten klingt ja viel besser, wenn
0: Weil manchmal aber jetzt auch ein Ast abgeschnitten wird, reicht mal Rasenmähen nicht. Also hat man überlegt, was könnte man denn sagen, wenn mal Rasen gemäht und ein Ast, dann nennen wir das Grünpflegearbeiten.
2: Wenn dich jemand anruft, Tobi, hast du am Samstag Zeit? Nein, ich bin am Rasenmähen. Das klingt ja nicht so. Also, ne? Aber wenn dir jemand anruft und sagt, Tobi, hast du Samstag Zeit? Nein, ich betreibe Grünpflegearbeiten. Ist gleich wichtig.
0: Wenn ich jemals zu dir sage, ich betreibe Grünpflege,
2: ja,
0: aber lass mich
2: dann
0: einliefern.
2: Ist es
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0: einmal gestolpert, auf drei Stadtfeste gefallen. Im Moment ganz Hessen feiert, das ist Wahnsinn. Höchster Schlossfest läuft in Obertshausen, ist es Weinfest am Start. In Baunatal beginnt das große Stadtfest und in Darmstadt geht das Heinerfest los.
1: Ja, da steht ja wieder ganz Darmstadt-Kopf bis Montag. Ne? Eins der größten Innenstadtfeste, die es in ganz Deutschland gibt. Da kann ja alles andere heimgehen.
0: Der Felix Hotz ist der Heinerfest-Präsident. Ist im Kikeriki-Theater zu Hause. Kennt sich also mit dieser Stadt bestens aus. Es gibt da Sarah, die freut ihn sehr.
2: Die Schausteller bewerben sich. Das heißt, die schicken uns Mappen, weil sie gerne aufs Heinerfest kommen wollen.
1: Stark.
2: Und dann schauen wir das durch und in so einem kreativen Workshop schauen mal, was uns passt. Und da ist wirklich dann so zu sehen, dass das Fahrgeschäfte sind, die normalerweise Cannstatter Wasen, Oktoberfest München, Dom in Hamburg, da auf diesen großen Festen zu Hause sind. Und da sind wir stolz drauf, dass sie dann in unser beschauliches Darmstadt kommen.
1: Dom in Hamburg.
0: Am Marktplatz wird der Breakdancer stehen.
1: Also.
0: The Legendary Breakdancer. Hier ist HR3, 9.41 Uhr.

0: Das ist doch sehr schön. Wir haben Sonne, wir kriegen so 26 bis 30 sommerliche Grad. Am Nachmittag, wenn überhaupt mal ein vereinzelter Schauer über der hessischen Nordhälfte. Nachts dann endlich mal die Möglichkeit, wirklich frisch durchzulüften. Und die Tage dann morgen wird's wieder warm.
1: Wie viele Räder brauchen so eine LKW?
0: Ich sag mal, mindestens 4 wären gut. Jedes mehr, eher nett.
1: Ja, weil da, also liegt, eher jetzt, plus. Da liegt jetzt halt eins auf der A4, also, ja. Richtung Kirchheimer Dreieck zwischen Gerstungen und Wildeck-Obersuhl.
0: Ja, das ist nicht so gut.
1: Ja.
0: Also, weißt du? So, wir haben jetzt für euch Pink Floyd, Another Brick in the Wall gleich.
1: Und obendrauf gibt's Katy Perry. Mich voll reingehört. Es wird immer besser, finde ich, so nach und nach.
0: Ja.
1: Band-Aids und Another Brick in the Wall, das ist echte Abwechslung.
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0: Hier ist eure Morning Show. Ach, das wird super, Leute. Idealer Sommer, der da im Moment langsam losgeht. Wir haben diese brutale Hitze erstmal hinter uns. Sind so unterwegs zwischen 26 und 30 Grad und so geht das jetzt die nächste Zeit weiter.
1: Ach, und dann so ein schöner Abend mit einem geilen Film im Open-Air-Kino. Oh. Ich fange direkt gleich an zu heulen. E.T. Es ist mein Lieblingsfilm aller Zeiten. Wird auch gezeigt am 10.7. in Bad Schwalbach beim Kino- und Kulturfestival.
0: Dirty Dancing mit dabei, Casablanca. Heute Abend geht's los mit dem Zauberer von Oz.
1: Toll.
0: Organisiert wird das von ganz vielen Ehrenamtlichen. Der Christian ist einer davon und freut sich auch auf diese tolle Kulisse.
2: Also schön eingebettet mitten im Kurpark. Wer möchte, kann sich eine Picknickdecke bei uns ausleihen oder auch eine mitbringen. Wir haben aber auch normale Stühle und Liegestühle. Und tatsächlich kann auch jeder seinen eigenen Stuhl einfach mitbringen, wenn er das möchte.
1: Kino- und Kulturfestival Bad Schwalbach ab heute 10 Tage lang. Und es gibt auch E.T.
0: Ja, es gibt E.T. Mirko bringt euch jetzt in diesen Donnerstagvormittag. Wir hören uns morgen früh wieder.
1: Wir kommen um 5 Uhr. Das ist ein Angebot trotz Sommerferien. Kommt bitte pünktlich.
0: Und zahlreich.
1: Ja.

0: Alexandra Stan. Es ist 10 Uhr.
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2: Mit Theresia Tautz. Hallo. Wir wollen Deutschland wieder flott kriegen. Das hat Bundeskanzler Merz eben in Berlin gesagt und Details zu den geplanten Reformen genannt, auf die sich die Koalition gestern Abend geeinigt hat, etwa in Sachen Einkommensteuer. Merz sagte dazu:
3: Wer unter Teuerung, Inflation und stagnierenden Löhnen am meisten leidet, wird entlastet. Wir rechnen mit bis zu 600 Euro pro Jahr für einen Durchschnittshaushalt. Das ist eine respektable Summe angesichts der begrenzten Mittel der öffentlichen Finanzen.
2: Um das zu finanzieren, soll die Reichensteuer früher greifen und teilweise erhöht werden. Weitere Änderungen: Die telefonische Krankschreibung soll wieder abgeschafft werden. Und wer krank wird, braucht wohl bald schon am ersten Tag ein ärztliches Attest. Über 4 Milliarden Euro. So viel muss der US-Internetriese Google in der EU als Strafe zahlen. Das höchste europäische Gericht, der EuGH, hat ein Urteil von davor bestätigt. Hintergrund: Die EU-Kommission hat das Bußgeld schon vor 8 Jahren verhängt, wegen illegaler Tricks rund um das Android-Betriebssystem. Krankenhausbrand in Mecklenburg-Vorpommern. In Ludwigslust bei Schwerin sind 2 Patienten ums Leben gekommen. Mehr als 30 wurden verletzt. ARD-Reporterin Anja Bauer.
4: Nach Angaben der Polizei war das Feuer gegen 16:30 in einem Patientenzimmer ausgebrochen. Dabei sei auch der Dachstuhl der Radiologie in Brand geraten. Das Krankenhaus wurde vollständig evakuiert, auch die Nebengebäude. Patienten seien an einem sicheren Ort auf dem Gelände versorgt worden, hieß es weiter. Zur Stunde kehren die Patienten in ihre Zimmer zurück. Die Feuerwehr habe bereits mit den Nachlöscharbeiten begonnen, sagte ein Sprecher dem NDR.
2: Der Tankrabatt ist Geschichte. Wie geht es jetzt weiter mit den Spritpreisen? Die sind in den letzten Tagen ja wieder deutlich nach oben gegangen. Die Rheinische Post meldet, dass es im Bundesrat Bewegung gibt. Der Wirtschaftsausschuss hat sich demnach hinter die Initiative für einen Spritpreisdeckel gestellt. Die kommt aus dem Saarland. Ziel sei, Abzocke zu verhindern. In Gießen geht heute Hessens erste Flusswärmepumpe an den Start. 3 große Pumpen holen Wärme aus der Lahn und machen sie für das Fernwärmenetz nutzbar. So bekommen bald rund 4.000 Haushalte klimafreundliche Fernwärme. Die Stadtwerke rechnen damit, dass jedes Jahr etwa 7.700 Tonnen CO2 eingespart werden. Das nächste HR3 News Update gibt's in einer Stunde.
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6: Wir haben endlich wieder schöne, kühle Nächte zum Durchlüften, Martin. Und der Tag so?
7: Auch angenehm. Also insgesamt Wetter, das uns allen irgendwie gut tut und niemandem wehtut. Mit Sonne, Wolken, heute Abend vielleicht ein paar Schauern und immerhin bis zu 30 Grad.
6: Das kann man so machen. Das genießen wir. Hi, wir sind's. Ich bin Mirko Förster und hr3-Meteorologe Martin Wettergut mit dem Blick auf euren Ferienfreitag.
7: Hier in Nordhessen beginnt der Freitag erfrischend kühl und tagsüber kriegen wir dann angenehme 23 Grad. Das Wetter ist auch ganz nett mit Sonnenschein, manchmal auch Wind und einigen Wolken. Und genauso geht's von Kassel bis Eschwege auch ins Wochenende. Es bleibt sommerlich.
6: Damit ihr gut ankommt, jetzt das Neueste aus dem hr3-Verkehrszentrum. Vorsicht auf der A4 Erfurt-Kirchheimer Dreieck. Zwischen Gerstungen und Wildegg-Obersuhl ein LKW-Rad auf der Fahrbahn. Vorsicht A45 Gießen-Aschaffenburg zwischen Wölfersheim und Florstadt, Reifenteile auf der Fahrbahn. A3 Frankfurt-Würzburg zwischen Frankfurt-Süd und Offenbacher Kreuz, 2 Kilometer stockt's, Grünpflegearbeiten auf dem linken Fahrstreifen. A7 Fulda-Würzburg zwischen Fulda-Dreieck und Bad Brückenau-Wildflecken, 6 Kilometer Stau und stockend. A661 Egelsbach-Oberursel zwischen Frankfurt-Friedberger Landstraße und Eckenheim. 2 Kilometer Staus, gab einen Unfall mit 3 Lkw auf dem rechten Fahrstreifen. Das Ganze auch in der Baustelle. Gute Fahrt!
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0: Sheeran, Overpass Graffiti, ob der morgen auch dabei ist bei der geheimen Hochzeit von Taylor Swift? Vermutlich sind ja Best Buddies er und Taylor. So Leute, ich muss nochmal sagen, Hut ab. Ganz ehrlich, wenn man sich auf eins verlassen kann zu Hause in Hessen, dann auf die Hessen.
1: Also ich muss sagen, ich bin immer noch total überwältigt. Danke, danke, danke, liebe HR3-Community. Ich freue mich auf jede und jeden Einzelnen von euch, der die sich gemeldet hat. Ihr seid alles Zuversichtsmenschen. Ja, und ich habe einfach Bock, eure Region auch zu entdecken.
0: Der Hendrik ist schon voll on fire, obwohl er gestern erst los ist. Also gestern in der Morningshow habe ich euch den Hendrik vorgestellt. Hat gerade Abi gemacht und jetzt geht er auf eine ganz besondere Reise. Er ist nämlich ein Jahr lang unterwegs quer durch Hessen. 421 Orte in 365 Tagen. Ist eine klasse Idee. Hendrik hat eine Mission. Er begibt sich auf die Suche nach der Zuversicht. Gestern ist er los und hat direkt mal von euch so viel Zuversicht bekommen.
2: Hallo, liebes HR3-Team. Guten Morgen. Ich würde gerne Hendrik, wenn er im Odenwald unterwegs ist, eine Unterkunft bieten, weil ich das einfach so eine schöne Idee finde und das unterstützt werden muss.
0: Melanie, eine von vielen, die sich hier gemeldet haben bei uns. Und Hendrik eben eine Couch anbieten, ein Gästezimmer, eine Scheune, freies Kinderzimmer. Einfach damit er halt auch mal ein Bettchen hat, wenn er ja durch die Gegend fährt. Weil er hat ja nichts anderes außer sich, seinen Rucksack und euch. Wir sagen danke und wünschen euch alle ganz viel Spaß mit Hendrik und seiner Tour. Zuhause.

0: Dr. Alban. Was zum Mitfeiern? Sing Halleluja. Wo wir eh schon am Tanzen sind, gleich Purple Disco Machine für euch, Dopamin und gemütliches Miles Smith. Nice to meet you, das ist echte Abwechslung für euch in HR3.
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0: Ein Lied über Glücksgefühle. Auch nicht schlecht. Dopamin.
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0: Und das Wetter macht ja auch glücklich, ne? Wir haben wirklich einfach angenehmes Wetter zum Durchschnaufen. Temperaturen heute zwischen 25 und 30 Grad, Sonne, blauer Himmel. Am Abend kann es so Richtung Nordhessen vielleicht auch mal den ein oder anderen Schauer geben. Hi, ich bin Mirko Förster, damit ihr gut ankommt, jetzt das Neueste aus dem hr3-Verkehrszentrum. A3 Frankfurt-Würzburg zwischen Rohrbrunn und Markt Heidenfeld. 5 Kilometer Stau, hier brennt ein Fahrzeug auf dem Standstreifen. A5 Heidelberg-Darmstadt zwischen Bensheim und Zwingenberg. 2 Kilometer stoppt, Tagesbaustelle auf dem linken Fahrstreifen. Und die A7 Fulda-Würzburg zwischen Fulda-Dreieck und Bad Brückenau-Wildflecken. 8 Kilometer Stau und stockender Verkehr. Euch allen eine gute Fahrt.
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Chainsmokers und Coldplay, zwei Mega-Bands. Something just like this für euch. Hier ist HR3 Donnerstag und wir haben neue Musik von Gracie Abrams. Und was das mit einem Brettspiel zu tun hat, das hat sie erzählt. Damit hat sie sich in unser Herz gespielt. That's so true. Und jetzt hat sie 6 Monate in London und New York im Studio ganz, ganz intensiv am neuen Album gearbeitet. Und die ganzen Emotionen wie Wut und Anspannung, das hat sie und die Band alles an einem Spielbrett rausgelassen. Ihr Lieblingsspiel ist nämlich Die Verräter. Vielleicht kennt ihr das auch. Gibt's bei uns auch. The Traitor, gibt's auch eine Fernsehsendung zu. Also um Verrat, Vertraue keimen. Und sie hat gesagt, oh, da haben wir uns so reingebissen. Teilweise sind auch die Tränen geflossen. Dafür war es im Studio dann umso harmonischer. Und wir haben lauter kleine Edelsteine entwickelt. Im Juli, in ungefähr 2 Wochen, kommt ihre Edelsteinsammlung dann raus. Und wir dürfen jetzt schon mal reinhören und eins der Edelsteine genießen. Ganz neu für euch in HR3, Gracie Abrams, Look at My Life.

0: ganz neue Musik für euch von Crazy Abrams, Look at My Life. Gleich habe ich für euch Lady Gaga. Groß und hymnisch, Hold My Hand. Und ordentlich auf die 12. Blink 182, All the Small Things. Das ist echte Abwechslung für euch in HR3.
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0: Vormittag mit entspannter Musik für euch. Es ist jetzt 11 Uhr.
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2: Mit Theresia Tautz. Hallo. Steuerentlastungen, mehr Wettbewerb und weniger Bürokratie. Dafür will die Bundesregierung sorgen mit einem Reformpaket. In Berlin sind vorhin Details genannt worden. ARD-Hauptstadtkorrespondentin Isabel Karas.
3: Geplant sind unter anderem Steuerentlastungen für mittlere und geringe Einkommen. Nach Angaben von SPD-Chef Lars Klingbeil sollen Familien mit Kindern am stärksten profitieren. Spätestens 2028 soll erreicht werden, dass sie um bis zu 600 Euro im Jahr entlastet werden. Zudem wird die telefonische Krankschreibung abgeschafft. Eine Arbeitsunfähigkeitsbescheinigung soll wieder ab dem ersten Krankheitstag erforderlich sein.
2: Google muss über 4 Milliarden Euro Strafe zahlen. Das hat der Europäische Gerichtshof jetzt endgültig festgelegt. Der Grund: Google hat Handyhersteller und Mobilfunkanbieter so eingeschränkt, dass auf vielen Android-Handys automatisch die Google-Suche und andere Google-Apps installiert waren. Dadurch hatten andere Suchmaschinen kaum eine Chance. Das Gericht sagt, dass Google seine starke Marktposition unfair ausgenutzt hat. Ermittlungen in Calden in Nordhessen. Da sind letzte Nacht 2 Männer verletzt worden, einer so schwer, dass er später gestorben ist. Laut Polizei hat der 27-Jährige Stichverletzungen gehabt. Zeugen hatten vorher einen Streit gemeldet, bei dem auch Schüsse gefallen sein sollen. Die Kasseler Kripo ermittelt wegen des Verdachts der vorsätzlichen Tötung. Es ist eins der größten Feste in Deutschlands Innenstädten, das Hainerfest in Darmstadt. Heute geht's los. Die Stadt erwartet mehrere hunderttausend Besucher. HR3-Reporterin Stefanie Hofmann.
4: 5 Tage lang wird die Innenstadt wieder zur riesigen Festmeile mit Fahrgeschäften, Live-Musik, Vereinsständen und jede Menge Programm. Offiziell eröffnet wird das 76. Hainerfest heute um 18 Uhr im Hainergatte mit einem Fassbieranstich. Danach wird auf mehreren Bühnen in der Innenstadt gefeiert. Wer mit dem Auto anreist, muss wegen Straßensperrungen etwas mehr Zeit einplanen. Am besten klappt die Anreise mit Bus und Bahn.
2: Bei der Fußball-WM will heute Spanien das Achtelfinale klarmachen. Ab 21 Uhr spielt der Europameister gegen Österreich. Um 1 Uhr nachts treffen Portugal und Kroatien aufeinander und morgen früh um 5 ist das Spiel zwischen der Schweiz und Algerien. Das nächste HR3 News Update gibt's hier wieder in einer Stunde.
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0: Nachts wieder die Kuscheldecke, aber tagsüber wieder die Flipflops, Martin.
6: So sieht's aus. Die Flipflops habe ich sofort gefunden. Nur bei der Kuscheldecke musste ich ein bisschen länger suchen.
7: Wo war die noch mal?
6: Ja, immerhin Temperaturen heute Nachmittag. Zumindest in Südhessen 30 Grad, bei euch im Norden 25 Grad. Dann kommen so ein paar Wolken heran, aber die bringen erst heute Abend ein bisschen Wind, ein paar Schauer und dann etwas frischere Luft.
0: So gehen Sommerferien. Hi, ich bin Mirko Förster und HR3-Meteorologe Martin Wettergut mit dem Blick auf euren Freitag.
6: Dieses angenehme Sommerwetter setzt sich bei uns in Nordhessen erstmal fort. Die Nächte sind frischer als bisher, die Tage bleiben warm. Morgen kriegen wir bis zu 23 Grad. Dazu Sonne, Wolken und Wind. Es bleibt rund um Kassel oder Fritzlar meist trocken. Und sommerlich wird's auch am Wochenende.
0: Damit ihr gut ankommt, jetzt das Neueste aus dem HR3-Verkehrszentrum. Vorsicht auf der A5 Kassel-Frankfurt zwischen Obermörlen und Friedberg. Da liegt eine Metallstange und eine Holzlatte auf der Fahrbahn. Vorsicht auf der A44 Kassel-Dortmund zwischen Kassel-Bad Wilhelmshöhe und Zierenberg. Reifenteile auf der Fahrbahn. A3 Frankfurt-Würzburg zwischen Rohrbrunn und Markt Heidenfeld. 5 Kilometer Stau, hier sind Löscharbeiten gerade zugange. Es hat ein Fahrzeug gebrannt und nur die beiden linken Fahrstreifen sind frei. A7 Kassel-Würzburg zwischen Fulda-Mitte und Fulda-Dreieck, 2 Kilometer Stau. Hier ist eine Tagesbaustelle auf dem rechten Fahrstreifen. A7 Fulda-Würzburg zwischen Fulda-Dreieck und Bad Brückenau-Wildflecken, 8 Kilometer Stau und stockend. Und die A66 Frankfurt-Fulda zwischen Gründau-Lieblos und Gelnhausen-West, 2 Kilometer Stock wegen Reinigungsarbeiten auf dem linken Fahrstreifen. Gute Fahrt euch allen.
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0: Bryan Adams, seit Ewigkeiten schon dabei. Da denkst du, wird er irgendwann mal ruhiger? Nein, Bryan Adams ist einfach ein Phänomen. Heaven für euch hier in HR3. Es sind Ferien und gerade im Urlaub soll es doch eigentlich entspannt sein, ne? Man soll eine gute Zeit mit der Family haben. Und damit das klappt, haben wir hier unsere Familientherapeutin Franka Cerutti am Start. Die ganze Woche gibt sie uns schon immer wieder kleine Tipps, damit ihr entspannt in den Urlaub fahren könnt. Heute geht's aber um Teenies, die keinen Bock mehr haben mitzufahren. Also ihr eigenes Ding machen oder zu Hause bleiben. Und Franka, wie viel Kontrolle ist denn da in Ordnung?
1: Ich persönlich habe es so gemacht mit der täglichen Absprache. Also immer einmal am Tag so ein kleiner Check-in. Läuft alles gut? Hast du an die Pflanzen gedacht? Bitte bring den Müll raus. Aber andere Eltern fahren auch gut damit zu sagen, ach, ne, er oder sie ist jetzt schon groß genug und ich lasse es mal drauf ankommen, jetzt einmal eine Woche nichts voneinander zu hören. Und das ist natürlich auch eine Sache von Vertrauen und Reife. Da gibt es deshalb keine Faustregeln, weil da ja Menschen und Kinder sehr verschieden sind.
0: Ja. Was mache ich denn am besten vorher? Spreche ich mich ab, lege Regeln fest? Was mache ich, wenn ich wegfahre, das Kind bleibt allein daheim oder mein Kind fährt allein das erste Mal weg und ich bleibe daheim?
1: Also meine persönlichen Regeln, also ich spreche jetzt nicht als Therapeutin, sondern als Mutter, bezogen sich vor allen Dingen auf die Sachen, die ich gefährlich fand. Also Alkohol zum Beispiel, dass wir da mal nochmal ein Gespräch geführt haben. Oder wie stelle ich mir vor, wenn ich im Urlaub bin, meine Söhne sind allein zu Hause, die dürfen Besuch haben, aber was ist dann erlaubt? Zusammen kochen, ja. Zusammen Alkohol trinken, nein. Mhm. Solche Sachen haben wir eben vorher auf jeden Fall und auch in aller Klarheit besprochen.
0: Kontrollierst du das dann auch oder ist das Vertrauen?
1: Nein, das kontrolliere ich nicht. Das ist dann wiederum Vertrauen und dann denke ich auch ein bisschen, wenn es ganz arg aus dem Ruder gelaufen wäre, hätten mich vielleicht die Nachbarn informiert.
0: Ja, vermutlich. Ich danke dir, Franka, wir hören uns morgen wieder. Und wenn ihr Lust habt, ihr und eure Familie mit Franka zusammen mal eine neue Staffel zu drehen fürs HR-Fernsehen, meldet euch. Also wir suchen einfach ganz normale Familien, die ganz normal ihr Familienleben führen und dann seid ihr dabei. Im nächsten Jahr wird's ausgestrahlt, meldet euch gerne hier bei uns, wir vermitteln dann. Und morgen dann die nächste Folge mit Franka für euch.
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0: Imani für euch, Don't Be So Shy. Und Sia wartet schon auf euch. Never Give Up gibt's gleich. Und gute Laune Keks, Kurt Nielsen. She's So High. Das ist echte Abwechslung für euch hier in HR3.
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0: Nordhessen ist der Wichtelpfad in Melsungen. Da haben Leute privat Wichtelhäuser aufgebaut und die Kinder können da langlaufen und müssen halt dann die Wichtelhäuser suchen.
1: Da guckt man sich das die ganze Zeit an.

0: Teddy Swims, Mr. Know-It-All. Zu Hause in Hessen. Ja, schon wieder Vize-Freitag, ne? Und Wetter ist super, also genießt euer Feriendomizil hier bei uns zu Hause in Hessen. Beine hochlegen, spätestens zum Feierabend. Wir haben heute ein paar Wölkchen, wir haben viel Sonne, wir haben Temperaturen von 25 bis 30 Grad. Im Nordhessischen kann es heute Abend den ein oder anderen Schauer geben. Ein ganz normaler Sommertag. Hi, ich bin Mirko Förster, damit ihr gut ankommt, jetzt das Neueste aus dem HR3-Verkehrszentrum. Vorsicht auf der A5 Kassel-Frankfurt. Am Nordwestkreuz Frankfurt ist eine ungesicherte Unfallstelle in der Verbindung zur A66 in Richtung Frankfurt. Vorsicht auf der A66 Frankfurt-Wiesbaden zwischen Nordwestkreuz Frankfurt und Eschborner Dreieck. Da liegt eine Plane auf der Fahrbahn. A3 Frankfurt-Würzburg zwischen Rohrbrunn und Markt Heidenfeld. 5 Kilometer Stau, Bergungsarbeiten. Hier sind nur die beiden linken Fahrstreifen frei. A7 Kassel-Würzburg zwischen Fulda-Mitte und Fulda-Dreieck 2 Kilometer Stopp wegen der Tagesbaustelle auf dem rechten Fahrstreifen. A7 Fulda-Würzburg zwischen Fulda-Dreieck und Bad Brückenau-Wildflecken. 5 Kilometer Stau und stockender Verkehr. A44 Dortmund-Kassel zwischen Diemelstadt und Bräuna 3 Kilometer stockt. A66 Frankfurt-Fulda zwischen Grindau-Lieblos und Gelnhausen-West 2 Kilometer stockend Reinigungsarbeiten auf dem linken Fahrstreifen. A66 Fulda-Frankfurt zwischen Gründau-Rotenbergen und Langselbold 2 Kilometer stockt. Hier ist eine Tagesbaustelle auf dem rechten Fahrstreifen. Euch allen eine gute Fahrt.
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0: Deep. Harry Styles, As It Was. 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

0: Da denken jetzt viele von euch mit einem lächelnden Gesicht zurück an den Hessentag in Fulda. Roxette, neue Besetzung in dieser wunderbaren Kulisse mitten in der Stadt. Großartiges Konzert. Joyride. Und während ihr Ferien mit den Kids macht, macht Pink Hits mit den Kids. Gleich für euch Pink mit Töchterchen Willow Sage, wobei die ist mittlerweile auch echt groß geworden. Cover Me in Sunshine gibt's gleich. Und entspannte Beats Richtung Mittagspause. Robin Schulz und Fastboy. Million Good Reasons. Das ist echte Abwechslung für euch hier in HR3.
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Pink und das Töchterchen Cover Me in Sunshine. Bruce Springsteen ist ja auch so einer, der anscheinend nie in Rente gehen will. Ich bin mal gespannt, wie lang der noch tourt. Und es ist jedes Mal ein Highlight und er ist jedes Mal stundenlang auf der Bühne und hat einen Riesenspaß. Hier ist er für euch, Bruce Springsteen, HR3, Hungry Hearts.

0: David Guetta, Baby Don't Hurt Me. Es ist 12 Uhr.
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2: Hallo, ich bin Ina Meinl. Wir wollen Deutschland wieder flott kriegen, das hat Kanzler Merz vorhin gesagt. Er hat in Berlin Details genannt zu den Reformen, auf die sich die Spitzen von Schwarz-Rot gestern geeinigt haben, etwa bei der Einkommensteuer. ARD-Hauptstadtkorrespondent Tim Aßmann.
3: Besonders Familien sollen steuerlich besser gestellt werden. Unter anderem durch Erhöhungen von Grundfreibetrag, Kinderfreibetrag und Kindergeld. Etwas stärker belastet werden sollen sehr hohe Einkommen. Die Reichensteuer von 45% will die Bundesregierung künftig schon ab einem Jahreseinkommen von 250.000 Euro gelten lassen. Jetzt ist das erst bei knapp 280.000 der Fall. Für Einkommen in dieser Höhe soll die Reichensteuer auf 47% angehoben werden.
2: Tödlicher Streit in Calden in Nordhessen. Da sind letzte Nacht bei einer Auseinandersetzung zwei Männer verletzt worden. Einer so schwer, dass er gestorben ist. HR-Reporterin Stefanie Küster.
4: Bei der Fahndung konnte ein Auto gestoppt werden. Darin drei Menschen. Sie wurden vorläufig festgenommen. Ob sie mit der Tat etwas zu tun haben, ist noch unklar. Noch am Morgen war die Spurensicherung stundenlang am Tatort. Wer den Mann getötet hat und warum, das wollen die Ermittler jetzt herausfinden und suchen Zeugen.
2: Sie sollen ihre eigenen Partnerinnen betäubt, missbraucht und Aufnahmen davon geteilt haben. Internationale Ermittler sind jetzt zum ersten Mal gezielt gegen solche Täter in Online-Netzwerken vorgegangen. Die europäische Polizeibehörde Europol hat die Aktion koordiniert. Aus Deutschland war unter anderem das BKA in Wiesbaden beteiligt. Laut Europol sind 156 mutmaßliche Opfer und Täter identifiziert worden. Es bleibt dabei. Der Internetkonzern Google muss mehr als 4 Milliarden Euro an die EU zahlen, wegen illegaler Praktiken rund um das Android-Betriebssystem. Das hat der Europäische Gerichtshof jetzt endgültig entschieden. Die EU-Kommission hat das Bußgeld vor 8 Jahren verhängt. Google hatte sich bisher dagegen gewehrt. Bei der Fußball-WM werden in der kommenden Nacht weitere Plätze fürs Achtelfinale vergeben. Im ersten Spiel um 21 Uhr fällt die Entscheidung zwischen Spanien und Österreich. ARD-Sportreporter Hendrik Lückhoff.
5: Um 1 Uhr nachts kommt es dann zum Duell zwischen Portugal und Kroatien. Es ist auch das Aufeinandertreffen der Altstars. Der 41-jährige Cristiano Ronaldo bei Portugal und der 40-jährige Luka Modric bei den Kroaten. Und um 5 Uhr morgen früh trifft die Schweiz auf Algerien. Dabei hoffen die Schweizer nach 8 Tagen Pause im Turnier nicht aus dem Rhythmus gekommen zu sein.
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7: Wir haben endlich wieder schöne, kühle Nächte zum Durchlüften, Martin. Und der Tag so?
8: Auch angenehm. Also insgesamt Wetter, das uns allen irgendwie gut tut und niemandem wehtut. Mit Sonne, Wolken, heute Abend vielleicht ein paar Schauern und immerhin bis zu 30 Grad.
7: Das kann man so machen. Das genießen wir. Hi, wir sind's. Ich bin Mirko Förster und hr3-Meteorologe Martin Wettergut mit dem Blick auf euren Ferienfreitag.
8: Hier in Nordhessen beginnt der Freitag erfrischend kühl und tagsüber kriegen wir dann angenehme 23 Grad. Das Wetter ist auch ganz nett mit Sonnenschein, manchmal auch Wind und einigen Wolken. Und genauso geht's von Kassel bis Eschwege auch ins Wochenende. Es bleibt sommerlich.
7: Damit ihr gut ankommt, jetzt das Neueste aus dem hr3-Verkehrszentrum. A3 Frankfurt-Würzburg zwischen Rohrbrunn und Marktheidenfeld, 3 Kilometer Stock wegen Bergungsarbeiten. Hier ist nur, sind die beiden linken Fahrstreifen frei. A5 Kassel-Frankfurt zwischen Bad Homburger Kreuz und Nordwestkreuz Frankfurt. 2 Kilometer stocken, es gab einen Lkw-Unfall in der Verbindung zur A66. A7 Fulda-Würzburg zwischen Fuldaer Dreieck und Bad Brückenau-Wildflecken. 6 Kilometer Stau und stockend. A44 Dortmund-Kassel zwischen Diemelstadt und Bräuner. 3 Kilometer stockt. A66 Frankfurt-Fulda zwischen Gründau-Lieblos und Gelnhausen-West. 2 Kilometer stockend. Reinigungsarbeiten auf dem linken Fahrstreifen. Und die A66 Fulda-Frankfurt zwischen Gründau-Rotenbergen und Langen-Selbold. 2 Kilometer stockt. Hier ist eine Tagesbaustelle auf dem rechten Fahrstreifen. Fahrt vorsichtig.
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0: alone. Musik aus Mittelhessen, Quarterhead zusammen mit Offenbach. Head, Shoulders, Knees and Toes. Wir genießen gerade die erste Woche der Sommerferien. Was steht bei euch alles so an? Strand, Pool, Urlaub? Vielleicht ein paar Sehenswürdigkeiten? Auch bei unseren Promis in der WhatsApp-Promi-Gruppe ist genau das Thema. Desiree Nick, was steht denn bei dir auf der Bucketlist?
1: Verrate ich dir gern. Ich will unbedingt zu den ägyptischen Pyramiden. Es ist nie zu früh, sich nach einem standesgemäßen Altersruhesitz umzuschauen.
2: Achtung, hier denkt Richard David Precht. Sehenswürdigkeiten merkt man sich, dadurch werden sie zu Merkwürdigkeiten. Bei Ihnen an der Ecke der Geschenkeideenladen, der nie offen hat, ist also eine Sehenswürdigkeit.
3: Ja, hallo, hier spricht Hazel Brugger. Also für Schweizer ist das ganze Ausland eine Sehenswürdigkeit. Ja, weil wir fragen uns, wie kann man da überleben, ohne einen einzigen Schweizer Franken zu verdienen.
4: So, Stefan Raab hier. Ja, in der Feriensaison Sehenswürdigkeiten anglotzen kann richtig teuer werden. Ja, warten Sie bis nach dem Sommer, da können Sie mich wieder sehen. Verstehen Sie?
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0: Phantom Planet California. Für euch gleich Billy Ocean. Mit einer ordentlichen Portion gute Laune durch die Mittagspause. Get out of my dreams, get into my car. Und Sophie and the Giants. Loser. Das ist echte Abwechslung für euch in HR3.
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0: Mein Zuhauseort im Sommer ist auf der Lahn in meinem Kanu. Ich habe ein grünes Kanu, das heißt Cetriolo di Mare. Das ist italienisch und bedeutet Seegurke. Da sitze ich dann im Sommer ganz gerne drin und dann kann man so die Beinchen reinhalten und baden gehen und so, ja. Lass es mir einfach gut gehen.
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0: Zoe Wees, Girls Like Us. So, WM haben wir ja nichts mehr mit zu tun, zumindest die Deutschland-Fans wenig. Also gucken wir auf die Bundesliga und jetzt ist es raus. Die Spieltage sind veröffentlicht, Bayern München natürlich, Stuttgart, das ist das erste Spiel am 28. August. Die Eintracht hat als allererstes ein Auswärtsspiel bei Union Berlin. Der Knaller ist aber, der letzte Spieltag ist immer gegen Bayern München. Das bedeutet, wir könnten vielleicht sogar beim letzten Spieltag das Zünglein an der Waage bei der deutschen Meisterschaft sein. Also Bundesliga, freuen wir uns drauf. Auch heute ist schönes Wetter zum Sport machen. Es ist angenehm. Wir haben Temperaturen zwischen 25 und 30 Grad. Ein Windchen geht, blauer Himmel, mal ein paar Wolken. Richtung Abend kann es im Norden auch mal einen Schauer geben. Hi, ich bin Mirko Förster. Damit ihr gut ankommt, jetzt das Neueste aus dem hr3-Verkehrszentrum. Vorsicht auf der A5 Kassel-Frankfurt zwischen Alsfeld-West und Ohmtal-Dreieck. Eine Stoßstange auf der Fahrbahn. Vorsicht auf der A66 Frankfurt-Wiesbaden zwischen Wiesbaden-Nordenstadt und Wiesbaden-Erbenheim. Da liegt ein Fahrzeugteil auf der Fahrbahn. A7 Fulda-Würzburg zwischen Fulda-Dreieck und Bad Brückenau-Wildflecken. 6 Kilometer Stau und stockend. A66 Frankfurt-Fulda zwischen Gründau-Lieblos und Gelnhausen-West. 2 Kilometer stockt's wegen Reinigungsarbeiten auf dem linken Fahrstreifen. Euch allen eine gute Fahrt.
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0: Man soll ja nicht mit vollem Mund essen, aber wenn ihr jetzt in der Mittagspause bei dem Hit mitsingen müsst, sei euch doch einfach mal verziehen. Feze Freitag, wir freuen uns schon so ganz leise aufs Wochenende, gerade für alle, die eben nicht im Urlaub sind. Und der Sommer fühlt sich gerade so gut an. Warm, nicht zu heiß, lange Abende und nach feiern die Hessen halt auch schon so langsam vor. Zum Beispiel Heinerfest in Darmstadt geht's gleich schon los. Und das Stadtfest in Baunatal, morgen dann Höchster Schlossfest, also geht so langsam los. Beim Heinerfest, da freut sich die Violetta vom Festverein schon ganz besonders auf.
1: Mein persönliches Highlight ist jedes Jahr die Dackelzuchtschau zum Heinerfest. Aber es gibt wirklich eine große, große Bandbreite von Sportveranstaltungen. Es gibt eine Rollschuhdisco, es gibt diverse Konzerte, es gibt Führungen durch die Gruft der Stadtkirche oder eine Seniorenwanderung, wo es drei Gruppen gibt, wo mit Rollator und auch im Rollstuhl noch mitgewandert werden kann, entsprechend kurze Strecken. Die Vielfalt ist einfach jedes Jahr aufs Neue wunderschön.
0: Ja, es ist viel los. Da kann man auch den Kurzurlaub ganz ohne Koffer mal zu Hause vor der Haustür bei uns in Hessen genießen. Mitten in Bensheim ist diese Woche ein Stadtstrand entstanden. 11 Tonnen Sand, Liegestühle, Beachvolleyball, Streetball. Und das bleibt bis Anfang August. Also ihr habt reichlich Zeit, das zu genießen. Eintritt ist frei. Sonnencreme, Handtuch und Picknick, das bringt ihr am besten selber mit und genießt einfach die Zeit.
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0: Wir marschieren in den Nachmittag mit Licky Lee und gleich noch Michael Schulte für euch. Half of my heart. Und wir rocken mit Bon Jovi. Das ist echte Abwechslung für euch in HR3.
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0: Michael Schulte und Ausdies für euch. Jetzt ist es 13 Uhr.
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2: Hallo, ich bin Ina Meinl. Wohnen ist ein Menschenrecht. In Hessen haben aber mindestens 30.000 Menschen kein Dach über dem Kopf. Sozialministerin Hofmann hat gerade Projekte vorgestellt, die hier gegen Wohnungslosigkeit helfen sollen. Rund 6 Millionen Euro werden dafür ausgegeben. HR-Reporter Tobias Häuser.
3: 6 Projekte fördern den Aufbau von Beratungsstellen. Da geht es darum, den Verlust der eigenen Wohnung zu verhindern, beispielsweise durch Drogensucht oder Überschuldung. Weitere 6 Projekte setzen das Housing First-Prinzip um. Dabei erhalten wohnungslose Menschen zunächst eine Wohnung und werden anschließend dabei unterstützt, ihre Lebenssituation dauerhaft zu verändern.
2: Steuerentlastungen, mehr Wettbewerb und weniger Bürokratie. Dafür will die Bundesregierung sorgen mit einem Reformpaket. In Berlin sind vorhin Details genannt worden. ARD-Hauptstadtkorrespondentin Isabel Karas.
4: Geplant sind unter anderem Steuerentlastungen für mittlere und geringe Einkommen. Nach Angaben von SPD-Chef Lars Klingbeil sollen Familien mit Kindern am stärksten profitieren. Spätestens 2028 soll erreicht werden, dass sie um bis zu 600 Euro im Jahr entlastet werden. Zudem wird die telefonische Krankschreibung abgeschafft. Eine Arbeitsunfähigkeitsbescheinigung soll wieder ab dem ersten Krankheitstag erforderlich sein.
2: In Gießen geht heute Hessens erste Flusswärmepumpe an den Start. 3 große Pumpen holen Wärme aus der Lahn und machen sie für das Fernwärmenetz nutzbar. So bekommen bald rund 4000 Haushalte klimafreundliche Fernwärme. Die Stadtwerke rechnen damit, dass jedes Jahr etwa 7700 Tonnen CO2 eingespart werden. Wir haben es erst letzte Woche erlebt. Extreme Hitze hat Folgen, auch für die Gesundheit. Experten vom Statistischen Bundesamt in Wiesbaden sagen jetzt, zwischen 2004 und 2024 mussten im Schnitt 1400 Menschen pro Jahr wegen Hitzenotfällen ins Krankenhaus. Im Fußball spielen sich die großen Highlights gerade bei der WM in Nordamerika ab. In Deutschland laufen die Vorbereitungen für den Liga-Alltag. Die DFL hat die Spielpläne der Bundesliga und der zweiten Liga herausgegeben. Eintracht Frankfurt startet auswärts. HR-Sportreporter Carsten Schellhorn.
5: Die Eintracht-Fans hätten natürlich lieber ein Heimspiel zum Saisonstart gehabt. So spielt man halt bei Union Berlin. Danach das erste Heimspiel gegen Augsburg. Auch nicht der große Knaller. Die weiteren Spiele in Mainz und zu Hause gegen Freiburg. Darmstadt 98 startet am 8. oder 9. August in der Tat mit einem Heimspiel in die Zweitligasaison, und zwar gegen Holstein Kiel.
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7: Nachts wieder die Kuscheldecke, aber tagsüber wieder die Flipflops, Martin.
8: So sieht's aus. Die Flipflops habe ich sofort gefunden, nur bei der Kuscheldecke musste ich ein bisschen länger suchen.
7: Wo war die noch mal?
8: Ja, immerhin Temperaturen heute Nachmittag, zumindest in Südhessen 30 Grad, bei euch im Norden 25 Grad. Dann kommen so ein paar Wolken heran, aber die bringen erst heute Abend ein bisschen Wind, ein paar Schauer und dann etwas frischere Luft.
7: So gehen Sommerferien. Hi, ich bin Mirko Förster und HR3-Meteorologe Martin Wettergut mit dem Blick auf euren Freitag.
8: Dieses angenehme Sommerwetter setzt sich bei uns in Nordhessen erstmal fort. Die Nächte sind frischer als bisher, die Tage bleiben warm. Morgen kriegen wir bis zu 23 Grad. Dazu Sonne, Wolken und Wind. Es bleibt rund um Kassel oder Fritzlar meist trocken. Und sommerlich wird's auch am Wochenende.
7: Damit ihr gut ankommt, jetzt das Neueste aus dem HR3-Verkehrszentrum. Vorsicht auf der A5 Frankfurt-Kassel zwischen Frankfurt-Westhafen und Westkreuz Frankfurt. Ein Holzteil auf dem rechten Fahrstreifen. A7 Fulda-Würzburg zwischen Fulda-Dreieck und Bad Brückenau-Wildflecken. 6 Kilometer Stau und stoppend. A66 Fulda-Frankfurt zwischen Hanau-Nord und Hanau-West. Reinigungsarbeiten, es war ein Unfall hier. Jetzt ist die Fahrbahn gesperrt. 1 Kilometer Stau. Gute Fahrt euch allen.
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0: Tiffany Ares Vertigo. Euch einen schönen Donnerstagnachmittag. Und jetzt seid ihr gefragt. Und mit ein bisschen Glück landet eure Idee sogar bei uns im HR-Fernsehen. Tobi aus der HR3 Morning Show dreht gerade die neue Staffel von Tobis Städtetrip. Er zeigt uns die schönsten Ecken Hessens, entdeckt ganz besondere Läden, erzählt Geschichten. Ihr kennt das wahrscheinlich. Eben die Sachen, die so einen Ort ausmachen. Und diesmal gibt's was Neues, nämlich ein Mitbringsel.
1: Ich komme jetzt am Wochenende, am Samstag legen wir los. In Amöneburg, Kostheim und Kastell. Wenn ihr sagt, da gibt es was, was jeder, der hier ist, sowieso als Souvenir mitnimmt oder was ich anbieten würde, der Tanja mitzubringen, dann würde ich mich kümmern.
0: Ja, also jetzt brauchen wir halt eure Geheimtipps, ne? Also, was soll der Tobi sich da vor Ort mal anschauen und was soll er mitbringen in die HR3 Morning Show? So ein Mitbringsel, wo er sofort sagt, ja, das steht dafür, für Amöneburg, für Kastell, für Kostheim. Dafür ist es bekannt. Also ein besonderes Produkt, eine Spezialität, was man halt auch außerhalb vielleicht nicht kennt und weitererzählt. Also die Ideen landen dann nicht nur im Städtetrip, sondern auch bei uns hier in der HR3 Morning Show. Her mit euren Vorschlägen.
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0: the Sun, We Are the People. Große Rockoper gleich. Meatloaf und Meghan Trainor. Lips Are Moving und I Do Anything for Love ist echte Abwechslung für euch hier in HR.
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0: sommerlicher Lieblingsort für mich ist der Lorberg, weil man schön von oben die ganze Mainebene runterschauen kann. Man kann flanieren gehen. Es gibt ein Wasserbecken, wo man vielleicht auch mal seine Füße reinstecken kann. Die Lorbergschenke, wo man dann einkehren kann unter den Bäumen im Schatten über Frankfurt schauen. Das ist einfach unbezahlbar.
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0: One Republic.
1: Richtig schön, Hit. Need Your Love.
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1: Willkommen in diesem super angenehmen Nachmittag. Heiderfest geht heute zum Beispiel los. Jetzt bei Sonne-Wolken-Wechsel, Temperaturen Mitte 20 Grad bis maximal 30 kriegen wir im Süden. Und dann ziehen Wolken rein im Laufe des Nachmittags. Und es kann Richtung Abend auch im Norden mal das ein oder andere Scheuerchen geben. Hi, ich bin Mirko Förster. Damit ihr gut ankommt, jetzt das Neueste aus dem HR3-Verkehrszentrum. Vorsicht auf der A5 Frankfurt-Kassel zwischen Frankfurt-Westhafen und Westkreuz Frankfurt. Da liegt ein Holzteil auf dem rechten Fahrstreifen. Vorsicht A44 Kassel-Dortmund zwischen Zierenberg und Bräuner. Da liegt ein PKW-Rad auf dem rechten Fahrstreifen. A7 Fulda-Würzburg zwischen Fulda-Dreieck und Bad Brückenau-Wildflecken 6 Kilometer Stau und stockend. A66 Fulda-Frankfurt zwischen Hanau-Nord und Hanau-West 2 Kilometer Stau, Reinigungsarbeiten, Fahrbahn ist auf allen Fahrstreifen verengt. Gute Fahrt!
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0: Ellie Goulding. Love Me Like You Do, euer Soundtrack für den Nachmittag in HR3. 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

0: James Blunt jetzt, Laura Branigan gleich. Klassiker, Self-Control und Gone, Gone, Gone. Geiler Hit von David Guetta, Teddy Swims und Tones and I. Das ist echte Abwechslung für euch in HR3.
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Control. Ich habe noch ein wichtiges Update für euch aus dem Verkehrszentrum. Vorsicht A661 Oberursel-Egelsbach zwischen Frankfurt-Ost und Kaiserlei. Personen auf der Fahrbahn.

0: Jetzt wird's 14 Uhr.
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2: Mit Ina Meinl. Männer, die ihre Partnerin betäuben, misshandeln, ihre Taten filmen und die Videos verbreiten. Ermittler aus 7 europäischen Ländern haben jetzt mehrere entsprechende Netzwerke zerschlagen. Es geht um hunderte Fälle. ARD-Korrespondent Andreas Meyer-Feist.
3: Europol spricht von fast 280 neuen Ermittlungsansätzen. Und dabei geht es um Vergewaltigung, sexuelle Nötigung, gefährliche Körperverletzung bis hin zum Vorwurf des versuchten Mordes. Im Mittelpunkt stehen frauenfeindliche Online-Communities. In den sozialen Medien würden nicht nur Bilder verbreitet. Die mutmaßlichen Täter hätten sich in verschiedenen Chatgruppen auch über die Wirksamkeit von Betäubungsmitteln ausgetauscht und wo und wie diese Mittel beschafft und wie sie angewendet werden können.
2: Die Landesregierung hat mehrere Projekte gegen Wohnungslosigkeit gestartet. In Hessen sind mindestens 30.000 Menschen betroffen. Zum einen sollen Wohnungslose schneller ein Dach über dem Kopf bekommen. Zum anderen sollen mehr Beratungsstellen geschaffen werden, um zu verhindern, dass man überhaupt seine Wohnung verliert. Die schwarz-rote Bundesregierung hat eine Reihe von Änderungen angekündigt. Ältere Leute sollen später in Rente gehen, Minijobber mehr Steuern zahlen, dafür würden Familien entlastet. Unternehmen sollen weniger Bürokratie aufgebürdet bekommen. ARD-Hauptstadtkorrespondent Jim Bob Nikschas.
4: Die Regierung hat sich bei vielen großen Themen ohne Streit erstmal geeinigt. Da bewegt sich echt viel. Abwarten würde ich trotzdem, vor allem bei der Frage, wie viel mehr Geld gerade Leute mit kleineren Einkommen nächstes Jahr in der Tasche haben. Die Steuern sollen zwar runtergehen, aber wir sollen ja bei der Rente im Gegenzug mehr Geld einzahlen und durch die Gesundheitsreform müssen gesetzlich Versicherte auch mehr Geld zum Beispiel für Medikamente ausgeben.
2: Einigung bei der Postbank, neue Streiks sind vom Tisch. Die Beschäftigten bekommen 175 Euro mehr pro Monat. In einem Jahr soll dann nochmal ein Lohnplus von knapp 3% obendrauf kommen. Azubis bekommen in 2 Schritten 150 Euro mehr pro Monat. Außerdem melden die Gewerkschaft Verdi und die Arbeitgeberseite, dass der Kündigungsschutz verlängert wird bis Ende 2028. Die Fans von Eintracht Frankfurt und Darmstadt 98 können mit den Reiseplänen beginnen. Die DFL hat die Spielpläne der Bundesliga und der zweiten Liga veröffentlicht. Die Eintracht startet am letzten Augustwochenende bei Union Berlin. Danach gibt es das erste Heimspiel gegen Augsburg. Und Zweitligist Darmstadt 98 beginnt Anfang August gegen Kiel und fährt danach nach Dresden. 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
6: Ey, das ist so schön. Der Wind, der unterwegs ist bei uns zu Hause in Hessen, macht's richtig angenehm. Was hat unser Kollege, der Martin Wettergut, gestern gesagt? Wohlfühlsommer. Und so ist es auch. Im Moment ist es toll bei uns, wirklich gut auszuhalten, aber... Wo ist denn die Hitze hin, Martin?
7: Weiter nach Süden gerückt, also über dem Mittelmeer und speziell im Innern von Spanien. Da hängt sie weiter noch, die brodelnde Hitze. Da gibt's im Landesinnern über 40 Grad. Und ein kleiner Teil kommt im Laufe der nächsten Woche auch wieder zu uns.
6: Aber bis dahin freuen wir uns erstmal über die Aussichten hier.
7: Bei uns in Nordhessen bewegt sich das Wetter insgesamt auf so einer freundlichen Schiene. Morgen tagsüber scheint die Sonne zusammen mit ein paar Wolken und etwas Wind und wir kriegen in Schwalmstadt 23, im Upland 20 Grad. Auch das Wochenende wird sommerlich mit Sonne am Samstag und Wolken am Sonntag.
6: Damit ihr gut ankommt, jetzt noch das Neueste aus dem H3-Verkehrszentrum. Es ist ein Mensch unterwegs auf der A661 Oberursel-Egelsbach zwischen Frankfurt-Ost und Offenbach-Kaiserlei. A7 Fulda Richtung Würzburg zwischen Dreieck Fulda und Bad Brückenau-Wildflecken 8 Kilometer Stau und stockender Verkehr. A643 Mainz Richtung Wiesbaden zwischen Mainz-Mombach und Schiersteiner Kreuz 2 Kilometer stockend. Und dann die B45 Hanau-Dieburg ist zwischen Hanau-Kleinauheim und der A3 Anschlussstelle Hanau in beide Richtungen gerade mit 2 Kilometer Stau und stockendem Verkehr drin. Allen unterwegs, gute und sichere Fahrt, kommt bald an.
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0: Hier ist HR3, hier ist der Donnerstagnachmittag. Grüß euch und vielleicht kennt ihr das auch, weil es uns das ein oder andere Mal schon mal passiert ist. Wir sind irgendwo eingeladen und so ganz kurz vor knapp fällt uns ein, verdammt, ich habe gar kein Präsent zum Mitbringen.
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2: Kaufe die billigste Marmelade, billige Macarons und eine billige Lavendel-Handseife beim Discounter. Fülle dann die Konfitüre in ein schönes Glas, die Macarons in eine Pappschachtel und wickle die Seife in Papier ein. Stell alles in eine billige Plastikschale, die aussieht wie ein Korb mit Plastikschnipseln drin, die aussehen wie Stroh. Umwickle nun den Plastikkorb mit durchsichtigem Plastik, umwickle das dann mit mehr Plastik und dann alles nochmal mit Plastik. Und binde dann ein buntes Band drum aus Plastik, das aussieht wie ein Wollfaden. Verschenke nun den Korb und sage:
3: Alles Gute, das habe ich in einem ganz süßen kleinen Café in Frankreich gekauft. Das ist von so einem Biohof in der Provence.
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0: legendärer Hit aus den 90ern. Genau dann ist es echte Abwechslung und HR3.
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1: Mit Ina Meinl. Guten Tag. Die Polizei ist in 7 Ländern in Europa gegen ein mutmaßliches Vergewaltigernetzwerk vorgegangen. Auch das Bundeskriminalamt war daran beteiligt. Es geht um hunderte Fälle, in denen Männer ihre Partnerinnen betäubt und sexuell misshandelt haben sollen. Sie sollen Fotos und Videos untereinander ausgetauscht haben. Die Bundesregierung hat sich nach eigenen Angaben auf Reformen geeinigt, die vor allem Menschen mit kleinem und mittlerem Einkommen entlasten sollen. Kanzler Merz hat gesagt, ein Durchschnittshaushalt soll pro Jahr 600 Euro mehr zur Verfügung haben. Aber geplant ist auch, dass ältere Menschen später in Rente gehen und Minijobber mehr Steuern zahlen. Und jetzt mehr Aktuelles aus unseren Regionalstudios.
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2: Zugausfälle, heftige Verspätungen bei Regionalbahnen und ICEs. Ein defekter Güterzug bei Kassel blockiert am Morgen laut Bahn stundenlang die Strecke zwischen Kassel und Fulda. In Richtung Osthessen ist nur ein Gleis frei. Deshalb dauert die Fahrt mit dem ICE bis zu einer Stunde länger. Einzelne Fernzüge können gar nicht fahren und fallen aus. Auch Reisende und Pendler, die mit der Regiotram fahren wollen, zum Beispiel nach Guxhagen oder Melsungen im Schwalm-Eder-Kreis, haben mehrere Stunden Probleme. Immerhin, der defekte Güterzug ist inzwischen weg. Bis wirklich alle Bahnen aber wieder nach Plan fahren, kann es teils noch etwas dauern. Stefanie Küster, Studio Nordhessen.
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4: Wir snacken noch ein kleines Wassereis und freuen uns über das Wetter bei uns zu Hause in Hessen, weil es einfach richtig Spaß macht. Wir haben einen perfekten Sommertag, auch heute wieder an diesem Donnerstag. Und damit hallo und herzlich willkommen hier zum Nachmittag. Ich bin Carmen Schmalfeld. Wir haben Temperaturen im Moment oft so zwischen 22 und 30 Grad in den höheren Lagen, zwischen 20 und 24 Grad dazu. Trockenes Wetter, oft Sonnenschein, nur ein paar lockere Wolken und einen wirklich angenehmen Wind. Und damit ihr gut ankommt, hier noch das Neueste aus dem hr3-Verkehrszentrum. Wir haben Getränkeflaschen, die gerade auf der A66 liegen, Frankfurt Richtung Wiesbaden, zwischen Wiesbaden-Mainzer Straße und Wiesbaden-Biebrich. Reifenteile sind auf der A661 Egelsbach Richtung Oberursel, zwischen Bad Homburg und Oberursel. A7 Fulda Richtung Würzburg, zwischen Dreieck Fulda und Bad Brückenau-Wildflecken, 8 Kilometer Stau. A643 Mainz Richtung Wiesbaden, zwischen Mainz-Mombach und Scheersteiner Kreuz, 2 Kilometer stockend. A661 Egelsbach Richtung Oberursel, in der Abfahrt Frankfurt-Eckenheim ist die gerade gesperrt, da hat es einen Unfall gegeben. Und dann noch die B45 Hanau-Dieburg zwischen Hanau-Kleinauheim und der A3-Anschlussstelle Hanau. In beide Richtungen gibt's gerade 2 Kilometer Stau. Gute Fahrt und kommt bald an.
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0: Nachmittag in HR3. Hessen wird 80 dieses Jahr und das feiern wir und zwar so richtig. Wir haben das HR3-Quiz zurückgeholt als 80 Jahre Hessen-Spezial. Und ein Geburtstag ohne Geschenke, das wäre doch nix. Deswegen wird das Mitmachen belohnt mit einer sehr, sehr coolen Onkel-Otto-Tasse. Die gibt's nirgends zu kaufen, nur hier bei uns als Dankeschön fürs Mitmachen.
1: Na wunderbar, das ist schön.
0: So, falls sich das jetzt wer anderes auch denkt, das ist schön. 069-1554 mal die 3, dann gibt's vielleicht für euch so eine Tasse, wenn ihr mitquist. Heiko aus Großen Lüder, was würdest du sagen, was macht deinen Heimatort zu einem wunderbaren Heimatort?
1: Naja, Großen Lüder liegt zwischen Rhön und Vogelsberg. Da sind viele Wanderwege, Radwege. Da kann man sich im Urlaub oder auch so sehr gut gehen lassen.
0: Das klingt ganz schön nach Lebensqualität.
1: Definitiv, das ist es auch.
0: Ach, das freut mich.
1: Nachbarschaft stimmt.
0: Toll.
1: Sehr schön.
0: So soll es sein. So, und du bekommst von mir jetzt eine hessische Behauptung. Du sagst mir, ob es stimmt oder nicht stimmt. Es ist eine Anekdote aus 80 Jahren Hessen. Sie sehen aus wie kleine Einbrecher, sorgen aber für immer mehr Ärger bei uns zu Hause in Hessen, die Waschbären. Und dabei haben wir sie damals selbst ausgewildert. Stimmt's?
1: Das stimmt. Im Bereich Kassel war das, glaube ich.
0: Am Edersee. Verrückt. Es ist schon 2-3 Jährchen her. 1934 mit ganz viel Tamtam damals. Die Blasmusik hat gespielt. Es gab wie so einen kleinen Festakt. Da sind zwei Waschbärenpaare am Edersee ausgewildert worden. Ja, war vielleicht nicht gerade so die beste Idee, die wir hatten.
1: Im Nachhinein nicht ganz.
0: Ja, aber das ist ja dann oft so, dass du hinterher schlauer bist, ne?
1: Das stimmt wohl.
0: Heiko, ich danke dir ganz herzlich für diesen kurzen, prägnanten Auftritt im HR3-Quiz. Wünsche dir noch einen schönen restlichen Urlaub diese Woche und hoffentlich
1: sehr
0: auf Wiederhören.
1: Jo, viel Spaß noch haben. Dankeschön.
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0: Die Black Eyed Peas im Nachmittag bei HR3. So coole, chillige Musik. Wir haben hier gleich The Proclaimers. Da geht's ein bisschen mehr nach vorne. Also tatsächlich nicht im übertragenen, sondern sprichwörtlichen Sinn. Es macht einfach gute Laune. Das ist ein Song, der zoppelt an deinen Mundwinkeln, ob du willst oder nicht. I'm gonna be 500 miles. Davor Miley Cyrus und Flowers. Echte Abwechslung ist das hier in HR3.
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0: Flamers und jetzt wird's 15 Uhr.
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2: Mit Ina Meinl. Männer, die ihre Partnerinnen betäuben, misshandeln, ihre Taten filmen und die Videos verbreiten. Ermittler aus 7 europäischen Ländern haben jetzt mehrere entsprechende Netzwerke zerschlagen. Es geht um hunderte Fälle. ARD-Korrespondent Andreas Meyer-Feist.
3: Europol spricht von fast 280 neuen Ermittlungsansätzen. Und dabei geht es um Vergewaltigung, sexuelle Nötigung, gefährliche Körperverletzung bis hin zum Vorwurf des versuchten Mordes. Im Mittelpunkt stehen frauenfeindliche Online-Communities. In den sozialen Medien würden nicht nur Bilder verbreitet. Die mutmaßlichen Täter hätten sich in verschiedenen Chatgruppen auch über die Wirksamkeit von Betäubungsmitteln ausgetauscht und wo und wie diese Mittel beschafft und wie sie angewendet werden können.
2: Die Bundesregierung aus Union und SPD hat vorgestellt, was sie alles ändern will. Die Reaktionen auf die Pläne sind durchwachsen. Unter anderem sind nach Angaben der Regierung weniger Steuern angedacht, vor allem auf eher kleine und mittlere Einkommen. Dem Bund der Steuerzahler reicht das nicht. Und die Gewerkschaft IG Metall findet es nicht gut, dass die telefonische Krankschreibung abgeschafft werden soll. Wohnen ist ein Menschenrecht. In Hessen haben aber mindestens 30.000 Menschen kein Dach über dem Kopf. Sozialministerin Hofmann hat Projekte vorgestellt, die gegen Wohnungslosigkeit helfen sollen. Rund 6 Millionen Euro werden dafür ausgegeben. HR-Reporter Tobias Häuser.
4: 6 Projekte fördern den Aufbau von Beratungsstellen. Da geht es darum, den Verlust der eigenen Wohnung zu verhindern, beispielsweise durch Drogensucht oder Überschuldung. Weitere 6 Projekte setzen das Housing-First-Prinzip um. Dabei erhalten wohnungslose Menschen zunächst eine Wohnung und werden anschließend dabei unterstützt, ihre Lebenssituation dauerhaft zu verändern.
2: Nach einem Feuer in einem Wohnhaus im Frankfurter Gallusviertel hat die Polizei einen Mann festgenommen. Er wohnt in der Wohnung, in der das Feuer wohl ausgebrochen war. Der Mann wird jetzt dem Haftrichter vorgeführt. Warum es gebrannt hat, weiß man noch nicht. Bei dem Feuer waren gestern 6 Menschen verletzt worden, 2 von ihnen schwer. Gute Nachricht für alle, die mit der Bahn zwischen Frankfurt und Gießen pendeln. Ab morgen früh soll der Verkehr auf der Strecke wieder normal laufen. Seit Dienstag vor einer Woche hatte es dort massive Probleme gegeben. Ein kaputtes Stellwerk musste repariert werden. Viele Regionalbahnen und der Fernverkehr waren von der Sperrung betroffen. 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
6: Wir haben Sonne auf der Haut und Wind im Gesicht. Es fühlt sich total nach Urlaub an bei uns zu Hause in Hessen. Wie praktisch, dass Sommerferien sind. Aber nachts, da brauchen wir durchaus wieder eine Decke zum Schlafen. Wird's denn noch frischer?
7: Wird es, und zwar in der kommenden Nacht. Da geht es zum Beispiel bei euch im Kellerwald oder auch im Lahn-Dill-Kreis runter auf 8 oder 9 Grad. Klingt frisch, ist aber richtig schön erfrischend.
6: So wird das Wetter genau. HR3-Meteorologe Martin Wettergott.
7: Hier in Nordhessen geht's aus der erfrischenden Nacht hoch in einen angenehm warmen Freitag. 23 Grad sind morgen Nachmittag drin, dazu kriegen wir freundliches Wetter mit Sonne, Wind und Wolken. Sonne gibt es auch am Samstag, mehr Wolken dann am Sonntag. Es bleibt insgesamt warm.
6: Damit ihr gut ankommt, jetzt noch das Neueste aus dem H3-Verkehrszentrum. Vorsicht auf der A44 Dortmund Richtung Kassel zwischen Diemelstadt und Warburg. Da liegen Reifenteile auf der Fahrbahn. Eine Stoßstange ist es auf der A49 Kassel Richtung Gießen zwischen Schwalmstadt und Neustadt. Ein Fahrradfahrer fährt gerade auf der B40 Frankfurt Flughafen Richtung Schwanheimer Knoten zwischen der B43 und dem Schwanheimer Knoten. Dann weiter mit stockendem Verkehr und Staus, beispielsweise auf der A7 Fulda Richtung Kassel zwischen Fulda Dreieck und Fulda Mitte, 3 Kilometer. 8 Kilometer Stau auf der A7 Fulda Richtung Würzburg zwischen Dreieck Fulda und Bad Brückenau Wildflecken. Und dann noch zum Schluss die A661 Egelsbach Richtung Oberursel. In der Abfahrt Frankfurt Eckenheim ist gerade ein Unfall passiert und deswegen ist die Abfahrt gesperrt. Kommt gut an, gute Fahrt. Ich bin Carmen Schmalfeld. Schön, dass ihr da seid.
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Es gibt einen sehr guten Grund, wieso wir jetzt nochmal über das Fußballspiel von gestern sprechen. England gegen die Demokratische Republik Kongo. Weil so aus deutscher Sicht können wir jetzt uns sehr entspannt zurücklehnen. Der weitere Verlauf des Turniers. Für uns einfach nur noch ein bisschen was zum Genießen. Also aus reflektierter, interessierter Distanz gucken wir dann solche Spiele. Und das war gestern echt, also das war wirklich ein Spiel zum Genießen. Sehr, sehr entertaining. Der Kongo ist in der 7. Minute in Führung gegangen und dann aber dank Harry Kane und seinem späten Doppelpack ist England doch auch weiter. Und nach dem Abpfiff ganz große Emotionen bei den Fans, den mitgereisten Englischen, als Harry Kane angefangen hat und hat sie animiert zum Mitsingen zu dem Song hier. The Rock. You're my wonderwall. Seht ihr, und das kann halt eben kaum eine andere Sportart so schön wie Fußball uns emotional so packen, so mitnehmen. Und es macht so Spaß, den ganzen Fans zuzugucken, wie sie ihre Mannschaften feiern. Ja, wir hätten unsere wohl auch ganz gerne noch eine Weile gefeiert. Aber hey, wir leihen uns jetzt Oasis im Original Wonderwall.

0: Gleich Lady Gaga hier, Alejandro. Klingt schwer nach Sommerhit, lieben wir. Und dann noch Lost Frequencies. Are you with me? 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So klingt echte Abwechslung.
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0: gemeinsame Ort in Hessen ist ja die ganze Umgebung. Alles Domstadt, Fritzlar halt, Schwimmbad, die ganzen Seen außenrum. Dann hast du Edersee, der ist ganz in der Nähe. Halt alles so, der ganze Umkreis.
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0: drei an diesem Nachmittag, die Fußballexperten, die wir so sind, ne? Alle bei uns zu Hause in Hessen. Ja, wir gucken jetzt gemeinsam reflektiert und interessiert aus einer gewissen Distanz die Spiele der aktuellen Fußball-WM. Ich habe ja gerade schon so ein bisschen geschwärmt vom Spiel Demokratische Republik Kongo gegen England. Und da meldet sich Marc aus Niederfischbach, der von Belgien gegen Senegal schwärmt. Und dieser Rückstand von Belgien, die haben ja, ich glaube, kurz nach Beginn der zweiten Halbzeit mit 0-2 zurückgelegen und dann noch krass echt.
1: Ich meine, England war schon toll, aber Belgien war genau so ein Ding. Da verlieren die 0-2 und gewinnen das Ding am Ende innerhalb von, ich weiß nicht, 15 Sekunden oder was? Naja, nicht ganz, aber innerhalb von 2 oder 3 Minuten haben die 2 Tore geschossen ins Elfmeterschießen und dann noch gewonnen. Also das waren beides super Spiele gestern.
0: Absolut.
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0: in diesem Nachmittag schon tolle Musik, oder? Und ich verspreche euch, wir machen genau so auch weiter. 3:30 ist es.
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2: Mit Ina Meinl. Guten Tag. Männer, die ihre Partnerinnen betäuben, missbrauchen und davon Fotos und Videos machen und untereinander austauschen. Europol meldet einen Schlag gegen ein mutmaßliches Vergewaltigernetzwerk. Es habe Festnahmen und Durchsuchungen in 7 europäischen

0: europäischen Ländern gegeben. Auch das Bundeskriminalamt war an der Aktion beteiligt. Die schwarz-rote Bundesregierung hat sich auf Reformen geeinigt und sagt, damit würden vor allem Menschen mit kleinem und mittlerem Einkommen entlastet. Geplant ist aber auch, dass ältere Menschen später in Rente gehen und Minijobber mehr Steuern zahlen. Und jetzt mehr Aktuelles aus unseren Regionalstudios.
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2: Großer Polizeieinsatz heute Nacht um 2 in Calden. Zeugen hören Schüsse und rufen die Polizei. In der Straße am Kaiserplatz finden Einsatzkräfte 2 schwer verletzte Männer. Für einen 27-Jährigen aus Kassel kommt jede Hilfe zu spät. Er stirbt. Der 2. Verletzte wird ins Krankenhaus gebracht. Die Polizei kann bei der Fahndung ein Auto stoppen. Darin 3 Leute. Sie werden vorläufig festgenommen. Ob die Insassen mit der Tat etwas zu tun haben, ist noch unklar. Auch ein Helikopter ist im Einsatz. Noch am Morgen ist stundenlang die Spurensicherung am Tatort. Die Ermittler wollen jetzt herausfinden, wer den 27-Jährigen getötet hat und warum. Stefanie Küster, Calden.
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4: Gefühlt haben wir alle im Sommer immer ein bisschen mehr vom Tag. Einfach, weil wir abends auch noch Bock haben, loszugehen, Freunde zu treffen, länger draußen unterwegs sind, draußen sitzen und was trinken. Und es ist einfach wunderbar. Das Wetter bei uns aktuell zu Hause in Hessen ziemlich perfekt für so eine erste Sommerferienwoche mit Sonnenschein, mit Temperaturen zwischen 22 und 30 Grad in weiten Teilen. Da, wo wir ein bisschen höher unterwegs sind, so 20 bis 24 Grad und angenehm. Und nicht zu doll, der Wind, der unterwegs ist, nachts kühlt's dann ab. Also ehrlich, wer sich jetzt beschwert, dem ist nicht zu helfen. Herzlich willkommen hier im Nachmittag bei hr3. Ich bin Carmen Schmalfeld und damit ihr gut ankommt, jetzt auch noch das Neueste aus dem hr3-Verkehrszentrum. Wir haben gerade Plastikteile auf der A66 Fulda Richtung Frankfurt zwischen Flieden und Schlüchtern Nord. Dann die A67 Mannheim Richtung Darmstadt zwischen Viernheimer-Dreieck und Lorsch. Ein brennendes Auto auf der Standspur. A3 Frankfurt Richtung Würzburg. Zwischen Obertshausen und Hanau 2 Kilometer stockend, A7 Fulda Richtung Kassel, zwischen Fulda Dreieck und Fulda Mitte 3 Kilometer stockend, A7 Fulda Richtung Würzburg, zwischen Dreieck Fulda und Bad Brückenau-Wildflecken 8 Kilometer Stau und zum Schluss die A661, Egelsbach Richtung Oberursel in der Abfahrt Frankfurt-Eckenheim. Die ist gerade noch gesperrt, da hat es vorhin einen Unfall gegeben. Kommt gut an, gute Fahrt.
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0: Wenn du selber was nicht kannst, ist es echt schlau, sich einfach jemanden zu suchen, der darin Experte ist. Das wissen wir, das geht uns so. Aber auch eben so Leuten wie Chris Martin, dem Frontmann von Coldplay. Der hatte einen großen Traum, mal so einen richtig coolen Dance-Knaller zu liefern, wo Leute komplett ausrasten und wild tanzen, wenn sie den hören.
1: People are so together and having the best time. So I was like, fuck it, I love that stuff, so I want us to have a song that comes from that world.
0: Ja, aber was machst du, wenn du keine Ahnung hast und dich mit Dance-Musik nicht auskennst? Du fragst Leute, die es tun. In dem Fall war es Kumpel Avicii, den er um Hilfe gebeten hat.
1: I showed him the song and said, please could you help? And he said, with his backwards baseball cap, yeah, that'll be $12 million.
0: Naja gut, also Avicii hat da nicht $12 Millionen dafür verlangt, das war nur ein Spaß, aber der Star-DJ hat halt dann eben seine Version gemacht, Coldplay haben ihre Version gemacht und danach haben sie beide Versionen Stück für Stück zusammengebaut und verglichen und sowas wie Tetris gespielt, erinnert sich Chris Martin.
1: We spent weeks like weaving it all together, like we'll try this with this or this with this, essentially playing Tetris or something, fucking hours.
0: Ja, aber es hat sich ja absolut gelohnt, denn rausgekommen ist Sky Full of Stars heute. Eines der absoluten Highlights bei Coldplay-Konzerten. Da fordert Chris Martin die Fans dann immer auf, ihre Handys wegzustecken, im Moment zu sein und zu tanzen.

0: finde, wenn man es weiß, dass Avicii da die Finger mit im Spiel hatte, dann hörst du es auch irgendwie, ne? Sky Full of Stars, Coldplay. Hier im Nachmittag bei HR3, gleich Man at Work. So lässig, Down Under. Davor aber noch Elking, X's and O's. Song, der so eine konstante Frische hat irgendwie, die echt sich nicht abnutzt. Sehr lässig. So klingt echte Abwechslung hier in HR3.
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0: Nachmittag in HR3. Sommer ist, wenn das Wochenende quasi schon in Schlagdistanz ist. Und in Bad Schwalbach startet heute das Kino- und Kulturfestival. Und da stand der Christian vom Verein für Kino und Kultur Rheingau-Taunus am Anfang da und hat sich überlegt, hey, wie mache ich denn dieses schöne Kinofest noch ein Stück bekannter? Plakate, Flyer bei Facebook, Insta und so Bescheid geben, ja logisch. Aber wie wäre es denn auch, wenn wir so ein bisschen oldschool das per Auto Aufkleber auf der Heckscheibe machen? Und das war ein totaler Gamechanger, weil er so viel drauf angequatscht worden ist.
1: Und dann habe ich Nummer 20 bestellt und dann habe ich Nummer 60 bestellt und habe nochmal nachbestellt. Mich haben Leute auf der Straße getroffen, die haben mich gesehen beim Payment, haben gesagt, mach's doch auch gerade bei mir drauf. Ja, dass wir tatsächlich so bei 130 Autos landen.
0: Und damit ganz viel Werbung für dieses schöne Kulturfestival in Bad Schwalbach, das Kino- und Kulturfestival. Viel Spaß, wenn ihr da vorbeiguckt. Don't

0: Jetzt wird 16 Uhr.
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2: Hallo, ich bin Ina Meinl. Immer häufiger bekommen Menschen im Internet illegal Verträge und Mitgliedschaften aufgedrängt, sagt die Verbraucherzentrale Hessen. Letztes Jahr haben sich fast 94.000 Leute an die Verbraucherzentrale gewandt. Sehr oft ging es um möglichen Betrug im Netz. HR-Reporter Alexander Schmidt.
3: Mehr Anfragen gab es auch zur Altersvorsorge, etwa zum sogenannten Altersvorsorgedepot, das die Riester-Rente ablösen soll. Und auch die geplanten Einschnitte bei der gesetzlichen Krankenversicherung waren ein Thema. Hier sorgten sich viele um steigende Zuzahlungen und fragten, ob sie eine private Zusatzversicherung brauchten.
2: Die schwarz-rote Bundesregierung hat angekündigt, kleine und mittlere Einkommen zu entlasten. Für sie sollen weniger Steuern fällig werden. Die Caritas spricht von einem großen Fortschritt. Der Sozialverband VdK dagegen meint, die Pläne seien zu schwach. Man wünsche sich einen höheren Spitzensteuersatz für reiche Leute. Und das Institut für Wirtschaftsforschung ist nicht einverstanden damit, dass in Zukunft mehr Arbeitsverträge ohne Grund befristet werden dürfen. Zum ersten Mal sind internationale Ermittler gegen Online-Netzwerke von Männern vorgegangen, die ihre Partnerinnen betäuben, vergewaltigen und die Aufnahmen ins Netz stellen. Nach Angaben der EU-Polizeibehörde Europol führte der Einsatz zu 274 neuen Spuren. Einzelheiten über Täter oder Opfer, wie zum Beispiel Heimatländer, nennt Europol nicht, um weitere Ermittlungen nicht zu gefährden. Am Frankfurter Commerzbank Tower gibt es gerade einen Höhenrettereinsatz. Die Frankfurter Feuerwehr meldet, dass drei Menschen aus einer Gondel gerettet werden müssen, die an der Fassade festhänge, im 45. Stock. Sie waren damit beschäftigt, die Fenster zu putzen. Im Fußball spielen sich die großen Highlights gerade bei der WM in Nordamerika ab. In Deutschland laufen die Vorbereitungen für den Liga-Alltag. Die DFL hat die Spielpläne der Bundesliga und der zweiten Liga herausgegeben. Eintracht Frankfurt startet auswärts. HR-Sportreporter Carsten Schellhorn.
4: Die Eintracht-Fans hätten natürlich lieber ein Heimspiel zum Saisonstart gehabt. So spielt man halt bei Union Berlin. Danach das erste Heimspiel gegen Augsburg. Auch nicht der große Knaller. Die weiteren Spiele in Mainz und zu Hause gegen Freiburg. Darmstadt 98 startet am 8. oder 9. August in der Tat mit einem Heimspiel in die Zweitligasaison, und zwar gegen Holstein Kiel.
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6: Drei Fensterputzer, die da in schwindelerregender Höhe gerade am Commerzbank Tower baumeln und gerettet werden müssen, abgeseilt werden müssen, sind auch gleich Thema hier in der Sendung. Unsere Reporterin Jutta Nieswand ist da. Wir sprechen gleich mit ihr. Ich bin Carmen Schmalfeld und für sowas echt nicht gemacht. Ich habe Höhenangst. Aber das soll euch nicht stören. Herzlich willkommen. Schön, dass ihr da seid. Hier ist der Nachmittag. Und im Moment ist es ja richtig schön sommerlich bei uns zu Hause in Hessen. Es ist wirklich gut auszuhalten. Aber HR3-Meteorologe Martin Wettergott, wo ist die Hitze denn jetzt hin?
7: Weiter nach Süden gerückt. Also über dem Mittelmeer und speziell im Innern von Spanien. Da hängt sie weiter noch, die brodelnde Hitze. Da gibt's im Landesinnern über 40 Grad. Und ein kleiner Teil kommt im Laufe der nächsten Woche auch wieder zu uns.
6: Aber bis dahin freuen wir uns erstmal über die Aussichten hier.
7: Bei uns in Nordhessen bewegt sich das Wetter insgesamt auf so einer freundlichen Schiene. Morgen tagsüber scheint die Sonne zusammen mit ein paar Wolken und etwas Wind. Und wir kriegen in Schwalmstadt 23, im Upland 20 Grad. Auch das Wochenende wird sommerlich mit Sonne am Samstag und Wolken am Sonntag.
6: Damit ihr gut ankommt, jetzt das Neueste aus dem H3-Verkehrszentrum. Vorsicht auf der A3 Köln Richtung Frankfurt zwischen Mönchhofdreieck und Kelsterbach. Ein kaputtes Auto auf der mittleren Spur. Einen kaputten LKW haben wir auf der A5 Darmstadt Richtung Frankfurt zwischen Zeppelinheim und Frankfurter Kreuz. Dann die A5 Frankfurt Richtung Darmstadt. Hier liegt ein Kotflügel auf der Fahrbahn in der Auffahrt Frankfurt-Niederrad. A3 Köln Richtung Frankfurt zwischen Mönchhofdreieck und Kelsterbach. Ein kaputtes Auto auf der linken Spur. Entschuldigung. A3 Frankfurt Richtung Würzburg zwischen Obertshausen und Hanau. Ein kaputtes Auto auf der Abbiegespur und dadurch im Moment 3 Kilometer stockender Verkehr. A7 Fulda Richtung Würzburg zwischen Dreieck Fulda und Bad Brückenau-Wildflecken 8 Kilometer Stau. A643 Mainz Richtung Wiesbaden zwischen Mainz-Gonzenheim und Schiersteiner Kreuz stockt's. Und zum Schluss noch die A66. Hier liegt ein großer Stein auf der Fahrbahn. Frankfurt Richtung Wiesbaden zwischen Schiersteiner Kreuz und Wiesbaden-Frauenstein. Kommt gut an, gute Fahrt.
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0: In HR3 spektakulärer Einsatz für die Höhenretter der Frankfurter Feuerwehr. Heute drei Fensterputzer sitzen am 45. Stock in ihrer Gondel fest und müssen da rausgeholt werden. Unsere HR3-Reporterin Jutta Nieswand ist für uns am betroffenen Commerzbank Tower. Jutta, was ist denn da schiefgelaufen?
1: Ja, also die zwei Fensterputzer, die haben da wohl offensichtlich ganz normal ihren Job gemacht und dann ist die sozusagen eingeklemmt, die Gondel. Die konnten sie nicht mehr manövrieren, nicht mehr hoch, nicht mehr runter. Und dann haben die da eben Hilfe gerufen, mussten allerdings eben 4 Stunden ausharren, bis sie dann von den Höhenrettern nach oben aufs Dach hinaus gerettet wurden.
0: Die drei hingen da am höchsten Gebäude in Deutschland. Wie sind denn die gerettet worden?
1: Ja, eben nach oben. Die Höhenretter haben sich dann abgeseilt, haben die rausgeholt und dann konnte man halt das sehen, dass die dann wieder nach oben weg konnten. Allerdings hängt jetzt die Gondel immer noch da.
0: So, die macht Probleme, das heißt...
1: Ja, also die hat erst geklemmt und inzwischen hat die sich sozusagen aus den Schienen gelöst. Weil man muss sich vorstellen, so eine Gondel, die hängt an Seilen, aber die wird noch an Schienen am Gebäude entlang geführt, damit die eben nicht rumbaumeln kann wie jetzt im Wind. Und deswegen ist auch im Moment die große Gallusstraße gesperrt. Da kann kein Auto durchfahren, falls dann eben doch die nach unten kommt, was wir alle nicht hoffen. Und jetzt ist auch die Firma von dieser Gondel dann da oben und versucht irgendwie das zu reparieren.
0: Kann man schon sagen, wie lange das noch dauert oder ist das noch völlig offen?
1: Das würde ich sagen, ist soweit ich das beurteilen kann, noch völlig offen. Die sind da noch am Hantieren und versuchen, eine Lösung zu finden.
0: Dankeschön, Jutta Nieswand.
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0: SWR3, Hintern auf die Liege, Schuhe aus, Füße im Sand. Es fühlt sich an wie Urlaub und das mitten in Bensheim. Da machen wir uns ab heute den Sommer noch ein kleines bisschen schöner. 11 Tonnen Sand liegen da auf dem Platz zwischen dem Bürgerhaus und dem Neumarkt-Center. Es gibt ein Beachvolleyballfeld, Streetballkörbe, Strandliegen zum Chillen und Sonnen. Es fühlt sich an wie so ein perfekter Kurzurlaub, sagt auch Marion vom Stadtmarketing.
1: Das sind wirklich viele, die sich da einfinden. Die Jugend kommt schon mit Fußballtrikots und allem drum und dran und ihren Bällen unter den Arm, kommen die stolz da an und spielen und freuen sich. Eltern sitzen im Schatten, gucken den kleinen Kindern zu. Also insgesamt ist es wirklich eine angenehme Sommerstimmung.
0: So, und die kostet noch nicht mal was. Läuft noch bis zum 8. August. So lang bleibt der Sand da liegen. Sie ist eine coole Singer-Songwriterin. Gracie Abrams, That's So True, gleich bei uns davor. Capital City, Safe and Sound. Ein bisschen elektrischer, ein bisschen frischer, ein bisschen danciger. Das ist echte Abwechslung hier im Nachmittag bei HR3.
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0: Jetzt ist es halb fünf.
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2: Mit Ina Meinl. Guten Tag. Abos im Internet, Verträge für die private Altersvorsorge oder auch Betrug in Online-Shops. Immer mehr Menschen wenden sich an die Verbraucherzentrale Hessen. Letztes Jahr waren es fast 94.000 und damit etwa 4% mehr als noch 2024. Die Verbraucherzentrale sagt, Betrug im Internet sei ein Riesenproblem. Die Bundesregierung will die Krankschreibung am Telefon wieder abschaffen und das sorgt für Kopfschütteln bei der Kassenärztlichen Bundesvereinigung. Wer Husten oder einen Magen-Darm-Infekt habe, gehöre ins Bett, nicht in die jetzt schon übervolle Arztpraxis. Der Arbeitgeberverband dagegen ist für die Pläne von Schwarz-Rot. Und jetzt mehr Aktuelles aus unseren Regionalstudios.
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3: Eine schwimmende Bühne auf dem See, das Publikum zwischen den Bäumen, Lichter auf der Wasseroberfläche. Im Park Schönfeld in Kassel startet heute das Brüder Grimm Festival, ein Open-Air-Musical in einem zauberhaften Ambiente. Gezeigt wird natürlich

0: Ein Grimm-Märchen. In der Hauptrolle Käthe Schüssler, ein ganz besonders mutiges Mädchen. Mit ihrer ungestümen Art bringt sie ihren Vater an den Rand der Verzweiflung. Die Pflegeeltern schmieden einen finsteren Plan. Der Titel? Von einer, die auszog, das Fürchten zu lernen. Dazu gibt es Kinderkonzerte und ein buntes Theaterprogramm für alle ab 3 Jahren. Das Festival läuft bis zum 9. August. Stefanie Küster aus Kassel. 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
1: Wir sind alle so kurz vor Feierabend oder zumindest mal ganz viele von uns und freuen uns jetzt gleich über Sophie and the Giants Loser und Robbie Williams Rock DJ. Was ein lässiger Song, bitteschön. Und dann ist da ja auch noch das Wetter, das echt bilderbuchmäßig ist. Ja, so stellen wir uns bitteschön Sommer vor. Mit viel Sonnenschein, mit lockeren Wolken, mit Temperaturen zwischen 22 und 30 Grad, die wir gut aushalten. Gerade auch wenn, so wie heute, ein bisschen Wind dazugeht. In den höheren Lagen haben wir 20 bis 24 Grad. Die Nacht wird frisch. Damit ihr gut ankommt, jetzt noch das Neueste aus dem H3-Verkehrszentrum. A3 Frankfurt Richtung Würzburg zwischen Obertshausen und Hanau 4 Kilometer stockend und im weiteren Verlauf zwischen Seligenstädter Dreieck und Hösbach nochmal 9 Kilometer Stau. A7 Fulda Richtung Kassel zwischen Fulda Dreieck und Fulda Mitte 3 Kilometer stockender Verkehr. A7 Fulda Richtung Würzburg zwischen Dreieck Fulda und Bad Brückenau Wildflecken 8 Kilometer Stau. A66 Wiesbaden Richtung Frankfurt zwischen Frankfurt Höchst und Nordwestkreuz Frankfurt 2 Kilometer stockend. A643 Mainz Richtung Wiesbaden zwischen Mainz-Gonsenheim und Schiersteiner Kreuz stockender Verkehr. Und zum Schluss die A643 Wiesbaden Richtung Mainz zwischen Schiersteiner Kreuz und Mainz-Mombach 2 Kilometer stockend und dadurch 2 Kilometer stockender Verkehr auch auf der A66 zwischen Wiesbaden-Mainzer Straße und Schiersteiner Kreuz. Allen unterwegs, gute Fahrt, kommt bald an. Ich bin Carmen Schmalfeld. Hi!
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0: Freitag in HR3. Es ist schon wieder so viel Tolles los bei uns zu Hause in Hessen. Kino- und Kulturfestival in Bad Schwalbach, dann City Beach in Bensheim und auch noch das Heinerfest in Darmstadt. Dieses Jahr gibt's auch wieder den Allerwelttreff vorm Landesmuseum. Felix ist Heiner-Präsident und freut sich, dass die Partnerstädte um die Stände sich da kümmern und natürlich auch leckere Sachen dabei haben.
1: Wir haben eben das der Champagner da, wir haben aus Uschgorod einen selbstgebrannten Wodka, wir haben aus Brescia, unserer Partnerstadt aus Italien, wunderbaren Pirlo, italienische Weine, Vorspeisentellern. Wir haben aus Gstaad Sahnen einen wunderbaren Käseteller jedes Jahr anzubieten. Das heißt, man kann sich an diesem Platz so ein bisschen rund Europa essen und trinken.
0: So, wie schön. Und das Heinerfest ist übrigens eines der größten Innenstadtfeste in Deutschland auf die Beine gestellt. Mit ganz, ganz viel Liebe und vor allen Dingen von ganz, ganz vielen ehrenamtlichen Helferinnen und Helfern. Also großes Lob, super. Das ist ein cooler, erdiger Sound von Welshly Arms hier in Legendary. Davor gibt's noch David Guetta, Alphaville, Ava Max. Und Tempo bei Forever Young. So klingt echte Abwechslung.
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0: Jetzt wird 17 Uhr.
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2: Hallo, ich bin Ina Meinl. Der Deutsche Fußballbund hat schon angefangen, die verpatzte WM aufzuarbeiten. Bundestrainer Julian Nagelsmann musste wohl heute in der DFB-Zentrale in Frankfurt antreten. HR-Sportreporter Tim Brockmeier.
3: Der Bundestrainer sollte sich vor DFB-Präsident Bernd Neuendorf, Sportdirektor Rudi Völler sowie Bundesliga-Präsident Hans-Joachim Watzke für das frühe WM-Aus rechtfertigen. Zudem soll es um einen möglichen Rücktritt als Bundestrainer gegangen sein. Nach Sportschau-Informationen soll Nagelsmann der Rücktritt nahegelegt worden sein. Die Entscheidung darüber wurde aber erstmal vertagt. Bis Mitte nächster Woche könnte sie fallen. Nagelsmanns Vertrag als Nationaltrainer läuft eigentlich noch bis nach der EM 2028. Jürgen Klopp gilt aktuell als heißester Kandidat für den Posten.
2: Die Verbraucherzentrale Hessen registriert deutlich mehr Fälle von Betrug im Internet. Anfragen, Beratungen und Beschwerden seien im letzten Jahr um etwa 50% gestiegen. Es gehe auch um Verträge und Abos, die Leuten im Netz aufgedrängt werden. Auch insgesamt hat die hessische Verbraucherzentrale mehr zu tun. Letztes Jahr haben sich fast 94.000 Menschen an sie gewandt. Seit heute liegen die neuen Reformvorschläge der Bundesregierung auf dem Tisch. Ein Aspekt: die Krankschreibung von Beschäftigten soll strenger geregelt werden. Dagegen gibt es breiten Protest. Aus dem News-Team Katja Irle.
4: Keine Krankschreibung mehr am Telefon und eine Arztbescheinigung ab dem ersten Fehltag. So will es die Koalition. Die Kassenärztliche Bundesvereinigung meint aber, wer hustet oder eine Magen-Darm-Infektion hat, gehört erstmal ins Bett und nicht in die jetzt schon übervollen Arztpraxen. Der Sozialverband VdK spricht von einer Kultur des Misstrauens gegenüber Beschäftigten. Lob gibt's dagegen vom Arbeitgeberverband. Er sagt, die Pläne der Regierung seien die richtige Reaktion auf zu hohe Krankenstände in Deutschland.
2: In Südfrankreich sind hunderte Feuerwehrleute im Einsatz, um mehrere Waldbrände einzudämmen. Zum Beispiel nördlich von Narbonne ist eine Fläche von 900 Hektar abgebrannt. Premierminister Le Cornu nimmt an einer Krisensitzung in Marseille teil, zur Vorbereitung auf die nächste Hitzewelle. Einigung bei der Postbank. Neue Streiks sind vom Tisch. Die Beschäftigten bekommen 175 Euro mehr pro Monat. In einem Jahr soll dann nochmal ein Lohnplus von knapp 3% obendrauf kommen. Azubis bekommen in zwei Schritten 150 Euro mehr pro Monat. Außerdem melden die Gewerkschaft Verdi und die Arbeitgeberseite, dass der Kündigungsschutz verlängert wird bis Ende 2028. 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
5: Wir genießen das Bilderbuch Sommerwetter bei uns zu Hause in Hessen. Hallo und herzlich willkommen. Ich bin Carmen Schmalfeld. Wird heute Abend gegrillt, aber klar doch. Nur, was ist denn da auf einmal los? Dann nachts, da brauchen wir ja plötzlich wieder eine Decke. Wird's noch kälter?
6: Wird es, und zwar in der kommenden Nacht. Da geht es zum Beispiel bei euch im Kellerwald oder auch im Lahn-Dill-Kreis runter auf 8 oder 9 Grad. Klingt frisch, ist aber richtig schön erfrischend.
5: So wird das Wetter genau. HR3-Meteorologe Martin Wettergott.
6: Hier in Nordhessen geht's aus der erfrischenden Nacht hoch in einen angenehm warmen Freitag. 23 Grad sind morgen Nachmittag drin, dazu kriegen wir freundliches Wetter mit Sonne, Wind und Wolken. Sonne gibt es auch am Samstag, mehr Wolken dann am Sonntag. Es bleibt insgesamt warm.
5: Damit ihr gut ankommt, jetzt das Neueste aus dem H3-Verkehrszentrum. Einmal die A4 Kirchheimer Dreieck Richtung Erfurt. Zwischen Bad Hersfeld und Friedewald liegt ein Fahrradkorb auf der Fahrbahn. Zwei defekte LKW haben wir gerade auf der Beschleunigungsspur A485 Gießen an Nordkreuz Richtung Langgöns auf Höhe Gießen-Licher Straße. Dann die A661 Egelsbach Richtung Oberursel. In der Abfahrt Oberursel steht ein kaputtes Auto auf der Verzögerungsspur. A3 Frankfurt Richtung Würzburg zwischen Obertshausen und Hanau 4 Kilometer stockend und im weiteren Verlauf dann nochmal zwischen Seligenstädter Dreieck und Hösbach 9 Kilometer Stau. A5 Darmstadt Richtung Kassel zwischen Frankfurter Kreuz und Nordwestkreuz Frankfurt 5 Kilometer stockend. A7 Fulda Richtung Würzburg zwischen Dreieck Fulda und Bad Brückenau Wildflecken 8 Kilometer Stau. Und zum Schluss A643 Mainz Richtung Wiesbaden zwischen Mainz-Gonsenheim und Schiersteiner Kreuz stockt's. Gute Fahrt, kommt bald an.
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0: Deja, Heat of the Moment. Hallo und herzlich willkommen im Nachmittag. Bleibt gerne noch ein bisschen, es ist fein hier. Und wir haben ja auch Ferien im schönsten aller Bundesländer, also auch ein bisschen Zeit. Und da genießen wir natürlich mit Vorliebe auch neue Musik, gerade wenn sie von einem unserer liebsten Künstler kommt, von Nico Santos. Ey, das war doch gerade erst, dass er All Time High rausgebracht hat und direkt, bam, der nächste Hit am Start. Why Don't You Stay heißt der. Ist ganz frisch draußen, hat eine gute Energie, macht sofort gute Laune, sagt Nico Santos auch selbst drüber.
1: Why Don't You Stay ist für mich ein Song, der sowas wie so ein Soundtrack ist für eine Sommernacht, wo man nicht will, dass sie aufhört, dass man Fenster runter, Dach auf, man schreit den Song raus und es ist einfach, ich liebe den Song, es ist ein Freiheitsgefühl und ey, passt perfekt zu dieser geilen Sommerzeit.
0: Ja, und Ende Oktober geht Nico Santos dann auf große Arena-Tour. Am 7. November ist er zu Gast in Frankfurt. Seinen neuen Hit, den gibt's aber jetzt schon. Why Don't You Stay, ganz neu in HR3, Nico Santos.

0: Neuen H3 Nico Santos, Why Don't You Stay? Leute, Insider-Wissen ist gesucht. Wir drehen ja gerade wieder Tobis Städtetrip. Also Tobi aus der H3 Morning Show bereist verschiedene Orte bei uns zu Hause in Hessen. Guckt sich natürlich die schönsten Ecken an. Danach auch, dass jeder weiß eben, wie schön es da bei uns ist. Und in der nächsten Staffel gibt es eine neue Rubrik, das Mitbringsel. Also Tobi bringt von dem Ort, den er besucht, was mit, das für diesen Ort sehr typisch ist oder sehr besonders ist. Und wovon ihr sagt, ey, das sollte jetzt aber mal wirklich jeder kennen, ganz unbedingt. Und vielleicht habt ihr da eine ganz konkrete Idee für am Möhneburg, Kostheim-Kastell, denn da dreht Tobi jetzt am Wochenende. Wenn ihr euch da auskennt, da lebt, gerne Ausflüge dahin macht und eine Idee hättet für ein Mitbringsel von da, ey, dann meldet euch sehr gerne bei uns, würden wir uns drüber freuen. Hier gibt's gleich Premium-Pop von Taylor Swift, Shake It Off, und davor Ozzy Osbourne mit Dreamer. Eine Pop-Prinzessin und ein Rock-Veteran stehen exemplarisch für echte Abwechslung hier bei HR3.
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0: Mein Zuhause ist Darmstadt und im Sommer bin ich gerne im Schlossgarten. Das ist einfach eine coole Location, ganz viele junge Leute und da treffe ich mich meistens mit meinen Freunden. Man kann auch gut sitzen, man kann sich auf der Mauer hinhocken, also es ist relativ viel Platz dort.
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0: Hier ist der Nachmittag, 17:30 ist es gleich.
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2: Mit Ina Meinl. Guten Tag. DFB-Krisengipfel mit Fußball-Bundestrainer Julian Nagelsmann in Frankfurt. Laut Medienberichten wurde ihm dabei nahegelegt, zurückzutreten, aber eine Entscheidung wurde noch nicht gefällt. Angeblich gilt Jürgen Klopp als heißer Nachfolgekandidat. Die Bundesregierung will die Krankschreibung am Telefon wieder abschaffen und das sorgt für Kopfschütteln bei der Kassenärztlichen Bundesvereinigung. Wer Husten oder einen Magen-Darm-Infekt habe, gehöre ins Bett, nicht in die jetzt schon übervolle Arztpraxis. Der Arbeitgeberverband dagegen ist für die Pläne von Schwarz-Rot. Und jetzt mehr Aktuelles aus unseren Regionalstudios.
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3: Ein junger Uhu sitzt am Wegrand in einem Waldecker Stadtteil und droht zu verhungern. Doch er hat Glück und wird in den Wildtierpark Edersee gebracht. Dort in der Greifenwarte gibt es eine Auffangstation für Wildvögel. Und Falknerin Jana Zulauf setzt das Jungtier zum alten Uhu-Paar. Das hat schon zahlreiche Küken großgezogen und entsprechend viel Erfahrung.
4: Schuhhut und Fiete sind selber sehr, sehr alt. Das heißt, sie selber legen keine befruchteten Eier mehr. Aber die möchten halt natürlich noch Jungvögel aufziehen. Und wir haben uns überlegt, weil es funktioniert hat, dass Schuhhut ein Ei gelegt hat. Vielleicht nimmt sie den Jungvogel an. Und siehe da, es hat geklappt.
3: Der kleine Uhu wird seitdem von seinen Adoptiveltern gefüttert, beschützt und gekuschelt. Bei ihnen wächst er jetzt auf. Sina Philips, Wildtierpark Edersee.
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6: Die Bilder aus Venezuela sind schwer zu verkraften, wenn man auch nur ansatzweise ein bisschen Gefühl im Leib hat. Aber Hilfe auch aus Hessen ist auf dem Weg, beziehungsweise auch schon dort. Und das ist unser Thema gleich hier in Das bewegt Hessen heute. Und damit herzlich willkommen zum Nachmittag. Ich bin Carmen Schmalfeld. Was haben wir für ein schönes Wetter? Oder so dürft's gerne bleiben irgendwie. Und zwar bis Ende September, wenn ihr mich fragt. Temperaturen zwischen 22 und 30 Grad. In den höheren Lagen zwischen 20 und 24 Grad. Dazu viel Sonne, manchmal ein paar Wolken und eben ein richtig schön angenehmer Wind. Damit ihr gut ankommt, jetzt noch schnell das Neueste aus dem HR3-Verkehrszentrum. Wir haben einmal die A5 Frankfurt Richtung Kassel. Da liegen Fahrzeugteile auf der Fahrbahn zwischen Reiskirchener Dreieck und Grünberg. Dann die A3 Frankfurt Richtung Würzburg zwischen Obertshausen und Hanau 3 Kilometer stockend im weiteren Verlauf. Nochmal zwischen Seligenstädter Dreieck und Hösbach 9 Kilometer Stau. A5 Darmstadt Richtung Kassel zwischen Frankfurter Kreuz und Nordwestkreuz Frankfurt 5 Kilometer stockend, A7 Fulda Richtung Würzburg, zwischen Fulda Dreieck und Bad Brückenau-Wildflecken 8 Kilometer Stau. Und zum Schluss A643 Wiesbaden Richtung Mainz, zwischen Wiesbaden-Dotzheim und Mainz-Mombach 2 Kilometer Stau und Rückstau auf die A66 zwischen Wiesbaden-Mainzer Straße und Schiersteiner Kreuz. Kommt gut an, gute Fahrt!
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0: trotzdem Nachmittag bei HR3. Die Bilder, die wir aktuell aus Venezuela sehen, brechen einem das Herz. Die Erdbebenkatastrophe hat Familien auseinandergerissen und viele weinen um ihre Angehörigen.
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0: Die Situation vor Ort ist auch mehr als eine Woche nach dem Beben schwer überschaubar. Hilfe kommt von überall und natürlich auch aus Hessen. Ganz frisch ist Jan Martens vom THW in Frankfurt in Venezuela angekommen. Er sucht nach Gefahrenstoffen in eingestürzten Gebäuden. Gibt's da zum Beispiel Tanks, die auslaufen? Oder sind Chemikalien oder sogar Radioaktives in den Gebäuden? Kaum war er dort, hat er auch direkt losgelegt.
2: Mein eindrücklichstes Erlebnis war sicherlich die Ersterkundung. Das war Nacht, wir sind im Dunkeln rausgefahren. Man hat also praktisch in vielen Gebieten keinen Strom, nur das Scheinwerferlicht des LKWs, wo man hinten vom Planwagen so ein bisschen rausspähen konnte. Und so nach und nach hat sich erst das Schadensgebiet geöffnet. Viele auch sehr große und hohe Gebäude, die ich hier nicht erwartet hatte, die in sich zusammengestürzt waren.
0: Die Helfer aus Hessen müssen erstmal funktionieren, sagt Jan Martens. Dafür haben sie trainiert, das Erlebte verarbeiten. Das passiert viel später, wenn sie wieder zu Hause sind. Auch die Johanniter vom Regionalverband Rhein-Main sind seit gestern im Krisengebiet. Sie haben einen klaren Plan, Verletzte im mitgebrachten Feldlazarett versorgen, erzählt Sprecher Oliver Pietsch.
3: Dieses kleine Feldlazarett wird als richtig kleines Zeltkrankenhaus aufgebaut und ist für die Bevölkerung da. Wir erwarten viele traumatische Verletzungen, internistische Verletzungen und wir sind auch gut vorbereitet auf die Themen der Frauengesundheit.
0: Die Hilfe aus Hessen läuft gut koordiniert. Die mit dem schweren Gerät waren die Vorhut.
3: Hier ist das THW sehr früh rausgegangen und das THW ist dort vor Ort, um Menschen aus den Trümmern herauszuholen. Wir schließen unmittelbar dahinter an. Das heißt, wir behandeln die Zivilbevölkerung, wir behandeln die Menschen, die nicht unmittelbar verschüttet waren und geborgen werden müssen, sondern die am Ende des Tages sich in dem Land aufhalten und unterstützen das lokale Gesundheitssystem.
0: In den Startlöchern steht auch die Frankfurter Hilfsorganisation Luftfahrt ohne Grenzen. Ralf Büttler ist Präsident und fürchtet, dass in den nächsten Tagen das Thema Cholera zum Problem wird zunehmend. Deswegen bringen sie Medikamente und Mittel zur Trinkwasseraufbereitung in die Erdbebenregion.
4: Das sind so Tabletten, die man einfach dann in schmutziges Wasser schmeißt und dann kann man das als Trinkwasser benutzen und oder es auch aufkochen etc. Aber es sind nicht nur die Tabletten, sondern es fehlt an allem. Es fehlt an Verbandszeug, es fehlt an Ibuprofen. Bei uns im Erstset sind auch Taschenlampen dabei. Wir können ja nur mit einer kleineren Hilfsorganisation, wir können ja nur punktuell helfen.
0: Aber selbst das kleinste bisschen Hilfe ist so, so wichtig in der Not.
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0: heizt uns ein. Jason Derulo hier bei H3, gleich Rob Thomas. Er schmeichelt sich ein mit Little Wonders. Davor alle Farben, Baby Goodbye. Baby mit den Grooven wir uns ein Richtung Feierabend. So klingt echte Abwechslung hier in HR3.
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Der Moment, wenn du an den Kühlschrank gehst, das Gefrierfach aufmachst und das letzte Eis entdeckst, es rausnimmst, aufreißt und dir gönnst. Und dazu Rose.

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1: Hallo, ich bin Ina Meinl. Nach dem frühen WM-Aus für die deutsche Fußballnationalmannschaft hat es heute wohl ein Krisentreffen beim DFB in Frankfurt gegeben. Anscheinend soll man Bundestrainer Julian Nagelsmann nahegelegt haben, dass er zurücktreten soll. Aus dem ARD-WM-Team Maja Gräf.
2: Der DFB hält sich aber mit Informationen zum Krisentreffen in Frankfurt zurück. Weder die Sitzung selbst noch die inhaltlichen Details wurden bislang offiziell bestätigt. Julian Nagelsmann hatte noch in den USA gesagt, dass er als Bundestrainer weitermachen würde. Über seine Zukunft müssten andere entscheiden. Derweil gehen in den USA heute die 16. Finals weiter. Um 21 Uhr deutscher Zeit treffen Spanien und Österreich aufeinander. Danach stehen noch die Partien Portugal-Kroatien und Schweiz-Algerien an.
1: Die schwarz-rote Bundesregierung hat angekündigt, kleine und mittlere Einkommen zu entlasten. Für sie sollen weniger Steuern fällig werden. Die Caritas spricht von einem großen Fortschritt. Der Sozialverband VdK dagegen meint, die Pläne seien zu schwach. Man wünsche sich einen höheren Spitzensteuersatz für reiche Leute. Und das Institut für Wirtschaftsforschung ist nicht einverstanden damit, dass in Zukunft mehr Arbeitsverträge ohne Grund befristet werden dürfen. Zum ersten Mal sind internationale Ermittler gegen Online-Netzwerke von Männern vorgegangen, die ihre Partnerinnen betäuben, vergewaltigen und die Aufnahmen ins Netz stellen. Nach Angaben der EU-Polizeibehörde Europol führte der Einsatz zu 274 neuen Spuren. Einzelheiten über Täter oder Opfer, wie zum Beispiel Heimatländer, nennt Europol nicht, um weitere Ermittlungen nicht zu gefährden. An der Aktion beteiligt waren Deutschland, Großbritannien, Brasilien, Kanada, Frankreich, Ungarn, die Niederlande, Spanien und die USA. Alarm im Frankfurter Bankenviertel. Am Commerzbank Tower haben zwei Männer beim Fensterputzen in einer Gondel festgehangen, auf Höhe des 45. Stocks. HR-Reporterin Jutta Nieswand.
3: Die Fensterputzer hatten die Gondel nicht mehr manövrieren können und mussten 4 Stunden ausharren. Höhenretter der Feuerwehr haben sich dann vom Dach her zu den Männern abgeseilt, um sie einzeln nach oben in Sicherheit zu bringen. Die Gondel baumelte im Wind hin und her, bis es gelang, sie ebenfalls hoch aufs Dach zu ziehen.
1: Die Weltgesundheitsorganisation hat den Ausbruch des Hunter-Virus offiziell für beendet erklärt. Die letzte bekannte Kontaktperson habe die Quarantäne beendet und sei negativ getestet worden. Das Virus war auf einem Kreuzfahrtschiff ausgebrochen, das von Argentinien aus losgefahren war. 13 Menschen hatten sich infiziert, 3 von ihnen waren gestorben. Woher das Virus kam, wird noch untersucht. 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
5: Schönen Weg euch in den Feierabend, Wochenende zum Greifen nahe und Sommerferien laufen schon. Und ich muss sagen, wettermäßig ist das doch gerade ein Träumchen. Ja, jetzt aktuell ein paar Wolken mehr unterwegs. Es bleibt aber schön warm heute Nacht. Tiefstwerte auch wieder, die laden ein, um mal durchzulüften. Zwischen 15 und 9 Grad. Vereinzelt kann es ein paar Tröpfchen geben. Morgen am Freitag überwiegend trocken, sonnig und traumhafte 27 Grad maximal. Damit ihr gut ankommt, jetzt das Neueste aus dem HR3-Verkehrszentrum. Da haben wir die A4, vorsichtig bitte, Kirchheimer Dreieck Richtung Erfurt. Zwischen Bad Hersfeld und Friedewald ein defektes Auto auf der rechten Spur im Baustellenbereich. Die A49 Kassel-Gießen hier auch vorsichtig. Zwischen Stadt Allendorf Nord und Stadt Allendorf Süd ein defektes Auto auf dem Verzögerungsstreifen. A661 Oberursel-Egelsbach, Vorsicht zwischen Frankfurt-Niedereschbach und Frankfurt-Heddernheim. Ungesicherte Unfallstelle auf der rechten Spur im Baustellenbereich. A3 Frankfurt-Würzburg zwischen Oberzhausen und Hanau, ein defektes Auto auf der rechten Spur. 3 Kilometer Stop-and-Go deswegen. Und es staut sich bei euch auf der A7 Fulda-Würzburg zwischen Dreieck Fulda und Bad Brückenau Wildflecken. 5 Kilometer Stauen Stop-and-Go. A60 Rüsselsheim-Mainz zwischen Rüsselsheim-Königstetten und Rüsselsheim-Mitte. Ein Unfall auf der linken Spur und es stockt auf der A66 Wiesbaden-Frankfurt zwischen Eschborn und Nordwestkreuz Frankfurt 2 Kilometer. A643 Wiesbaden-Mainz zwischen Schiersteiner Kreuz und Mainz-Gunsenheim 4 Kilometer Stop and Go. Das war's für den Moment. Allen, die unterwegs sind, gute Fahrt. Kate Menzig hier. Schönen Feierabend.
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0: Wunderschönen Start euch in den Feierabend mit HR3. Ja, wir sind in den Sommerferien angekommen. Und jetzt in den Sommerferien könnte man doch eigentlich auch mal wieder ins Kino gehen. Ne? Gerade wenn es dann vielleicht auch noch mal ein bisschen heißer wird, da ist nämlich immer schön kühl. Heute startet der The Piano Tuner mit dem aufstrebenden Star Leo Woodall und mit Dustin Hoffman. Es geht um einen talentierten Klavierstimmer, der entdeckt, mein Gehör ist so fein, ich kann damit sogar Tresore knacken. Daraus wird eine sehr besondere, bewegende Geschichte. Irgendwo so ein bisschen zwischen Thriller, Drama und romantischer Komödie. Also eine bombastische Mischung. Fabian Vogt von der Evangelischen Kirche, du hast schon mal ein bisschen reingeguckt. Lohnt es sich?
1: Ja, absolut. Die Kritiker sind begeistert. Du hast ja schon gesagt, es geht um Nicky, einen Klavierstimmer, der als musikalisches Wunderkind gilt, dann aber Hyperakusis bekommt. Eine Krankheit, bei der man extrem geräuschempfindlich wird. Und eines Tages entdeckt Nicky, dass er sogar hört, wann die Zahnräder von einem Tresor oder Safe einschnappen, worauf das organisierte Verbrechen ihn anheuert. Ich verrate natürlich nicht, wie es ausgeht, aber ich finde es spannend. Da ist ein junger Mann, der eine außergewöhnliche Fähigkeit hat und er muss entscheiden, was er damit macht. Setzt er sich für krumme Dinge ein oder für was Gutes?
0: Was würdest du denn als Pfarrer sagen, wie man denn ja die richtige Entscheidung für sich trifft?
1: Na, ich sag mal so, für Jesus war klar, wenn jemand was richtig gut kann, dann soll er das auch für andere einsetzen. Jesus hat mal gesagt, du sollst dein Licht nicht unter den Scheffel stellen, also es nicht verstecken. Lass es leuchten, damit es für viele Leute um dich herum hell wird. Ich mag dieses Bild. Wie kann ich meine Begabung so nutzen, dass nicht nur ich etwas davon habe, sondern auch andere?
2: Zu

0: wunderschöner Sound für euren Weg in Feierabend in HR3 und gleich. Hey, what you looking for? Sie uns an. Aus dem Radio Mama Missy spiele ich euch. Und dazu ein kleiner Gute-Laune-Booster von Tom Gregory. 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

0: Mein Lieblingsplatz ist im Park Schönfeld am See, so eine schöne Bank. Dann gucke ich aufs Wasser oder ich gucke den Enten zu und dann spiegeln sich die Bäume im Wasser. Ja, also das finde ich eben toll. Das ist für mich Sommer in Hessen.
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0: Feierabend, Wochenende auch zum Greifen nahe und das Wetter, stabile Sache, würde ich sagen. Also passt nicht zu heiß, genau richtig. Heute sind jetzt dann noch ein paar Wolken unterwegs, vereinzelt ein bisschen windig, aber bleibt sehr mild. Heute Nacht Tiefstwerte zwischen 9 und 15 Grad. Morgen dann wieder eigentlich perfektes Sommerwetter, Sonne, paar Wolken, überwiegend trocken und bis zu 27 Grad maximal. Damit ihr gut ankommt, jetzt das Neueste aus dem HR3-Verkehrszentrum. Da ist ein bisschen was los. Vorsichtig auf der A3 Frankfurt-Würzburg zwischen Frankfurt-Süd und Offenbacher Kreuz. Eine ungesicherte Unfallstelle. Dann vorsichtig auf der A7 Fulda-Kassel zwischen Malsfeld und Melsungen. Da steht ein defekter Laster auf der mittleren Spur. Die A661 Oberursel-Egelsbach zwischen Preungesheimer Dreieck und Frankfurt-Friedberger Landstraße sind Personen auf der Fahrbahn. Und die A3 Frankfurt-Würzburg zwischen Rohrbrunn und Marktheidenfeld 9 Kilometer Stau nach einem Unfall. Stockt bei euch auf der A5 Frankfurt-Kassel zwischen Friedberg und Bad Nauheim. Ein defekter Laster auf der rechten Spur, deswegen 3 Kilometer Stop and Go. Und die A7 Fulda-Würzburg zwischen Dreieck Fulda und Bad Brückenau-Wildflecken 5 Kilometer Stau. A45 Dortmund-Gießen zwischen Heiger-Burbach und Dillenburg 3 Kilometer Stau. Und die A60 noch, Rüsselsheim-Mainz zwischen Rüsselsheimer Dreieck und Mainz-Spitz-Dreieck, 6 Kilometer Stau und Stop and Go. Kommt gut an.
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Shawn Mendes für euren Feierabend in HR3. Stellt euch mal ganz kurz vor, ihr seid total berühmt. Ist doch ein gutes Gefühl, oder? Problem ist halt nur, ihr wisst gar nicht, dass ihr berühmt seid. Ja, das ist mehr oder weniger der US-Band Stickfigure passiert. Die haben 2019 den Reggae-Song Angels Above Me rausgebracht, den hier.

Schön, oder? Ja, und dann ist Folgendes passiert. Nix. Erstmal. Ja, nur dann eine Weile später hat sich da jemand dran zu schaffen gemacht an diesem Song und hat mit künstlicher Intelligenz den einfach nochmal neu veröffentlicht. Für Stick Figure war das jetzt nicht so großartig. Immerhin haben die ja den Song komponiert, sich ausgedacht und dann klaut den einfach so eine künstliche Intelligenz und kriegt da den Applaus für. Bis jetzt, denn es gibt zum Glück obviously ein Happy End. David Guetta und Alok haben den Hit sich einfach mal geschnappt, haben einen ordentlichen Beat draufgepackt und rausgeworden ist ein Hit, der sowas von perfekt nach Sommer klingt. Run, Run, River. David Guetta, Alok und Stick Figure in der Reihe.

0: Wie cool ist denn diese Mischung, oder? Reggae mit typischem David Guetta-Vibe, Run Run River in HR3. Und gleich. Freiheitsgefühl. Das ist Roadtrip-Feeling. Chesney Hawks spiele ich euch. Und ein bisschen Clever. Von Avamax gibt's on top. 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

mit diesem Sound in PC runterfahren und in Feierabend starten. Das ist doch der beste Move der Woche, oder? Chesney Hawks in HR3. Habt einen schönen Feierabend. Mein Name ist Kate Menzig. Hi.

0: Wunderschönen Feierabend. 19 Uhr ist es.
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2: Hallo, ich bin Felix Wendt. WM-Aufarbeitung beim Deutschen Fußballbund. Bundestrainer Julian Nagelsmann musste heute in der DFB-Zentrale in Frankfurt antreten. HR-Sportreporter Tim Brockmeier.
3: Der Bundestrainer sollte sich vor DFB-Präsident Bernd Neuendorf, Sportdirektor Rudi Völler sowie Bundesliga-Präsident Hans-Joachim Watzke für das frühe WM-Aus rechtfertigen. Zudem soll es um einen möglichen Rücktritt als Bundestrainer gegangen sein. Nach Sportschau-Informationen soll Nagelsmann der Rücktritt nahegelegt worden sein. Die Entscheidung darüber wurde aber erstmal vertagt. Bis Mitte nächster Woche könnte sie fallen. Nagelsmanns Vertrag als Nationaltrainer läuft eigentlich noch bis nach der EM 2028. Jürgen Klopp gilt aktuell als heißester Kandidat für den Posten.
2: Nach der Hitzewelle ist die Lage beim Rettungsdienst in Frankfurt wieder stabil, das meldet die Feuerwehr. Man werde aber vorsorglich auch in den nächsten Tagen mit zusätzlichen Rettungswagen bereitstehen. In der Hitzewelle gab es deutlich mehr Einsätze, zum Teil mussten Leute aus ihren überhitzten Wohnungen rausgeholt werden. Die Bundesregierung will die Krankschreibung am Telefon wieder abschaffen und das sorgt für Kopfschütteln bei der Kassenärztlichen Bundesvereinigung. Wer Husten oder einen Magen-Darm-Infekt habe, gehöre ins Bett, nicht in die jetzt schon übervolle Arztpraxis. Der Arbeitgeberverband dagegen ist für die Pläne von Schwarz-Rot. Die Weltgesundheitsorganisation hat den Ausbruch des Hunter-Virus offiziell für beendet erklärt. Die letzte bekannte Kontaktperson habe die Quarantäne beendet und sei negativ getestet worden. Das Virus war auf einem Kreuzfahrtschiff ausgebrochen, das von Argentinien aus losgefahren war. 13 Menschen hatten sich infiziert, 3 von ihnen waren gestorben. Woher das Virus kam, wird noch untersucht. Sie sind ein Hingucker in Hessen, aber haben in den letzten Jahren sehr gelitten. Streuobstwiesen. Die Landesregierung hat ein Förderprogramm angekündigt, um sie zu erhalten und zu pflegen. HR-Reporter Mike Markloff.
4: Na, im Grunde genommen jeder. Landwirtschaftliche Betriebe, Vereine oder auch Privatpersonen. Voraussetzung, man hat 10 hochstämmige Obstbäume oder eine Streuobstwiesenfläche von mindestens 1000 Quadratmetern. Das Geld gibt es, damit mehr Bäume gepflanzt werden, aber auch für den Baumschnitt oder die Ernte. Minister Jung hat vorhin gesagt, dass gerade Vereine, die sich um die Streuobstwiesenpflege kümmern, in der Vergangenheit bei der Förderung etwas zu kurz gekommen sind. Das solle sich nun ändern.
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0: Schönen Weg euch in den Feierabend am kleinen Freitag. Noch einmal das Ärmchen ausstrecken und dann haben wir das Wochenende auch schon gepackt. Wettermäßig wird es auch ein Traum. Ich sag euch Leute, so ist Sommer völlig fein. Also wir sind hier nicht mehr mit knackigen 40 Grad unterwegs, sondern heute Nacht mit Tiefstwerten zwischen 15 und 9 Grad und morgen mit stabilen 27 Grad maximal. Bis auf wenige Ausnahmen bleibt es trocken. Paar lockere Wolken und viel Sonne. Damit ihr gut ankommt, jetzt das Neueste aus dem HR3-Verkehrszentrum. Hat sich so ein kleines bisschen beruhigt, aber auf der A3 Frankfurt-Würzburg ist immer noch ziemlich viel los. Zwischen Rohrbrunn und Marktheidenfeld 10 Kilometer Stau nach einem Unfall. Dann die A7 Fulda-Würzburg zwischen Dreieck Fulda und Bad Brückenau-Wildflecken 3 Kilometer Stau und Stop-and-Go. Die A45 Dortmund-Gießen zwischen Haiger-Burbach und Dillenburg 3 Kilometer Stau. Und außerdem stockt es auch nochmal bei euch auf der A643 Wiesbaden-Mainz zwischen Kreuz und Mainz-Gonsenheim. 3 Kilometer Stop and Go. Aber das war's für den Moment. Wenn ihr gerade unterwegs seid, euch eine gute Fahrt.
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Schönen Weg euch in den Feierabend am Donnerstag, H3 hier. Und Leute, auf diese Musikkombi war absolut niemand von uns vorbereitet. Auf der einen Seite Miss La La La La La La La La. Kylie Minogue. Gut, ich mach das ein bisschen besser als ich. Und auf der anderen Seite emotionaler Indie-Rock. If I lay here. Snow Patrol, also die Jungs, zu deren Mega-Hit der ein oder die andere unter uns schon mal ein bisschen Tränchen in den Augen hatte. Also eine wilde Mischung und die Story dahinter ist auch ziemlich cool. Snow Patrol wollten schon ewig was mit Kylie machen. Sie haben einen Song extra für sie geschrieben und die unfertige Version auf ihrem Computer im Studio die ganze Zeit über einfach schon Kylie genannt. Und man kann über Wunschdenken und Manifestation sagen, was man will, aber in diesem Fall hat es ja dann offensichtlich geklappt. Kylie hatte total Bock, mit den Jungs zu arbeiten und das Ergebnis ist ein Wahnsinnssong. Ganz neu in HR3, These Alarms, eine richtig treibende, bittersüße Synthie-Hymne, aber auch mit ordentlich Dance-Vibe. Also genau die perfekte Mischung aus Snow Patrol und Kylie Minogue. 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

0: Die Kombi, von der wir bisher gar nicht wussten, dass wir sie brauchen. Snow Patrol und Kylie Minogue, 9H3, These Alarms. Und gleich zuckersüß. Alize für euren Feierabend in HR3. Und weil wir Abwechslung lieben, einer der mächtigsten Hits überhaupt. Disturbed, The Sound of Silence, HR3.
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0: Zwischen Frankfurt Süd und Frankfurter Kreuz, da liegen Gegenstände auf der Fahrbahn. Die A3 Frankfurt-Würzburg zwischen Rohrbrunn und Marktheidenfeld, da haben wir 12 Kilometer Stop and Go mittlerweile nach einem Unfall. A5 Frankfurt-Darmstadt zwischen Langenbefelden und Weiterstadt, 4 Kilometer Stau wegen einer Baustelle. Und die A7 Fulda-Würzburg zwischen Dreieck Fulda und Bad Brückenau-Wildflecken, 3 Kilometer Stau und Stop and Go. Ähnlich auf der A45 Dortmund-Gießen zwischen Haiger-Burbach und Dillenburg, 3 Kilometer. Und die A643 Wiesbaden-Mainz zwischen Schiersteiner Kreuz und Mainz-Gunsenheim, 3 Kilometer Stop and Go. Allen, die unterwegs sind, gute Fahrt!
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One Republic für euren Feierabend. Am Mittwoch, nein, am Donnerstag. Guck mal, jetzt habe ich mich gerade hier selber verwirrt. Was war das denn? Ja, das wollte ich eigentlich. Wir haben Sommerleute, Sommerferien zu Hause in Hessen. Die Temperaturen haben meinem Gehirn auch schon ein bisschen zugesetzt, aber jetzt ist ja schön angenehm. Viele Feste, Badeseen, die auf euch warten am Wochenende, Grillrezepte, die unbedingt ausprobiert werden müssen. Und auch mein lieber Kollege Tobi Knarr aus der H3 Morning Show ist wieder unterwegs fürs HR-Fernsehen, dreht eine neue Staffel Tobis Städtetrip. 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Da freut er sich. Habt

0: ist einfach immer noch der coolste Will Smith in HR3. Und für euren Feierabend gleich. Energiebooster von Offenbach und Norma Jean Martin. Und dazu einer der sympathischsten überhaupt. Ray Garvey kriegt ihr. 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
1: Um 20 Uhr mit Frank Vornat. Zwei Drittel der Deutschen sind besorgt, dass der Klimawandel unsere Lebensgrundlagen zerstört. Das zeigt der aktuelle ARD-Deutschland-Trend. Die meisten wollen deshalb auch in Krisenzeiten nicht, dass der Klimaschutz hinten angestellt wird. Aus dem ARD-Hauptstadtstudio Markus Sambale.
2: Nur bei den Anhängern der AfD gibt es eine deutliche Mehrheit von mehr als 70%, die sich für Abstriche beim Klimaschutz ausspricht. Unter dem Eindruck der historischen Hitzewelle erwarten die Befragten mehr Vorsorge von der Politik. Fast 90% verlangen, dass es mehr Geld gibt, um Straßen, Bahnnetz, Schulen und Krankenhäuser besser auf Hitzephasen vorzubereiten. Knapp 60% der Befragten sehen beim Klimaschutz eher die Industrie in der Pflicht als einzelne Konsumenten.
1: Der hessische Ministerpräsident Rhein warnt nach dem Kompromiss auf eine bundesweite Einkommenssteuerreform vor finanziellen Einbußen bei den Ländern. Der CDU-Politiker sagte der Welt, die Länder könnten keine weiteren Ausfälle verkraften. Union und SPD hatten sich darauf geeinigt, vor allem mittlere und kleinere Einkommen zu entlasten. Insgesamt geht es um einen Betrag von 10 Milliarden Euro pro Jahr. Der Bund ist für die Reform auf die Zustimmung der Länder angewiesen. Betrug beim Online-Shopping oder Fragen zur Altersvorsorge. Vergangenes Jahr haben sich die Menschen öfter an die hessische Verbraucherzentrale gewandt als im Jahr davor. Konkret gab es gut 93.000 Anfragen. Das waren 4% mehr als 2024. Vor allem in Sachen Online-Betrug sei der Beratungsbedarf gewachsen, aber auch die geplanten Einschnitte bei der gesetzlichen Krankenversicherung haben viele Menschen beschäftigt. Bei der Fußball-WM gehen die Sechzehntelfinals weiter. Als erstes trifft Mitfavorit Spanien auf Österreich. ARD-Sportreporter Michael Küster.
3: Bislang haben die Spanier noch nicht voll überzeugen können bei diesem Turnier. Das gilt zwar auch für Österreich, dennoch versucht der ambitionierte Außenseiter, den Europameister zu ärgern. Anstoß in Los Angeles ist um 21 Uhr. 4 Stunden danach wird die Partie Portugal gegen Kroatien für eine Fußballlegende der letzte WM-Auftritt sein. Entweder für den 41-jährigen Cristiano Ronaldo oder für den ein Jahr jüngeren Luka Modric. Im Frühspiel bekommt es die Schweiz noch mit Algerien zu tun. Der Ball rollt um 5 Uhr früh.
1: Das waren die Nachrichten.
4: Am Donnerstag, Wochenende zum Greifen nah und Sommerferien haben wir ja schon. Also genießt es. Wetter lädt auch so wirklich ein, dass man noch ein bisschen länger draußen sitzen bleibt. Also es ist einfach super schön im Moment und temperaturenmäßig auch ziemlich angenehm heute noch. Heute Nacht geht's runter auf Tiefstwerte zwischen 9 und 15 Grad. Am Freitag ist es mal sonnig, mal wolkig, bleibt aber auch trocken bei bis zu 27 Grad. Tippitoppi also. Damit ihr gut ankommt, jetzt das Neueste aus dem HR3-Verkehrszentrum. Da haben wir die A3 Frankfurt-Würzburg. Zwischen Reubrunn und Marktheidenfeld 7 Kilometer Stau wegen Bergungsarbeiten. A5 Frankfurt-Darmstadt zwischen Langenmerfelden und Weiterstadt 2 Kilometer Stau wegen der Baustelle. Und auf der A45 Dortmund-Gießen zwischen Heiger-Burbach und Dillenburg 3 Kilometer Stau. Das war's für den Moment. Kommt gut an.
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0: Backstreet Boys in HR3. 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

0: The Police, Every Breath You Take in HR3.
1: Und was ganz Aktuelles,
2: wir lieben ja Abwechslung hier in HR3,
0: habe ich jetzt für euch Tame Impala, Dracula.

0: Donnerstagabend euch. Lasst den Tag schön entspannt ausklingen auf Balkonien, bei einem Festchen, bei einem Gläschen Wein oder vielleicht noch bei einem kleinen Grillerchen. Temperaturen spielen auf alle Fälle mit rein. Auch heute Nacht purzeln wir zwar runter, aber es ist so ein gutes Fenster aufreißen und Wohnung abkühlwetter. Tiefstwerte zwischen 9 und 15 Grad, bis auf wenige Ausnahmen trocken. Der Freitag wird sonnig, paar Wolken nur, auch trocken bei bis zu 27 Grad maximal. Damit ihr gut ankommt, jetzt das Neueste aus dem hr3-Verkehrszentrum. Vorsichtig auf der A7 Hannover-Kassel zwischen Hannmünden-Lutherberg und Kassel-Nord. Da liegt ein Radkasten auf der Fahrbahn. Vorsichtig außerdem auf der A49 Gießen-Kassel zwischen Felsberg und Edermünde. Da liegen Reifenteile auf der Fahrbahn. A49 Kassel-Gießen zwischen Baunatal-Mitte und Baunatal-Süd. Ein brennendes Fahrzeug auf dem Standstreifen. A5 Frankfurt-Kassel zwischen Homberg-Oben und Umtal-Dreieck. 2 Kilometer Stau.
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Wundervoller Song einfach. Ich liebe ihn immer noch. Fool's Garden in HR3. Ab mit euch in diesen bombastischen Feierabend. Die erste Ferienwoche läuft, Wetter stabil und dazu bekommt ihr wundervolle neue Musik zum Runterfahren von Benson Boone. Ist ja auch wirklich ein richtig krasser Überflieger. Ne? Der kam so gefühlt aus dem Nix und hat dann in den letzten 2 Jahren einfach eine Traumkarriere hingelegt, füllt einfach riesige Hallen. Und dabei hatte der eigentlich gar nicht so wirklich vor, auf der Bühne zu stehen. Ne? Der hat was Anständiges gemacht. Der saß im Architekturstudium, bis er dann bei einer Highschool-Band als Sänger eingesprungen ist. Ne? Da ist irgendwas schiefgelaufen und dann haben die ihn halt gefragt, so, ey, sag mal, du kannst doch ein bisschen singen, mach doch mal. Und dann, als er dort auf der Bühne stand, vorm Mikro, hat er gemerkt, boah, das ist, glaube ich, mein Weg. Also beste Spontanaktion. Jetzt baut er zwar keine Hallen, dafür füllt er sie. Benson Boone, 9 HR3 mit The Time of My Life. Geht so wunderschön sanft los und dann wird's heftig emotional.

Was für eine Passion. Benson Boone in HR3. Und gleich the one and only Lady Gaga. So ein kleiner Powerkick für einen Feierabend und dazu musikgewordene gute Laune. Ey, der macht einfach so viel Spaß. Also perfekt für euren Feierabend. Echte Abwechslung mit Madcon in HR3.

Sie hat einfach unendliche Power, Lady Gaga, für euren Feierabend in HR3. Ich wünsche euch einen wunderschönen Donnerstag jetzt mit Nickelback Rocks.

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1: Um 21 Uhr mit Frank Wornert. Bundeskanzler Merz hat die geplanten Änderungen bei der Krankschreibung verteidigt. Die Regierung hatte beschlossen, dass man sich künftig nicht mehr telefonisch vom Arzt krankschreiben lassen kann. Außerdem brauchen Beschäftigte schon ab dem ersten Fehltag eine ärztliche Bescheinigung. Die Pläne sorgen für Kritik. Dazu sagte Merz in der ARD:
2: Wir kehren zu der Regelung zurück, die wir vor Corona hatten. Und gleichzeitig ist es den Betrieben überlassen, auch andere Regelungen zu vereinbaren. Aber das ist die gesetzliche Regelung, die wir vereinbart haben. Und das Ziel ist klar, wir müssen die hohen Krankenstände in Deutschland runterbringen. Und das ist unsere Antwort oder das ist unser Angebot.
1: Im Einzelhandel wird es morgen neue Warnstreiks geben. Das hat die Gewerkschaft Verdi angekündigt. Grund sind die laufenden Tarifverhandlungen. Verdi fordert 7% mehr Lohn. In ganz Deutschland sind tausende Beschäftigte aufgerufen, die Arbeit niederzulegen. In mehreren Städten sind Streikkundgebungen geplant, unter anderem in Wiesbaden. Zwei Drittel der Deutschen sind besorgt, dass der Klimawandel die Lebensgrundlagen zerstört. Das zeigt der aktuelle ARD-Deutschland-Trend. Die meisten wollen deshalb auch in Krisenzeiten nicht, dass der Klimaschutz hinten angestellt wird. Aus dem ARD-Hauptstadtstudio Markus Sambale.
3: Nur bei den Anhängern der AfD gibt es eine deutliche Mehrheit von mehr als 70%, die sich für Abstriche beim Klimaschutz ausspricht. Unter dem Eindruck der historischen Hitzewelle erwarten die Befragten mehr Vorsorge von der Politik. Fast 90% verlangen, dass es mehr Geld gibt, um Straßen, Bahnnetz, Schulen und Krankenhäuser besser auf Hitzephasen vorzubereiten.
1: Notlandung in Nordhessen. In Spangenberg im Schwalm-Eder-Kreis ist am Nachmittag ein Segelflugzeug ungeplant auf einem Feld gelandet. Laut Polizei hat sich der 65 Jahre alte Pilot dabei leicht verletzt. Er wurde ins Krankenhaus gebracht. Über die Unfallursache ist noch nichts bekannt. Wie geht es weiter mit der deutschen Fußballnationalmannschaft nach dem frühen WM aus? Darum ist es heute bei einem Krisentreffen beim Deutschen Fußballbund in Frankfurt gegangen, im Gespräch mit Bundestrainer Nagelsmann. HR-Sportreporter Tim Brockmeier.
4: Der Bundestrainer sollte sich vor DFB-Präsident Bernd Neuendorf, Sportdirektor Rudi Völler sowie Bundesliga-Präsident Hans-Joachim Watzke für das frühe WM aus rechtfertigen. Zudem soll es um einen möglichen Rücktritt als Bundestrainer gegangen sein. Nach Sportschau-Informationen soll Nagelsmann der Rücktritt nahegelegt worden sein. Die Entscheidung darüber wurde aber erstmal vertagt. Bis Mitte nächster Woche könnte sie fallen.
1: Das waren die Nachrichten. Das Wetter: in der Nacht lockern die Wolken auf und es kühlt ab auf 15 bis 9 Grad. Morgen ist es mal sonnig, mal bewölkt und überwiegend trocken bei 20 bis 27 Grad. Und die weiteren Aussichten am Samstag vor allem im Süden sonnig bis 29 Grad. Die Zeit 21.03 Uhr.
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5: Vorsicht auf der A7 Hannover Richtung Kassel. Zwischen Hannmünden, Lutherberg und Kassel Nord liegt ein Radkasten auf der Fahrbahn. Vorsicht auf der A45 Dortmund Richtung Gießen. Zwischen Dillenburg und Herborn West steht ein Anhänger auf der Fahrbahn. A5 Frankfurt Richtung Kassel. Zwischen Homberg-Ohm und Ohmtal-Dreieck 2 Kilometer Stau. A5 Frankfurt Richtung Kassel am Gambacher Kreuz ist die Verbindung zur A45 Richtung Aschaffenburg. Wegen einer Baustelle bis 12. Juli gesperrt. Eine Umleitung ab Butzbach über die U21 ist eingerichtet. Die A49. Kassel, Gießen ist zwischen Baunatal Mitte und Baunatal Süd wegen eines brennenden LKW gesperrt. Dadurch 2 Kilometer Stau. A67. Darmstadt Richtung Mannheim. Am Fürnheimer Dreieck in der Verbindung zur A6 Richtung Mannheim steht ein defekter PKW.
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6: Mit Markus Barsch. Hallo, schön, dass ihr da seid.
7: Olivia Rodrigo ist auch da, Drop Dead.
6: Machen wir gleich erstmal ein Quiz? Das ist eine Top-Idee.
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0: Hey Deutschland, wie geht's euch? Hi.
1: Hallo. Hier ist Pop, eure Abendshows. Die gemeinsame Abendshow von Bremen 4, HR3, MDR Jump, NDR 2, RBB 888, SR1 und WDR 2. Produziert mit Liebe, Herzblut, Hingabe. Und jetzt einem spontanen Schnellstquiz von SWR 3. Wir wollen euch was schenken. Ihr wisst, wie es ist. Was heißt schenken? Müsst ihr euch sauer verdienen in unseren unfassbar schwierigen Quizzen. Nee, ist Spaß. Bei uns geht es doch nur um den Fun, um den Spaß, um die Freude, hier einfach nur miteinander ein bisschen Quatsch zu machen. Guck mal, der allwissende Abendschaukalender sagt gerade, heute ist Welt-UFO-Tag. Das ist ja toll. Ich guck mal aus dem Fenster. Da ist eins! Nee. Oh, Flugzeug. Welt-UFO-Tag. Wenn ihr heute ein UFO gesehen habt, toll. Habt ihr ein Foto von gemacht? Nee? Der Welt-UFO-Tag ist ein Tag der Sensibilisierung, an dem Menschen zusammenkommen und den Himmel absuchen mögen, das steht hier wirklich, auf der Suche nach unbekannten Flugobjekten. Okay, alles klar. Das ist ja der Tag ist ja noch ein bisschen Tageslicht vorhanden. Können da noch jemand Nettes vielleicht fragen, Nachbarn oder so. Komm, wir gehen raus und gucken nach UFOs. So lustig, ne? Das war ein Meme, da gab es den Ausdruck Meme, glaube ich, noch gar nicht. Jetzt, wo jeder ein Handy mit einer Kamera in der Tasche griffbereit hat. Wo sind die ganzen Bilder von den UFOs hin? Komisch! So früher, vor Dutzenden von Jahren, da gab es ständig irgendwelche Fotos. Seht mal hier, das ist ein UFO. Ja, bist du sicher? Meinst du wirklich? Warum ist das so wischiwaschi schwarz-weiß? Gab es da noch keine Farben und so bei den UFOs? Naja. Nee. Das mit den UFOs ist, glaube ich, schwierig. Wenn ihr Bock habt, guckt euch mal Harald Lesch an. Gebt mal einen bei YouTube. Lesch, das Fermi-Paradoxon. F-E-R-M-I. Lesch, Fermi-Paradoxon. Der Physiker Harald Lesch, ihr wisst, ne? Da erklärt er mal ganz gut, warum die nicht vorbeikommen bei uns. Weil die uns natürlich schon die ganze Zeit beobachten und wir natürlich nur unfassbaren Mist machen, sodass die da oben sagen, das ist ein Zitat aus dieser Folge, aus diesem YouTube-Video, ist glaube ich nur 10 Minuten lang, das Fermi-Paradoxon von Harald Lesch. Die gucken dann auf uns und sehen, was wir so machen und dann denken die, ach du lieber Gott, noch so ein paar Penner. Das sagt Dr. Harald Lesch persönlich. Und er sagt, nee, da gehen wir, lass uns da nicht hingehen. Wir gucken jetzt nach Aliens. Wir machen das spontane, welcher Alien ist das? Schnellstquiz. Wir beschreiben euch gleich einfach irgendwelche Aliens aus Filmen oder Serien oder sowas und ihr sagt sofort, das handelt sich hier um den und den. Okay? 07221 2011. Sofort anrufen. Jetzt das, welcher Alien ist das? Schnellstquiz. Hier

0: Olivia Dean, so easy to fall in love.
1: With me, sagt sie, was Süßes.
0: Ne? Hey, es ist so ganz einfach, sich in mich zu verlieben, hallo.
1: So, hallo, heute ist Tag der UFOs, Tag des UFOs.
0: Wir sind schon welche gerade, seit ich das vor 3 Minuten erzählt habe, rausgegangen bitte und haben mal an den Himmel geguckt, ob ihr eins seht. Könnt ihr sofort bitte ein Foto an die 0721-2011 WhatsAppen, 0721-2011. Der Erste, der ein Foto vom UFO schickt, kriegt auch ein Goodie. Machen wir so. Wir spielen aber erstmal zum Tag des UFOs natürlich das welcher Alien ist das Schnellstquiz. Und das machen wir mit Roman in Niedersachsen, in Gandeckesee. Roman!
2: Hallo Markus!
0: Da bist du ja. Hast du heute ein Alien gesehen?
2: Nee, die habe ich, als ich noch eine alte Kamera hatte, da hatte ich dauernd Aliens auf dem Bild. Aber mit den neuen Händen klappt das irgendwie nicht mehr.
0: Mist. Okay, vielleicht, viele sagen ja, nee, mein Mathelehrer, das war garantiert ein Alien. Das kam aber nie raus während der Schulzeit. Das kommt dann erst später raus. Man weiß es immer nicht.
2: Habe ich schon lange nicht mehr gesehen, der ist nach Hause gegangen.
0: Okay. Was? Der ist nach Hause gegangen?
2: Der ist nach Hause gegangen, ja.
0: Wir spielen das Spontane, welcher Alien ist das Schnellstquiz? Also Aliens aus Film und Fernsehen oder so. Ich gebe dir immer 2 zur Auswahl, weil es super schwierig ist, wie immer. Wie heißt nochmal dieser kleine putzige Alien mit der ich rauche sehr viel Zigarren Stimme, der immer nach Haus telefonieren will? A, A² plus B² gleich C² oder eventuell B, E.T.
2: E.T. Ich glaube, das ist E.T.
0: Ist richtig. Der wurde synchronisiert von, ist glaube ich ein Mythos, aber man kann sie auch nicht mehr fragen leider, weil Paula Leper hat E.T. synchronisiert in Deutschland für die deutsche Version und man hörte, sie raucht wirklich sehr viele Zigarren. Die ist mit 70, hat die E.T. synchronisiert und mit 72, 1984 ist glaube ich gestorben, 1982 hat sie E.T. noch synchronisiert. 2000 Punkte für dich. Wie heißen nochmal die beiden krakigen Zwillinge im Hauptquartier der Men in Black, wo da Tommy Lee Jones ja Will Smith zeigt, hier, guck mal, hier und so. Wie heißen diese beiden krakigen Zwillinge, die da an der Technik vorne die Technik bedienen? A, Taylor und Kelsey oder B, Blip und Bob?
2: Nicht doch Blip und Bob.
0: Ja, genau. Das ist eine der lustigsten Szenen für bescheuerte Leute wie mich. Einfach der eine heißt so unaussprechlich Blip. Ich glaube, im Original heißt er noch und der zweite heißt einfach Bob. So bescheuert. Warte mal gerade. Jetzt was Ernstes hier. Achtung, Falschfahrer auf der A671 beziehungsweise A60 Wiesbaden-Mainz zwischen Gustavsburg und Mainz-Laubenheim. Da kommt ein Falschfahrer entgegen, ganz rechts von nicht überholen. Auf der A671, A60 Wiesbaden-Mainz zwischen Gustavsburg und Mainz-Laubenheim. Ein Falschfahrer unterwegs. Vorsicht in beiden Richtungen. Mann, ey, gerade war es doch noch so nett. Jetzt plötzlich splittert das Parkett.
2: Immerhin kein UFO.
0: Immerhin kein UFO gelandet. Super, du hast völlig recht. B, die heißen Blip und Bob. Wessen Identität nimmt der Alien in der Serie Resident Alien, sehr lustig teilweise, an, nachdem er in so einem verschlafenen Nest notlanden musste? A, die Identität von Donald Trump. Oder B, eventuell die des örtlichen Gerichtsmediziners, Dr. Harry Vanderspiegel.
2: Das ist eine schwierige Frage, das meine ich.
0: Das könnte
2: auch B, aber es könnte auch A sein. Ja,
0: es ist selbstverständlich Dr. Harry Vanderspiegel. Wenn ihr Bock habt, und ich glaube, es ist Netflix, ich weiß nicht genau, guckt mal 2, 3 Folgen Resident Alien. Ist schon ganz schön bescheuert, lustig. Okay, wie heißt nochmal der kleine, lustige, putzige, goldige Alien, der im Raumschiff der Guardians of the Galaxy irgendwann einfach in seinem Blumentopf aufwacht? A, Ocelot oder B, Groot?
2: Ich bin Groot.
0: Du kriegst was von uns. Schenken dir was.
2: Hurra! Super!

Falschfahrer ist immer noch da. Ich sag lieber nochmal, Achtung, Falschfahrer immer noch auf der A671, A60, Wiesbaden-Mainz, zwischen Gustavsburg und Mainz-Laubenheim. Da kommt ein Falschfahrer entgegen, ganz rechts fahren, nicht überholen. Auf der A671 bzw. A60, Wiesbaden-Mainz, zwischen Gustavsburg und Mainz-Laubenheim, Falschfahrer unterwegs, Vorsicht in beiden Richtungen. Und Vorsicht auch gerade noch auf der A3, Frankfurt Richtung Köln, zwischen Niedernhausen und Idstein. Da liegt ein Korb auf der Fahrbahn.

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6: Es ist 9:30. Damit ihr alle gut und sicher ankommt, hier das Neueste aus dem Verkehrszentrum. Gerade kommt die Entwarnung auf der A671 bzw. A60 Wiesbaden-Mainz, kein Falschfahrermeer zwischen Gustavsburg und Mainz-Laubenheim. Vorsicht auf der A81 Heilbronn Richtung Stuttgart. In der Ausfahrt Ludwigsburg-Nord steht ein kaputter PKW auf der rechten Spur. Die A49 Kassel Richtung Gießen ist zwischen Baunatal-Mitte und Baunatal-Süd wegen eines brennenden LKW gesperrt. A5 Karlsruhe Richtung Frankfurt zwischen Karlsruhe-Nord und Bruchsal. Da läuft immer noch die Unfallaufnahme. In der Baustelle 5 Kilometer Stau, Verzögerung 45 Minuten. Letzte Meldung, A5 Frankfurt Richtung Kassel zwischen Homberg und Ohmtal, Dreieck an der Baustelle 2 Kilometer Stau. Kommt gut und sicher und bitte bald an. Hier ist Pop, eure Abendshow am Donnerstag mit Markus Bar.

wir haben natürlich die Fußball-WM, auch wenn wir längst nicht mehr mitspielen. Ja, egal, für euch im Blick. 38 Minuten gespielt bei Spanien, Österreich. Spanien jetzt 1, Österreich 0.

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1: Involuntary Musical Imagery. Also unfreiwillige musikalische Vorstellungen nennt die Wissenschaft etwas, das wir alle kennen. Ohrwürmer. Was ja alle Popsongs gerne wären. Ne? Das Unfreiwillige daran plagt rund 95% aller Menschen regelmäßig. Diese ein, zwei Songzeilen, ne? Die man stundenlang einfach nicht mehr loshört. Unser ARD-Musikmann Bernd Lechler hat sogar rausgekriegt, dass das Phänomen Ohrwurm auch Schriftsteller und Filmemacher fasziniert.
2: In der Kurzgeschichte The Ultimate Melody von Arthur C. Clarke erfindet ein Neurologe eine unwiderstehliche Melodie und ist davon dann selbst gelähmt. Im schwedischen Kurzfilm Earworm von 2025. Da verliert jemand wegen Cotton Eye Joe von Rednecks den Verstand. Das muss nicht sein, aber so ein anhänglicher Musikfetzen kann schon nerven. Den Begriff Ohrwurm prägte schon vor 120 Jahren der Berliner Operettenkomponist Paul Linke. Es ist so, wenn unser Gehirn wenig zu tun hat, beim Duschen, beim Bügeln, sammelt es beiläufig Informationen, etwa eine Melodie. Oder holt eine aus der Erinnerung. Die wandert dann nicht ins Langzeitgedächtnis, sondern bleibt in der sogenannten phonologischen Schleife im Arbeitsgedächtnis. Und schon ist es passiert.
3: Hallo, hallo, ich bin dein Ohrwurm.
2: Bei Frauen übrigens etwas häufiger als bei Männern. Am gefährlichsten sind einfache und dennoch prägnante Melodien. Also Avantgarde-Musik nicht so. Ganz anders dagegen. Bad Romance von Lady Gaga haftet laut einer Studie von 2016 besonders hartnäckig. Gefolgt von Kylie Minogue oder auch Gotye. Somebody That I Used To Know. Kein Wunder, hat Doji das gesampled. Das ist nämlich die gute Nachricht. Hängen bleibt vor allem Musik, die wir mögen. Was tun, wenn nicht? Unterbrochene Gedanken sind hartnäckiger als abgeschlossene, also den Song einfach mal zu Ende hören. Und die Sprechorgane aktivieren. Da genügt Kaugummi kauen. Alternativ das Hirn anderweitig beschäftigen mit einem Rätsel oder mit einem anderen Lied. Nur Vorsicht, es könnte hängen bleiben.
1: Ganz schlimm ist ja auch ATC Around the World. Aber ich spiel's aus, keine Sorge.
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1: Halbzeit bei Spanien-Österreich bei der Fußball-WM. Spanien führt zur Pause 1-0.

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1: Um 22 Uhr mit Frank Wornert. Kanzler Merz hat die geplanten Änderungen bei der Krankschreibung verteidigt. Die Regierung hatte beschlossen, dass man sich künftig nicht mehr telefonisch vom Arzt krankschreiben lassen kann. Außerdem brauchen Beschäftigte schon ab dem ersten Fehltag eine ärztliche Bescheinigung. Der Sozialverband VdK spricht von einer Misstrauenskultur. ARD-Korrespondent Dietrich Karl Meurer.
2: Bundeskanzler Friedrich Merz weist die Kritik zurück. In der ARD-Sendung Brennpunkt sagt der CDU-Chef, die Rückkehr zur Krankschreibung ab dem ersten Krankheitstag helfe, die hohen Krankenstände in Deutschland zu senken. Die Regelung knüpfe an die Zeit vor der Corona-Pandemie. Merz erläutert, Unternehmen könnten davon aber abweichen und eigene Vereinbarungen treffen.
1: Im Einzelhandel wird es morgen neue Warnstreiks geben. Das hat die Gewerkschaft Verdi angekündigt. Grund sind die laufenden Tarifverhandlungen. Verdi fordert 7% mehr Lohn. In ganz Deutschland sind tausende Beschäftigte aufgerufen, die Arbeit niederzulegen. In mehreren Städten sind Streikkundgebungen geplant, unter anderem in Wiesbaden. Zwei Drittel der Deutschen sind besorgt, dass der Klimawandel die Lebensgrundlagen zerstört. Das zeigt der aktuelle ARD-Deutschland-Trend. Die meisten wollen deshalb auch in Krisenzeiten nicht, dass der Klimaschutz hinten angestellt wird. Aus dem ARD-Hauptstadtstudio Markus Sambale.
3: Nur bei den Anhängern der AfD gibt es eine deutliche Mehrheit von mehr als 70%, die sich für Abstriche beim Klimaschutz ausspricht. Unter dem Eindruck der historischen Hitzewelle erwarten die Befragten mehr Vorsorge von der Politik. Fast 90% verlangen, dass es mehr Geld gibt, um Straßen, Bahnnetz, Schulen und Krankenhäuser besser auf Hitzephasen vorzubereiten.
1: Entwarnung in Frankfurt. Bei der Notfallrettung hat sich die Lage heute etwas entspannt. Das haben die Behörden mitgeteilt. Am Montag hatten die Rettungsdienste wegen der extremen Hitze Alarm geschlagen. So war die Zahl der Notfalleinsätze am Wochenende um 50% gestiegen. Neben der Hitze hatten auch mehrere große Veranstaltungen, Feuerwehren, Notaufnahmen und Sanitäter an ihre Grenzen gebracht. Deutschlands bester Tennisspieler Alexander Zverev hat in Wimbledon die dritte Runde erreicht. Er besiegte Valentin Royer aus Frankreich in 3 Sätzen. Am Samstag spielt Zverev gegen Marcos Giroun aus den USA um den Einzug ins Achtelfinale. Auch Jan-Lennard Struff steht in der dritten Runde. Das waren die Nachrichten. Das Wetter: in der Nacht lockern die Wolken auf und es kühlt ab auf 15 bis 9 Grad. Morgen ist es mal sonnig, mal bewölkt und überwiegend trocken bei 20 bis 27 Grad. Und die weiteren Aussichten: am Samstag vor allem im Süden sonnig bis 29 Grad. Die Zeit 22.03 Uhr.
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4: Vorsicht auf der A7 Kassel Richtung Fulda. Zwischen Malsfeld und Homberg. Efze liegen Plastikteile auf der Fahrbahn. A5 Frankfurt Richtung Kassel. Zwischen Homberg-Ohm und Ohmtal-Dreieck. 2 Kilometer Stau wegen einer Baustelle auf dem rechten Fahrstreifen. A5 Frankfurt Richtung Kassel am Gambacher Kreuz ist die Verbindung zur A45 Richtung Aschaffenburg. Wegen einer Baustelle bis 12. Juli gesperrt. Eine Umleitung ab Butzbach über die U21 ist eingerichtet. Die A49 Kassel-Gießen ist zwischen Baunatal-Mitte und Baunatal-Süd wegen LKW-Bergungsarbeiten gesperrt.
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5: Am Donnerstagabend mit Markus Barsch. Hallo, schön, dass ihr da seid. Shabuzi fängt an. A Bar Song.
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Hallo Deutschland, hier ist Pop, eure Abendshow, die gemeinsame Abendshow von Bremen 4, HR3, MDR Jump, NDR 2, RBB 88.8, SR1 und WDR 2, produziert von SDR3. Jetzt wieder mit unserem kleinen musikalischen WM-Battle. Es spielen ja wohl gerade Spanien gegen Österreich, Esp gegen Out, Spanien gegen Autriche. 50. Minute, Spanien führt ja seit Ende der ersten Hälfte schon, kurz vor Ende der ersten Hälfte war es das 1-0 für Spanien. Da hat sich noch nichts getan jetzt gerade, 6 Minuten in der zweiten Hälfte, 1-0 immer noch für Spanien. Und wir machen wieder das, was wir die ganze Zeit schon machen für euch abends. Wir stellen jetzt 2 Songs vor, einen aus Österreich und einen aus Spanien. Und ihr entscheidet, weil wir können das beim besten Willen nicht entscheiden. Also wir haben da, wir können das nicht. Ihr müsst das machen, bitte, bitte. 0722120111. Jetzt sofort anrufen. 0722120111. Was spielen wir denn? Das Ding aus Österreich, das kommt von das Nationalteam. Es heißt Stripes and Stars, aber es singt mitnichten das Nationalteam von Österreich, sondern ein österreichischer Singer-Songwriter, Paul Pizzerra, sehr bekannt auch in Österreich, der hat diesen Song gemacht und im Text ist fröhlicherweise der komplette Kader von Österreichs Mannschaft bei der WM verarbeitet. Das klingt dann so. Alle, alle, alle. Das klingt dann so, Entschuldigung. You've got Kendrick Lamar, but we've got Lamar. Ne? You may have Britney, bitch, ja. We've got Sie haben immer, er nimmt einfach irgendeinen amerikanischen Popstar oder sonst was und dann kommt dagegen, kommt dann der österreichische Fußballer. Sehr, sehr lustiges Ding. Jetzt sofort anrufen dafür. 0722120111 oder Nachricht ins Studio schicken. Oder aber für Spanien hätten wir natürlich Quevedo, auch ein sehr bekannter Typ, 2001 glaube ich in Madrid geboren, Quevedo, Singer, Songwriter, Rapper, zusammen mit Elvis Crespo, La Graciosa. Das ist die Torhymne der Spanier. Vielleicht habt ihr sie eben beim 1-0 gehört. Also wir können es beim besten Willen nicht entscheiden. Ihr macht das bitte mal eben. 0722120111 Nachrichten ins Studio schicken. Anrufen geht auch. 0722120111.

0: 22:18 Uhr, nichts passiert bei España, Utrich. Österreich, Spanien immer noch 0:1 jetzt so rum. Spanien führt 1-0. 56. Minute mittlerweile. Wir haben euch zwei Songs vorgestellt gerade. Einmal ist das Nationalteam von Österreich, also singt nicht selber, sondern das macht Paul Pizzerra. Und der bringt alle Fußballer des österreichischen Teams unter in seinem Song Stripes and Stars. Oder aber für Spanien selbstverständlich Quevedo mit La Graciosa. 0722120. Geht's ans Telefon. Mach's Radio leise, sonst pfeift. Erstmal Nase zu halten. Hier ist Pop die Abendshow. Österreich oder Spanien? Wer bist du denn, ne?
1: Hier ist Manuela und der Österreich natürlich.
0: Österreich natürlich. Wird Österreich auch Weltmeister, Manuela? Was gibt's da zu lachen? Was? Schön, was? Bist du Österreicherin?
1: Nee, ich bin Schwabe.
0: Okay. Alles Liebe, danke für den Anruf. Tschüss.
1: Ja, tschö.
0: Gewinn hier noch dran. Hallo, hier ist Pop die Abendshow. Dieses kleine fröhliche WM-Battle. Österreich oder Spanien? Wer bist du denn?
2: Ich bin die Svenja und eine Stimme für Spanien.
0: Oh, 1:1. Danke dir, Svenja. Tschüss. Ist das schon die Entscheidung, meine Damen und Herren? Ich gehe hier dran. 0722120. Hier ist Pop die Abendshow. 1:1 gerade. Österreich, Spanien. Was wählst du?
3: Österreich.
0: Österreich, 2:1 für Österreich. Österreich wird auch Weltmeister, oder? Wie heißt du?
3: Ich heiße Heidrun, ich komme aus Wien.
0: Das gibt's doch nicht, Heidrun. Aus Leiband. Pirti, ja. Mach's gut. Tschüss, 2:1. Wir hören jetzt.
3: Baba.
0: Wir hören fröhlicherweise das Nationalteam Stripes and Stars. Tschüss.

Jetzt haben wir eigentlich ordentlich angeschoben, ne? Das Nationalteam war das gerade aus Österreich. Stripes and Stars. Haben sie aber nicht gehört auf der anderen Seite vom Atlantik. Immer noch Spanien 1, Österreich 0 in der 61. Minute.

0: Hallo, hier ist Pop, eure Abendshow am Donnerstag. Jetzt was Schönes Neues von den Sportfreunden Stiller. Ohne dich gehe ich kaputt. Die haben ja 30-jähriges Jubiläum. 30 Jahre Sportfreunde Stiller, man fasst es gar nicht. Da sieht's Backstage wahrscheinlich mittlerweile auch ein bisschen anders aus, als damals, wo alles losging. Wie, Jungs? Haben sie uns im ARD-Interview erzählt.
1: So eine Isomatte ist natürlich schon da. Irgendwie so.
2: Ach, du meinst
1: so,
2: eine Yogamatte?
1: Genau, ja, okay. Yogamatte, diese Geräte, die uns helfen, dass wir uns so ein bisschen vorbereiten, so wie so eine schiefe Ebene, damit die Knie nicht so knacken. Und
3: ja, sei, sprich's ruhig aus, ja.
1: Genau, so Diclofenac-Salben, die da so rumliegen.
2: Und meine Massagepistole, mit der ich dir immer das Genick massiere.
1: Genau. Also da weißt du, okay, die Band ist schon ziemlich lange unterwegs.
2: Aber nach dem Konzert alles beim Alten.
1: Rotwein, Bier, zwar alles verschlossen, weil wir warmes Wasser trinken.
3: Aber für die Optik ist es dann da.
0: Ach, die sind aber auch so lustig, die Jungs. Aber vor der Bühne ist es total schön, weil, mein Gott, 30 Jahre, da spricht man halt schon gleich mehrere Generationen an.
1: Also vorne in der ersten Reihe, also quasi jenseits dieses Gitters, uns zugewandt sitzen Kids zwischen 6 und 11 Jahre und feiern ab, tanzen teilweise, die Eltern stehen dahinter und fühlen sich so jung wie wir auf der Bühne und zappeln ab und es kann sein, dass im Hintergrund dann die Großeltern noch warten. Also ein herrlicher Blick zu sehen, wie viele Leute wir ansprechen können und es ist wunderbar, wir waren ja auch junge Menschen und haben Bands angehimmelt. So diese Leute auf diese Art und Weise zu vereinen, macht total glücklich.
0: Ach, das ist doch total süß. Die Sportfreunde Stiller, ohne dich gehe ich kaputt. Spanien im Moment 2, Österreich 0. Mann, wir waren noch so ein bisschen für Österreich gerade.
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Bonn. Achtung, Falschfahrer auf der A623 Saarbrücken-Friedrichsthal. Zwischen Saarbrücken-Ludwigsberg und Dreieck-Friedrichsthal. Da kommt ein Falschfahrer entgegen, ganz rechts fahren, nicht überholen. Auf der A623 Saarbrücken-Friedrichsthal. Zwischen Saarbrücken-Ludwigsberg und Dreieck-Friedrichsthal. Falschfahrer unterwegs.

0: weitgehend trocken. Nach Südwesten hin scheint längere Zeit die Sonne bei oftmals nur lockeren Wolken. Zum Abend lösen sich die meisten Wolken auf. Die Temperaturen steigen auf 20 bis 27 Grad. Der Wind weht schwach bis mäßig mit einzelnen starken Böen.
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2: A5. Frankfurt Richtung Kassel zwischen Homberg-Ohm und Ohmtal-Dreieck. 2 Kilometer Stau wegen einer Baustelle auf dem rechten Fahrstreifen. Die A6 Heilbronn Richtung Mannheim ist zwischen Schwetzingen-Hockenheim und Mannheim-Schwetzingen bis 5 Uhr gesperrt. Die A49 Kassel-Gießen ist zwischen Baunatal-Mitte und Baunatal-Süd wegen LKW-Bergungsarbeiten gesperrt.
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3: Na, warte, der Falschfahrer ist nämlich immer noch da, hat die KI verpennt. Falschfahrer immer noch auf der A623, Saarbrücken-Friedrichsthal. Zwischen Saarbrücken-Ludwigsberg und Dreieck-Friedrichsthal kommt ein Falschfahrer entgegen. Ganz rechts fahren, nicht überholen. Auf der A623, Saarbrücken-Friedrichsthal. Zwischen Saarbrücken-Ludwigsberg und Dreieck-Friedrichsthal. Vorsicht, Falschfahrer. Bitte Vorsicht in beiden Richtungen. So, hier ist Pop. Eure Abendshow mit Markus Barsch. Hi.

0: Ed Sheeran, Martin Garrix.
1: Repeat it in eurer Abendshow am Donnerstag. Noch 10 Minuten reguläre Spielzeit. Spanien führt immer noch 2-0 gegen Österreich. Österreich vor. Schießt ein Tor. Oh komm, was ist das denn hier? Komm, wir machen erstmal das. Achtung bitte in beiden Richtungen auf der A27 Bremen, Bremerhaven, Höhe Stotel werden Gegenstände auf die Fahrbahn geschmissen. Pah. Achtung in beiden Richtungen auf der A27 Bremen, Bremerhaven, Höhe Stotel werden Gegenstände auf die Fahrbahn geschmissen. Aber jetzt kommt hier die Entwarnung auf der A623 Saarbrücken, Friedrichsthal, kein Falschfahrer mehr zwischen Saarbrücken, Ludwigsberg und Dreieck, Friedrichsthal. Fahrt vorsichtig. Kommt gut und sicher bitte bald an. Jetzt was Lustiges, denn ihr habt vielleicht noch gar nicht gelacht heute, das gibt's doch gar nicht. Das macht Comedy-Urgestein, Johann König, das ist ja einer, der die Dinge hinterfragt mit viel Zeit, der auch gerne Leute beobachtet und was er dann da sieht, was diese Leute so machen, das hinterfragt Johann König wiederum. So lernen wir alle irgendwie was über uns selber, manchmal.
2: Ich sehe ganz oft Leute, ja, die sehen von Weitem so aus, als würden sie sich ganz intensiv mit einer Tafel Schokolade unterhalten. Aber was reden die? Was sind Sie denn? Ich bin eine Vollnuss. Das muss auch anders gehen, oder nicht? Verstehe ich nicht. Ich habe neulich einen gesehen, der hat am Bahnsteig auf seinen Zug gewartet. Der hatte sein Telefon in der Hand und er hat beim Warten auf seinen Zug hat er immer Folgendes gemacht mit dem Telefon. Der hat das Telefon so geschüttelt und dann hat er drauf geguckt. Dann hat er das wieder geschüttelt und wieder drauf geguckt und dann hat er das wieder geschüttelt. Und dann habe ich ihn gefragt, was machen Sie denn da? Und da hat er wörtlich zu mir gesagt, ich würfel. Der hatte eine Würfel-App auf seinem Telefon und hat sich damit am Bahnsteig ganz alleine den allerletzten Rest Selbstachtung auf den Finger geschüttelt.

Tja, Österreich hat noch 1,5 Minuten reguläre Spielzeit, um jetzt 3 Tore aufzuholen, damit es mal in die Verlängerung ginge. Spanien 3, Österreich 0. Hallo, hier ist Pop, eure Abendschau.

Bitte. Ach, Sienna Spyro, Material Lover in der Abendshow. Hey, es ist Tag 2 ohne Tankrabatt, ne? Um 16,7 Cent wurden ja Steuern und Abgaben gesenkt, damit wir günstiger tanken konnten. Seit gestern ist bekanntermaßen Schluss damit. Ist immer noch ein großes Ach an der Tankstelle. Habt ihr das heute auch nochmal erlebt? Ja, wo euch mit der Zapfpistole in der Hand so die Seele blutet oder halt der Geldbeutel, je nachdem. Wisst ihr, was wir machen? Wir machen kleine Abhilfe. Wir sind doch eure Freunde. Für die fehlenden 16,7 Cent spielen wir euch jetzt einfach, weil es auch so schön ist, nochmal genau 16,7 Sekunden Sienna Spyro.

0: Spanien ist im Achtelfinale. Österreich fährt harm.
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2: Um 23 Uhr mit Frank Wornert. Bundeskanzler Merz hat die geplanten Änderungen bei der Krankschreibung verteidigt. Die Regierung hatte beschlossen, dass man sich künftig nicht mehr telefonisch vom Arzt krankschreiben lassen kann. Außerdem brauchen Beschäftigte schon ab dem ersten Fehltag eine ärztliche Bescheinigung. Die Pläne sorgen für Kritik. Dazu sagte Merz in der ARD:
3: Wir kehren zu der Regelung zurück, die wir vor Corona hatten. Und gleichzeitig ist es den Betrieben überlassen, auch andere Regelungen zu vereinbaren. Aber das ist die gesetzliche Regelung, die wir vereinbart haben. Und das Ziel ist klar, wir müssen die hohen Krankenstände in Deutschland runterbringen. Und das ist unsere Antwort oder das ist unser Angebot.
2: Die meisten Menschen in Deutschland wünschen sich, dass die Regierung mehr in den Hitzeschutz investiert. Das zeigt der aktuelle ARD-Deutschland-Trend. ARD-Korrespondent Markus Sambale.
4: Fast 90% verlangen, dass es mehr Geld gibt, um Straßen, Bahnnetz, Schulen und Krankenhäuser besser auf Hitzephasen vorzubereiten. Knapp 60% der Befragten sehen beim Klimaschutz eher die Industrie in der Pflicht als einzelne Konsumenten. Für den ARD-Deutschland-Trend hat Infratest DIMAP Anfang dieser Woche rund 1300 Wahlberechtigte repräsentativ befragt.
2: Die EU-Staaten haben eine neue Initiative gestartet, um private Online-Chat-Nachrichten nach verbotenen Inhalten durchsuchen zu können. Die Mitgliedsländer sprachen sich in Brüssel dafür aus, Online-Diensten übergangsweise wieder zu erlauben, etwa Bilder oder Videos von sexuellem Kindesmissbrauch aufzuspüren. Eine solche Sonderregelung gab es schon, sie war aber im April ausgelaufen und das EU-Parlament hatte dagegen gestimmt, sie zu verlängern. Jetzt sollen sich die Abgeordneten noch einmal damit befassen. Bahnpendler zwischen Frankfurt und Gießen können aufatmen. Ab morgen früh um 5 Uhr soll der Zugverkehr auf der Strecke wieder regulär fahren. Das hat eine Sprecherin der Bahn gesagt. Ein defektes Stellwerk in Friedberg hatte über eine Woche für Probleme gesorgt. Viele Züge fielen aus. Es gab einen Notverkehr mit Bussen. Spanien hat das Achtelfinale der Fußball-Weltmeisterschaft erreicht. Die spanische Mannschaft hat Österreich am Abend mit 3:0 besiegt. Als nächstes spielt in der Nacht Portugal gegen Kroatien und danach noch die Schweiz gegen Algerien. Das waren die Nachrichten. Das Wetter: in der Nacht lockern die Wolken auf und es kühlt ab auf 15 bis 9 Grad. Morgen ist es mal sonnig, mal bewölkt und überwiegend trocken. Die Temperaturen steigen auf 20 bis 27 Grad. Die weiteren Aussichten: am Samstag vor allem im Süden sonnig, nach Norden hin auch Wolken, bis 29 Grad. Am Sonntag mehr Wolken als Sonne und stellenweise Schauer, bis 30 Grad. Die Zeit 23.03 Uhr.
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5: Vorsicht bitte auf der A4 Kirchheimer Dreieck Richtung Erfurt. Zwischen Bad Hersfeld und Friedewald stehen mehrere defekte PKW im Baustellenbereich. Vorsicht auf der A5 Frankfurt Richtung Karlsruhe. Zwischen Kreuzwalldorf und Kronau steht ein defekter LKW auf der rechten Spur. A5 Frankfurt Richtung Kassel am Gambacher Kreuz ist die Verbindung zur A45 Richtung Aschaffenburg. Wegen einer Baustelle bis 12. Juli gesperrt. Eine Umleitung ab Butzbach über die U21 ist eingerichtet. Die A6 Heilbronn Richtung Mannheim ist zwischen Schwetzingen-Hockenheim und Mannheim-Schwetzingen bis 5 Uhr gesperrt. A7 Hannover Richtung Kassel. Zwischen Nörten-Hardenberg und Göttingen 3 Kilometer Stau.
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6: Mit Markus Barsch. Hallo, schön, dass ihr da seid.
7: Wir fangen an mit Kygo, Khalid und Griffin. Save my love.
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Hallo, hier ist Bob, eure Abendshow. Es ist 23.14 Uhr und 55 Sekunden. Hallo Deutschland. Das ist eine super Zeit, 23.14 Uhr und 55 Sekunden. Folgende für ein bisschen Philosophie am Abend, etwas späteren Abend. Alles, was den ganzen Tag eventuell so ein bisschen doof war oder was uns geärgert hat, das schieben wir jetzt beiseite, machen uns für eine Minute völlig andere Gedanken. Wechseln die Perspektive, gucken anders auf die Dinge. Ihr wisst doch, wie es ist. Plötzlich sind die kleinen Problemchen des Tages in anderem Licht mit Lösung versehen. Die haben so ein Lösungsfähnchen drin, stecken, einfach rausziehen, gucken, was da draufsteht. Aha, vergiss mich, sagt das kleine Problem und kommt nie wieder. Wir haben schon philosophiert über Sachen wie zum Beispiel, hey, wenn der Blitz in mein neues E-Auto einschlägt, ist es dann vollgetankt? Nein, kaputt. Oh, vielleicht. Wenn ich Lösungsmittel, Tipp für jugendlichere Menschen, wenn ich Lösungsmittel über meine Hausaufgaben kippe, ist dann alles richtig und ich kann raus Fußball spielen? Ja. Gestern hast du auch schon von Florian aus Niederkassel. Ich habe die ganze Nacht noch gelacht, Florian, wegen dir. Grüße nach Niederkassel. Ja, ja, bleibt doch am Ende wieder alles an mir und meiner Zahnspange hängen. Das ist einfach so verrückt. Schön. 877 Trilliarden dieser kleinen Hirnaushänger stehen auch auf popabend.de. Das ist die Barschsche Philosophiegalerie. Es sind mittlerweile, glaube ich, mehrere 40.000 Philosophien. Das ist noch untertrieben. Heute vergaben wir unsere Synapsen neu über die berechtigte Frage. Das ist gemein jetzt, aber berechtigte Frage von Heiko aus Freiburg. Liebe Grüße, Heiko. Hey, kann man in einem Gefängnis nicht mal eine Nacht der offenen Tür machen? Da schlafen alle und keiner haut ab. Stell Taylor Swift neu. I knew it, I knew you.

dieser Falschfahrer ist immer noch da. Ich sag's lieber nochmal. Achtung, immer noch Falschfahrer auf der A4. Köln-Aachen zwischen Kreuzkerpen und Langer Wehe. Da kommt ein Falschfahrer entgegen nach wie vor. Äußerst rechtsfeindlich. Überholen auf der A4. Köln-Aachen zwischen Kreuzkerpen und Langer Wehe. Falschfahrer unterwegs. Vorsicht bitte in beiden Richtungen. Wir sagen Bescheid, wenn die Gefahr vorüber ist.

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3: Es ist 11:30.
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4: Heute Nacht ist es nach Südosten hin anfangs wolkig, aber meist trocken. Sonst klart der Himmel von Nordwesten verbreitet auf. Im Norden tauchen später wieder kompaktere Wolken auf. Morgen ist es mal sonnig, mal wolkig und es bleibt weitgehend trocken. Zum Abend lösen sich die meisten Wolken auf. Die Temperaturen steigen auf 20 bis 27 Grad. Der Wind weht schwach bis mäßig mit einzelnen starken Böen.
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5: Vorsicht bitte auf der A4 Kirchheimer Dreieck Richtung Erfurt. Zwischen Bad Hersfeld und Friedewald stehen mehrere defekte PKW im Baustellenbereich. Vorsicht auf der A5 Frankfurt Richtung Karlsruhe. Zwischen Kreuzwalldorf und Kronau steht ein defekter LKW auf der rechten Spur. Vorsicht bitte auf der A6 Mannheim Richtung Heilbronn. Zwischen Dreieck Hockenheim und Kreuzwalldorf befindet sich eine ungesicherte Unfallstelle. Vorsicht bitte auf der A48 Dernbach Richtung Koblenz. In der Ausfahrt Bendorf-Neuwied befindet sich eine Ölspur auf der Fahrbahn. Die A6 Heilbronn Richtung Mannheim ist zwischen Schwetzingen-Hockenheim und Mannheim-Schwetzingen bis 5 Uhr gesperrt.
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6: Und hier ist Pop, eure Abendshow mit Markus Barsch und David Guetta und Jennifer Lopez.
7: Hi.

20 vor 12 ist das Neues von Somber jetzt. Somber, hier der. Ne? Ach, der mit 12 to 12. Der Somber aus den USA, ja genau. Oder hier der mit Undressed. Sehr cool. Kann der auch schlechte Songs? Nee. Die letzte Single über Homewrecker war auch gut. Fett produziert. Geht genauso weiter jetzt. Somber neu. My Body Isn't Ready. Und hört mal, wie er gleich einen 12-stimmigen Chor mit sich selber setzt. Hier ist eine Sensation.

Gut geworden, oder? Neuer Song von Somber, My Body Isn't Ready. Vorsicht bitte auf der A6 Mannheim Richtung Neubronn zwischen Dreieck Hockenheim und Kreuz Walldorf. Da ist eine ungesicherte Unfallstelle.

Ist ja schon gleich 12. Was poppt denn hier noch für ein Posting auf, wie ein Pilz aus dem Boden in unseren Lieblingssozial-Netzwerken hier? Peter postet, das war noch in der Hitzezeit vor ein paar Tagen. Inzwischen kann ich mir vorstellen, was das für ein Tag gewesen sein muss, als Salvadors komische Uhren geschmolzen sind. Kennt ihr diese Bilder? Okay, das war Pop die Abendschau mit Markus Barsch. Gleich ist Ben Sträubel hier für euch.

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1: Um 0 Uhr mit Frank Wornath. Spanien hat das Achtelfinale der Fußball-Weltmeisterschaft erreicht. Die spanische Mannschaft hat Österreich am Abend mit 3:0 besiegt. ARD-Sportreporter André Siems.
2: Spanien war wieder mal eine glatte Eins. Die Mannschaft von Trainer Luis de la Fuente hat Österreich über das ganze Spiel dominiert und hätte locker höher gewinnen können. Oyarzabal hat zweimal getroffen, Pedro Porro einmal. Vor allen Dingen in der ersten Halbzeit haben sich die Österreicher sehr schwer getan und waren viel zu weit weg von den Gegenspielern. Mit 3:0 gewinnt also Spanien und steht verdient im Achtelfinale.
1: Kanzler Merz hat die geplanten Änderungen bei der Krankschreibung verteidigt. Die Regierung hatte beschlossen, dass man sich künftig nicht mehr telefonisch vom Arzt krankschreiben lassen kann. Außerdem brauchen Beschäftigte schon ab dem ersten Fehltag eine ärztliche Bescheinigung. Der Sozialverband VdK spricht von einer Misstrauenskultur. ARD-Korrespondent Dietrich Karl-Meurer.
3: Bundeskanzler Friedrich Merz weist die Kritik zurück. In der ARD-Sendung Brennpunkt sagt der CDU-Chef, die Rückkehr zur Krankschreibung ab dem ersten Krankheitstag helfe, die hohen Krankenstände in Deutschland zu senken. Die Regelung knüpfe an die Zeit vor der Corona-Pandemie. Merz erläutert, Unternehmen könnten davon aber abweichen und eigene Vereinbarungen treffen.
1: Im Einzelhandel wird es heute neue Warnstreiks geben. Das hat die Gewerkschaft Verdi angekündigt. Grund sind die laufenden Tarifverhandlungen. Verdi fordert 7% mehr Lohn. In ganz Deutschland sind tausende Beschäftigte aufgerufen, die Arbeit niederzulegen. In mehreren Städten sind Streikkundgebungen geplant, unter anderem in Wiesbaden. In den deutschen Gebieten von Nord- und Ostsee liegen rund 1,6 Millionen Tonnen alte Kriegsmunition. Damit diese Altlasten geborgen werden können, soll in Rostock ein neues Zentrum entstehen. Dazu hat Bundesumweltminister Schneider offiziell den Startschuss gegeben. Er betonte, durch die alte Munition gelangten Giftstoffe in die Meere, die auch für Menschen gefährlich sein könnten. Entwarnung in Frankfurt. Bei der Notfallrettung hat sich die Lage etwas entspannt. Das haben die Behörden mitgeteilt. Am Montag hatten die Rettungsdienste wegen der extremen Hitze Alarm geschlagen. So war die Zahl der Notfalleinsätze am Wochenende um 50% gestiegen. Neben der Hitze hatten auch mehrere große Veranstaltungen, Feuerwehren, Notaufnahmen und Sanitäter an ihre Grenzen gebracht. Das waren die Nachrichten. Das Wetter: in der Nacht lockern die Wolken auf und es kühlt ab auf 15 bis 9 Grad. Am Tag ist es mal sonnig, mal bewölkt und überwiegend trocken. Die Temperaturen steigen auf 20 bis 27 Grad. Am Samstag vor allem im Süden sonnig bis 29 Grad. Die Zeit, es ist 0:03 Uhr.
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4: Vorsicht auf der A5, Frankfurt Richtung Karlsruhe. Zwischen Kreuz Walldorf und Kronau steht ein defekter LKW auf der rechten Spur. Vorsicht bitte auf der A661 Egelsbach Richtung Bad Homburg. Zwischen Frankfurt Eckenheim und Heddernheim brennt ein Fahrzeug. Die A6 Heilbronn Richtung Mannheim ist zwischen Schwetzingen-Hockenheim und Mannheim-Schwetzingen bis 5 Uhr gesperrt. Auf der A661 Bad Homburg-Egelsbach zwischen Frankfurt am Main-Heddernheim und Eckenheim kommt es zu Sichtbehinderung durch Rauch.
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5: Mit Ben Streubel. So, dann haben wir uns bereit gemacht, also mein zweites Ich und ich, für die nächsten 5 Stunden und ihr geht mit. Okay.
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5: Erstmal dieser neue Song hier von Tame Impala. Dracula. Zähne drin. Okay. Let's go.

viel Zeit einfach mal stillstehen lassen. Das kann aber auch unheimlich langweilig sein. Nein, ich will das nicht. Hier ist die Pop-Nacht. 10 nach Mitternacht ist es. Heute ist der 3.7.2025. So, ich frage mal in die letzte Reihe. Habt ihr das inzwischen einigermaßen hinbekommen, psychisch, dass Deutschland nicht mehr bei der WM dabei ist? Ich habe mir eine neue Mannschaft gesucht. Das ist ja wohl bei jedem so, dass man sich dann sofort Ersatz sucht. Und das ist bei mir Spanien gewesen. Und wir laufen, muss ich sagen, ganz gut in Richtung Achtelfinale. Haben es ja auch gepackt gegen Österreich gestern mit 3:0. So kann man das machen. Dann kriegt man das psychisch sehr gut hin. Da schimpft man nicht den ganzen Tag, sondern ich bin ja Spanier. Ist alles in Ordnung. Also zumindest mal für die WM. Heute ist der Compliment Your Mirror Day. Das ist der macht einem Spiegelbild mal ein Kompliment-Tag. Und das sollte man überall auf diesem Planeten mal tun. Man schaut in den Spiegel und findet sich toll. Das wird sofort im Körper verarbeitet mit dem Glücks- und Bindungshormon, also Dopamin und Oxytocin wird da ausgeschüttet, Wohlbefinden wird erzeugt, Selbstwertgefühl steigt und ich mache das also mit einem kleinen Trick, damit also dieses Spiegelbild auch einigermaßen gut dasteht, morgens nach dem Aufstehen oder eher mittags bei mir, Backen einziehen, das ist wichtig, damit nicht dieser Effekt erzielt wird, Fett im Schlaf. Man sieht sich an und denkt, das gibt's doch gar nicht. Wie ist denn das passiert? Was hast du denn da gegessen auch nachts, bevor du ins Bett bist? Also Backen einziehen, man sieht viel besser aus. Man hat auch den Eindruck, der 30-Tage-Bart steht dir ganz gut. Und beim Zähneputzen nicht in den Spiegel schauen, sondern einfach durch die Wohnung laufen. Das mache ich auch so, weil das lenkt auch ab. Es gibt ja überall diese weißen Spritzer dann an der Wand, aber da fragt man sich dann, wo kommen die eigentlich her? Aber das ist ja auch ein Statussymbol. Und dann weiß man auch nicht, wie man so wirkt, wenn man sich dann... Das ist entwürdigend beim Zähneputzen in den Spiegel schauen. Das sind die Tricks heute zum Compliment Your Mirror Day. Macht was draus. Und ich habe einen schönen Song. Also wenn man sich beim Singen zuschaut, das kann natürlich vielleicht ganz erfolgreich sein. Da kann man ein Video drehen und wird dann ein Star. Zu Weller und All My Love. Probiert's mal aus. 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

0:18 Uhr. Vorsicht auf der A28 Lehe in Richtung Oldenburg. Da liegen Gegenstände auf der Autobahn zwischen Bad Zwischenahn West und Zwischenahn am Meer. Ihr fahrt da bitte vorsichtig. Und auf der A8 Stuttgart Richtung München. Ein Unfall ist da passiert. Die Unfallstelle ist nicht gesichert zwischen Esslingen und Wendlingen. Habt ihr noch was gesehen, das nicht auf die Straße gehört? Dann schickt gerne eine WhatsApp die ganze Nacht 0722120. Dann können wir uns gegenseitig ein bisschen warnen. Nach dem kultischen Song von Fleetwood Mac spielen wir zwei Hits in einer Sekunde erkennen, bitte.

0: Fleetwood Mac in der Popnacht.
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0: Das erste Rätsel für heute Nacht. Zwei Songs erkennen, die an diesem 3.7. Nummer 1 Hits waren auf dem Planeten in den Charts ganz oben. Welche sind denn das hier?
2: Hey.
0: 0722120, falls ihr da zwei Hits erkannt habt. 0722120. Das ist der neue Hit von Charlotte Kader.

World in your hands in der Popnacht. Es ist 0.28 Uhr. Vorsicht auf der A9 Nürnberg in Richtung Halle-Leipzig. Da steht ein defekter LKW auf der Fahrbahn. Keine Nacht ohne Pink. Nein. 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

0: Spur. Die A6 Heilbronn Richtung Mannheim ist zwischen Schwetzingen-Hockenheim und Mannheim-Schwetzingen bis 5 Uhr gesperrt. A45 Gießen Richtung Aschaffenburg, die Abfahrt Altenstadt, ist wegen Bauarbeiten auf der B521 bis voraussichtlich 3. Juli gesperrt. Auf der A661 Bad Homburg-Egelsbach zwischen Frankfurt am Main-Herdernheim und Eckenheim kommt es zu Sichtbehinderung durch Rauch.
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2: Und die am meisten unterschätzte Höchsttemperatur in Deutschland in Pocking. Da werden es heute 25 Grad. Hier ist die Popnacht. Ich bin Ben Sträubel.

0: Because we can. Die Popnacht ist hier.
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0: Und hier kommen sie, die beiden Songs, die heute Geburtstag feiern, die Nummer 1 Hits waren. Tobias aus Frieden im Münsterland.
2: Ja, hallo.
0: Guten Morgen, Tobias. Lass mal hören, welche beiden Songs hast du rausgehört?
2: Einmal von Harry Styles, As It Was, jo. Und von Emiliana Torini, Jungle Drum.
0: Natürlich, also für die gute Laune waren das doch zwei schöne Hits, auch selbst wenn man sie nur so kurz gehört hat. Und du bekommst ein Popnacht-Package für deine Erkenntnis. Noch arbeitest du in einem Kurzzeitpflegeheim, dann geht's nach Hause in dein schönes Haus und da wartet Archie, der Hund. Gehst du mit ihm nochmal Gassi dann?
2: Einmal nur vor die Tür, dass er nochmal Pipi machen kann und wenn er mich dann schlafen lässt, dann erst wieder, wenn ich wach werde. Sonst, manchmal macht er mich auch um 11 Uhr wach, dann muss er nochmal kurz raus.
0: Natürlich, der Hund geht immer vor. Darf der Hund im Bett schlafen?
2: Ja, aber nur die zweite Hälfte der Nacht, das weiß er auch. Der kommt erst in der zweiten Nachthälfte ins Bett.
0: Wie ist denn das? Wie kannst du dem Hund denn sowas erklären? Nur die zweite Hälfte der Nacht? Hat er eine Uhr? Oder
2: ja, der hat da... Der hat da irgendwie ein Gefühl für, keine Ahnung.
0: Und warum ist das so geregelt? Weil du erstmal einschlafen möchtest? Oder?
2: Ja, ich schlafe dann doch ein bisschen besser, wenn der nicht neben mir liegt.
0: Ja, also ich habe mal einen Hund gehabt, da ist das so gewesen, war das Bett erstmal belegt, da konnte man gar nicht rein. Da bin ich dann in die Hundetüte bin ich da reingegangen dann teilweise. Ne? Weil
2: es sollte nicht überhand nehmen, dass der Hund das entscheiden darf.
0: Ist denn Archie sehr groß?
2: Nee, so groß ist er nicht. Ein bisschen größer als ein Dackel.
0: Na, dann geht das ja. Ne? Dann kann man sich ja doch verständigen natürlich. Ihr habt klare Absprachen, das ist gut. Vielleicht macht er auch das Frühstück schon, wenn ihr so klare Absprachen habt.
2: Ja, dann wenn er das machen würde, das würde ich wahrscheinlich nicht mögen.
0: Ich wünsche dir eine gute Nacht, ja?
2: Ebenfalls. Danke.
0: Ciao.
2: Danke.
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Nacht, es ist 0.48 Uhr, eine Gefahrenstelle von der A46 Düsseldorf in Richtung Heinsberg. Falls ihr da unterwegs seid, da ist ein Unfall passiert. Unfallstelle wurde nicht abgesichert, bisher noch nicht. Zwischen Neuss-Holzheim und Kapellen, bitte aufpassen. Fahrradfahrer gehören ja auch nicht auf die Bundesstraße auf der B217 Springe in Richtung Hannover. Da ist ein Fahrradfahrer unterwegs zwischen Weetzen-Mitte, Gehrden und Ronnenberg-Immertor. Und der fährt auch nicht so ganz geradeaus, also da fahrt ihr dann dementsprechend aufmerksamer. Wenn ihr noch was habt, das nicht auf die Straße gehört, 07221 2011.

0: Wonderful Life. Hier ist die Popnacht mit einem Happy Birthday. Happy Birthday to you. Happy Birthday, liebe Uschi. Uschi hat ein Leben, die feiert ihren Geburtstag auf Mallorca mit ihren besten Freundinnen. Das sind Elke, Sonja, Heidi und Nuri, Rita, Jutta, Simone und Susi. Hallo Susanne, guten Morgen. Hörst du noch, Susanne? Bist du noch dabei? Susanne ist nämlich diejenige, die das Ganze initiiert hat. Und die ist auf Mallorca und ist jetzt ganz aufgeregt natürlich in der Finca von Uschi. Die hat es geschafft. Bist du noch da? Susanne, hörst du mich? Magst du mit mir sprechen oder ich gebe auf und ziehe den Gruß zurück? Kann ich hören? Also auf jeden Fall, sie hat geschrieben, ich versuche das mal zu übersetzen, wenn sie jetzt nicht mehr mit mir sprechen kann, weil technisches Unvermögen da zu sein scheint plötzlich oder eben Nervosität und sie ist mit dem Telefon im Pool gerade untergegangen, aber dann holt sie wieder raus, ihr anderen. Also die sitzen gemütlich da rum, haben Fußball geguckt natürlich und feiern jetzt Uschi und würden gerne einen Song hören, den sie so lieben von Katy Perry, Watch It Burn. Hallo?
1: Ich bin da.
0: Ja, was war denn da, wo warst du denn verschollen?
1: Ich habe die Bluetooth-Verbindung gehabt.
0: Bluetooth-Verbindung mit der Nachbarfinca. Die haben sich gedacht, was ist denn jetzt los? Wer ist denn da nebenan? So viele Frauen auf einen Schlag, die Party feiern und die kriegen nichts davon mit. So, wie lief denn die Party bisher bei Uschi?
1: Ja, gut.
0: Was war? Erzähl.
1: Wir haben fest gefeiert. Wir haben ja hier eine schöne Finca. Wir sind ja hier auf Luc Major.
0: Ja.
1: Und haben eine tolle Finca. Sind schon seit einer Woche hier und haben hier um den Pool rumgefeiert,
0: sozusagen. Was erleben. Bin mir doch gar nicht mehr weg, ne? Wenn man sich da so mal eingelebt hat.
1: Ja, genau.
0: Wie viel Zeit habt ihr noch da auf Mallorca?
1: Am Samstag gehen wir zurück, na, leider.
0: Gut. Also, dann schicke ich euch mal ein großes Energiefeld und dann planscht mal schön weiter. Der Lieblingshit von Katy Perry kommt sofort und gute Zeit. Ciao, ciao,
1: Susanne. Vielen Dank. Ja.

Bridget Byrne. Katy Perrys neuer Hit, haben wir gerade gehört hier in der Popnacht. Es ist jetzt 0.56 Uhr. Aufpassen bitte auf der A46 Düsseldorf in Richtung Heinsberg. Da ist ein Unfall passiert zwischen Neuss-Holzheim und Kapellen. Unfallstelle ist nicht gesichert. Fahrt vorsichtig und genießt weiter jetzt hier diesen Song von Craig David, Walking Away.

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1: Um 1 Uhr mit Christine Beit. Die Unzufriedenheit der Menschen in Deutschland mit der schwarz-roten Regierung und Kanzler Merz wächst. Das zeigt der ARD-Deutschland-Trend. Er wurde Anfang der Woche erhoben, also vor den Reformvorschlägen. Aus Berlin Markus Sambale.
2: 84% der Befragten sind unzufrieden mit der politischen Arbeit von Friedrich Merz. So schlecht wie er stand noch kein Bundeskanzler da in den vergangenen fast 30 Jahren. So lange wird der ARD-Deutschland-Trend schon erhoben. Die Zahlen belegen, wie schlecht die Stimmung ist und wie wichtig es umgekehrt aus Sicht der Regierung ist, eine Wende zu schaffen. Wie der Kanzler bekommt auch die schwarz-rote Bundesregierung insgesamt eine extrem schlechte Beurteilung. 86% sind mit der Arbeit der Bundesregierung nicht zufrieden.
1: Unterdessen hat Kanzler Merz Kritik an den Reformvorschlägen zurückgewiesen. Im Fokus dabei unter anderem die geplanten Änderungen bei Krankschreibungen. Der CDU-Chef sagte im Ersten, die Rückkehr zur Krankschreibung ab dem ersten Krankheitstag helfe, die hohen Krankenstände in Deutschland zu senken. US-Präsident Trump will mehrere geschützte Meeresgebiete für die Fischerei freigeben, seinen Angaben zufolge, um neue Jobs zu schaffen. Es geht unter anderem um das Fischen von Jakobsmuscheln im Atlantik. Umweltverbände befürchten Schäden durch den Fang der Muscheln, denn diese werden vom Meeresboden abgeschabt. Die Extremkletterer, die am Mittwoch unerlaubt auf das Empire State Building in New York geklettert waren, müssen juristische Konsequenzen fürchten. Die Staatsanwaltschaft hat das Paar angeklagt, unter anderem wegen rücksichtsloser Gefährdung und Einbruchs. Der Mann hatte seiner Partnerin einen Heiratsantrag auf dem Gebäude in mehr als 440 Metern Höhe gemacht. Die spanischen Fußballer stehen im Achtelfinale der WM in Nordamerika. Sie gewannen 3:0 gegen Österreich. Das Team von Trainer Ralf Rangnick ist damit ausgeschieden. In diesen Minuten startet außerdem das Spiel Portugal gegen Kroatien. Julius Richter berichtet.
3: In diesem Spiel geht es nicht nur um Fußball. In der 21. Minute wollen Portugals Fans mit weißen Luftballons an Diogo Jota erinnern. Der portugiesische Nationalspieler war vor einem Jahr bei einem Autounfall ums Leben gekommen. Seine Rückennummer war die 21. Außerdem stehen bei der Partie in Toronto zwei gealterte Weltstars im Fokus. Der Portugiese Cristiano Ronaldo und Kroatiens Luka Modric. Für einen der beiden geht die WM-Reise heute Nacht zu Ende.
1: Das Wetter für Deutschland. In der Nacht teils klar, teils wolkig, vereinzelt Regen. Die Tiefstwerte 17 bis 8 Grad. Tagsüber mal dichte Wolken, mal längere sonnige Phasen. Am meisten Sonne gibt es in Rheinland-Pfalz und im Saarland sowie in Teilen von Nordrhein-Westfalen, Hessen und Baden-Württemberg. Im Norden örtlich Schauer. Dazu maximal 19 Grad an den Küsten und 28 Grad entlang des Oberrheins. Die Zeit, es ist 1.03 Uhr.
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4: Die A6 Heilbronn Richtung Mannheim ist zwischen Schwetzingen-Hockenheim und Mannheim-Schwetzingen bis 5 Uhr gesperrt. A7 Hannover Richtung Kassel. Die Einfahrt Göttingen-Nord ist wegen einer Nachtbaustelle bis 5.30 Uhr gesperrt. A7 Hannover Richtung Kassel. Die Anschlussstelle Göttingen-Nord ist wegen einer Nachtbaustelle bis 5.30 Uhr gesperrt.
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5: Ben Sträubel, ein lauter Hit, den nennen wir hier Lenkradklopfer. Ich meine, ihr könnt ihn auch in Fuster nennen, ihr könnt irgendwas mit diesem Song machen, was euch Spaß macht, aber Vorschläge dürft ihr euch nur hier abgeben um diese Zeit. Da geht doch kein normaler Mensch noch hier ans Telefon 07221 2011. Ich mach das aber. 07221 2011. Welchen Hit würdet ihr denn gerne noch viel lauter hören? Jede Menge Phon bis zur Ohramputation. Und macht die Vorschläge jetzt. Deutschland wird in wenigen Minuten darüber abstimmen unter 07221 2011.
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1: Heute mit den Vorschlägen aus Nordrhein-Westfalen und Sachsen. Oliver aus Paderborn, guten Morgen.
3: Moin, grüß
1: dich. Du bist gerade in Bonn bei Mama. Im
3: Elternort, den es gibt.
1: Ja, und es ist auch schön, wieder zu Hause zu sein. Gibt es denn dein Kinderzimmer noch oder wurde ein liebloses Gästezimmer daraus?
3: Das ist immer noch das alte Kinderzimmer. Ja. Aber es ist ein Jugendzimmer und mittlerweile ein Erwachsenenzimmer draus geworden.
1: Ja, gibt es noch irgendwelche Bestände, wo du sagst, da hängt noch ein Poster von mir, von, was weiß ich, Britney Spears oder so? Gibt es da noch irgendwelche Reste?
3: Die alten Lena-Bilder sind alle runter.
1: Schade aber auch, ne? So hat das an Charakter verloren, dieses Zimmer. Du hast ja ausgesucht von Moby. Lift me up!

0: oft man da so Lift Me Up hintereinander singen kann, fällt mir jetzt erst auf, ne? Das ganze Lied besteht nur aus Lift Me Up.
1: So, unfassbar. Das Video dazu, das ist eine perfekte Ergänzung.
0: Ja, das Video, das gefällt dir, aber da kann ich dir nicht mithelfen jetzt. Das ist ja das Problem. Du rufst beim Falschen an.
1: Umso besser ist das Radio.
0: Ja, so. So wird da wieder ein Schuh draus. Also, Sachsen vertreten durch Matthias aus Kamenz. Guten Morgen, Matthias.
2: Guten Morgen.
0: Und du hast heute einen Traumjob. Du darfst den in einer Autowerkstatt verbringen. Du fährst mit einem LKW in die Autowerkstatt. So, was wird gemacht?
2: Da wird Service gemacht, gell?
0: Service.
2: Service.
0: Ja, sag zum Abschied leise, Service.
2: Service.
0: Ja. Und ist das für dich nicht langweilig, da zu sitzen und zu warten, bis so ein LKW da durch ist? Das dauert ja auch seine Stunden, oder?
2: Ich muss ja auch irgendwann mal schlafen, weil man nachts aktiv ist.
0: Ach, du schläfst dann im LKW, während die da rumschrauben und Ölwechsel machen und sowas.
2: Genau.
0: Ja, das ist natürlich ganz schön. Ja, das ist wie in der Waschstraße einschlafen für uns eins. Ne? Dann habe ich jetzt einen schönen Song für dich auf dem Weg dahin von der AC/DC. You Shook Me All Night Long. Das ist der zweite Vorschlag in der Popnacht.
1: Gute Wahl.
0: Und ihr entscheidet jetzt, welchen Song sollen wir lauter spielen. Wer hat denn hier gehustet gerade?
1: Ich habe gehustet. Gute Wahl. Das ist ein hammerhartes Duell.
0: Ich habe gefragt, wer gehustet hat.
1: Ich habe gehustet. Ja. Oliver hat gehustet.
0: Oliver hat gehustet. Ja, okay. Steck mich nicht an. Okay, ihr entscheidet jetzt in Deutschland, welchen Song sollen wir lauter spielen als alle anderen Hits. Moby, Lift Me Up oder vielleicht doch You Shook Me All Night Long von AC/DC. 07221 2011, das ist die Ziffernfolge zur Wahl. 07221 2011, Moby oder AC/DC. Euch beiden danke für die Vorschläge. Gute Besserung, Olli. Und
1: Dankeschön, Ben.
0: Kommt gut durch die Nacht. Ciao, ciao.
1: Ciao, ciao.

0: Hit the Wall, neuer Hit von Crazy Abrams.
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0: Die Vorschläge heute Nacht kamen aus Sachsen und Nordrhein-Westfalen. Oliver aus Paderborn, der war für Moby. Lift me up, lift me up. Matthias aus Kamenz. AC/DC, you shook me all night long. Das ist doch heute ziemlich eindeutig gewesen. 74% aller Anrufer waren für einen Song. Und du da hinten, letzte Reihe? Stimmt. AC/DC. You shook me all night long. Ich mach lauter.

ist 1.24 Uhr. Vorsicht bitte auf der A1 Bremen in Richtung Osnabrück. Da liegt ein Plastikteil auf der Fahrbahn zwischen Osnabrück Nord und Osnabrück Hafen. Hier ist die Popnacht mit Lena.

Looky, looky, looking for love und Lena. Ich muss, glaube ich, mal das Xylophon jetzt rausschieben hier. Und auch den Flügel, denn jetzt wird's ordentlich laut. Mit Creed, My Sacrifice, hat sich Harel aus Mainz ausgesucht. Harel ist gerade unterwegs an den Gardasee. Dort gibt es ein schönes Häuschen von seinem Freund. Sein bester Freund ist Dirk. Der hat groß gebaut. Ist immer gut, wenn man Menschen kennt und befreundet ist mit Menschen, die was haben, was man gerne auch hätte. Da kann man ein wenig partizipieren und für seinen Weg dorthin, hat noch ein paar Stunden vor sich, würde er gerne genau diesen Song ein bisschen lauter hören, damit er nicht einschläft. Dann Steuer, Creed und My Sacrifice in der

0: Ragadagadagadagabuff. Creed und My Sacrifice. In der Popnacht ist es 1.31 Uhr.
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5: Heute ist es mal sonnig, mal wolkig und es bleibt weitgehend trocken. Zum Abend lösen sich die meisten Wolken auf. Die Temperaturen steigen auf 20 bis 27 Grad mit den höchsten Werten an Rhein und Main. Der Wind weht schwach bis mäßig mit einzelnen starken Böen. Morgen vor allem im Süden Sonnenschein, nach Norden hin zeitweise auch Wolken, aber meist trocken. Am Sonntag mehr Wolken als Sonne, stellenweise Schauer.
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6: A5. Frankfurt Richtung Kassel am Gambacher Kreuz ist die Verbindung zur A45 Richtung Aschaffenburg. Wegen einer Baustelle bis 12. Juli gesperrt. Eine Umleitung ab Butzbach über die U21 ist eingerichtet. Die A6 Heilbronn Richtung Mannheim ist zwischen Schwetzingen-Hockenheim und Mannheim-Schwetzingen bis 5 Uhr gesperrt. A7 Hannover Richtung Kassel. Die Anschlussstelle Göttingen-Nord ist wegen einer Nachtbaustelle bis 5.30 Uhr gesperrt.
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0: Und die am meisten unterschätzte Höchsttemperatur heute in Deutschland in Kleinberkel in Niedersachsen, 22 Grad. Hier ist die Popnacht. Ich bin Ben Sträubel.

Je ne parle pas français. Hier ist die Popnacht. Ja, nicht alle Stars, die auf dem Fußballplatz bejubelt werden, die müssen nach Hause fahren von der Fußballweltmeisterschaft 2026. Die, die dort geblieben sind, im Achtelfinale stehen beispielsweise, so wie Norwegen, die gehen dann ja auch mal shoppen. Und der Topstar der norwegischen Fußballnationalmannschaft ist ja Erling Haaland. Und der ist in Dallas Shopping gewesen, und zwar in einem Westernladen. Wild Bills hat er gestern besucht, hat sich da in einen Cowboy verwandelt, wie sich das gehört dort in Dallas, so dachte er das. Also volle Montur, Hut, Stiefel, Hemd, hat er für Fotos posiert dann. Hat dann mal so lässig bei Insta auch ein Video gedreht, howdy, so, und das gepostet. Es kam in dem Laden nach diesem Post zu einem Ausnahmezustand, denn kurz danach sind die Fußballfans aus der ganzen Welt, vor allen Dingen natürlich die Norwegen-Fans, wie Heuschrecken in diesen Laden eingefallen. Die Besitzerin sagte dann, innerhalb einer Stunde ist alles voll gewesen, und das T-Shirt, das Haaland auf dem Insta-Foto anhatte mit diesem ganzen Cowboy-Outfit, war sofort ausverkauft. Wäre doch eine Möglichkeit gewesen für unsere deutsche Fußballnationalmannschaft gegen Paraguay zu gewinnen, einfach mit einem gefährlichen Cowboy-Outfit auflaufen. Aber um da noch sicher zu gehen, dann auch bitte mit der Kuhherde.

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Es ist 1.46 Uhr, Zeit für Empathie. Oh, die großen Gefühle finden natürlich in dieser Show hier statt. Marc, der ist mit seiner Partnerin, mit Dana, gerade und dem Kind in Montenegro und hat heimlich eine WhatsApp geschrieben ins Studio. Also sitzen gemeinsam jetzt. Das Kindchen schläft natürlich schon, aber die beiden sitzen Arm in Arm jetzt, trinken ein Weinchen und würden gerne, ja, die Verniedlichung von Alkohol ist, wenn man sagt Weinchen, dann ist man eigentlich schon total besoffen. Ne? Hast du nur ein Weinchen? Dann möchten sie aber jetzt einen, also zumindest Marc möchte einen sehr schönen Song hören. Mit diesem Song überrascht er Dana. Da haben sie sich zum ersten Mal geküsst, als dieses Lied im Radio lief. Vielleicht sogar in dieser Show, wer weiß. Ich stelle es mir vor, damit ich mich ein bisschen besser fühle. Es ist gut fürs Selbstwertgefühl, wenn noch mal was Positives kommt. Lieber Marc und liebe Dana, in Montenegro, genießt euren Urlaub mit Gary Moore.

Ist das nicht Tipico Romantico, Empty Rooms und Gary Moore kultisch hier in der Popnacht? Und bei der Fußball-Weltmeisterschaft wird ja auch wieder ordentlich gespielt in Toronto. Da läuft gerade der finale Showdown der Allstars. Man könnte sagen, Cristiano Ronaldo gegen Luka Modric. Also Ronaldo 41, Modric 40, Portugal gegen Kroatien. Und die beiden Stars werden doch nicht mehr auftreten bei irgendwelchen Weltmeisterschaften. Wobei, bei Cristiano Ronaldo weiß man es nicht genau, sondern dass er mit 60 von 9 Zähnen, vielleicht nimmt er die von Kloppo noch, immer noch auf dem Platz steht. Könnte ich mir vorstellen, würde es mir sogar wünschen, weil ich es irgendwie schon notwendig finde, wenn Portugal spielt. Also für mindestens einen der beiden ist das Spiel dann wahrscheinlich das letzte in der WM-Karriere. Momentan, kurz vor Ende der ersten Halbzeit, steht es dort 0-0.

hat und Be Mine. Es ist jetzt 1.55 Uhr. Da piept's nochmal. Ein defekter LKW steht nämlich auf der A1 Hamburg in Richtung Bremen. Zwischen Sittensen und Elsdorf. Da bitte vorsichtig fahren. Auf der A1 Bremen Richtung Osnabrück zwischen Holdorf und Neunkirchen-Vörden steht ebenso ein defekter LKW. Was geht denn da alles kaputt heute? A1 Dortmund Richtung Köln. Zwischen Burscheid und Kreuz Leverkusen. Ein Fahrzeug ohne Licht. Das ist ein Wohnmobil. Jemand eingeschlafen wahrscheinlich. Und das auf dem Beschleunigungsstreifen. Da gehört es ja nun auch wirklich nicht hin. Also ihr fahrt bitte vorsichtig und genießt auch diesen Song hier. Den hat sich nämlich Sandra ausgesucht. Die ist in Frankfurt am Main noch wach, hat heute Geburtstag, feiert den 27. Würde gerne White Town und Your Woman hören.

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1: Um 2 Uhr mit Christine Beitsch. Bundesfinanzminister und SPD-Chef Klingbeil hat die Reformpläne der Regierung gegen Kritik verteidigt, zum Beispiel beim Thema Krankschreibungen. Der Koalitionsausschuss hatte sich vorgestern darauf geeinigt, dass eine Arbeitsunfähigkeitsbescheinigung in Zukunft ab dem ersten Tag der Erkrankung verpflichtend sein soll. Klingbeil sprach im ZDF heute Journal von einem Kompromiss.
2: Die Gesundheitsministerin hat schon erklärt, natürlich müssen wir das jetzt so machen, dass niemand krank zur Arbeit geht. Also da wird man jetzt gute pragmatische Lösungen finden müssen und das war jetzt gestern eine Grundsatzeinigung im Koalitionsausschuss. Niemand ist überrascht, wenn ich sage, das war jetzt kein Thema, was wir da reingetragen haben in den Koalitionsausschuss als SPD, aber es gehört zu den Kompromissen dazu und jetzt geht es darum, dass das Ganze pragmatisch umgesetzt wird, aber das werden wir hinbekommen.
1: Auch Kanzler Merz hat Kritik an den Plänen zurückgewiesen. Der CDU-Chef sagte im Ersten, die Rückkehr zur Krankschreibung ab dem ersten Tag solle die hohen Krankenstände senken. 2 Drittel der Menschen in Deutschland haben Angst, dass der Klimawandel die Lebensgrundlagen zerstört. Nach der Hitzewelle in der vergangenen Woche erwarten sie, dass die Politik mehr vorsorgt. Das zeigt der ARD-Deutschland-Trend. Demnach fordern 9 von 10 Befragten, dass mehr Geld in den Hitzeschutz gesteckt wird, beispielsweise in Schulen, Krankenhäusern und im Bahnnetz. Tausende Beschäftigte von Mercedes-Benz wollen heute in mehreren deutschen Städten gegen den Sparkurs des Autobauers protestieren. Die IG Metall teilte mit, so wolle man unter anderem die 35-Stunden-Woche verteidigen, sowie Arbeitsplätze und Standorte in Deutschland. Aus Stuttgart, Geli Hensoldt.
3: Der Mercedes-Vorstand will die Arbeitskosten senken und hat eine Verlängerung der Wochenarbeitszeit ohne Lohnausgleich ins Spiel gebracht. Dies sei der direkteste und fairste Weg, damit die Arbeitsstunde günstiger werde, heißt es in einem vor wenigen Tagen verschickten Schreiben an die Beschäftigten. Mercedes-Betriebsratschef Lümali dagegen erklärte, es sei einfallslos und ein falsches Signal, die Debatte über die Zukunft von Mercedes auf dem Rücken der Beschäftigten zu führen. Stattdessen müsse es um Innovationen und Investitionen gehen und auch um verlässliche politische Rahmenbedingungen.
1: Die britische Regierung erlaubt Kneipen und Bars wegen der Fußball-WM längere Öffnungszeiten. Sie dürfen in der Nacht zu Montag bis 5 Uhr statt wie bisher nur bis 2 Uhr öffnen. Dann spielt England im Achtelfinale gegen Co-Gastgeber Mexiko. Das Wetter für Deutschland. In der Nacht teils klar, teils wolkig, vereinzelt Regen. Die Tiefstwerte 17 bis 8 Grad. Tagsüber mal dichte Wolken, mal längere sonnige Phasen. Am meisten Sonne gibt es in Rheinland-Pfalz und im Saarland sowie in Teilen von Nordrhein-Westfalen, Hessen und Baden-Württemberg. Dazu maximal 19 Grad an den Küsten und 28 Grad entlang des Oberrheins. Die Zeit 2.03 Uhr.
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4: A5. Frankfurt Richtung Kassel am Gambacher Kreuz ist die Verbindung zur A45 Richtung Aschaffenburg. Wegen einer Baustelle bis 12. Juli gesperrt. Eine Umleitung ab Butzbach über die U21 ist eingerichtet. Die A6 Heilbronn Richtung Mannheim ist zwischen Schwetzingen-Hockenheim und Mannheim-Schwetzingen bis 5 Uhr gesperrt. A7 Hannover Richtung Kassel. Die Einfahrt Göttingen-Nord ist wegen einer Nachtbaustelle bis 5.30 Uhr gesperrt. A7 Hannover Richtung Kassel. Die Anschlussstelle Göttingen-Nord ist wegen einer Nachtbaustelle bis 5.30 Uhr gesperrt.
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5: Mit Ben Sträuble und ein PPPPP, das ist das perfekt fantastisch polierte Popnacht-Package. Das habe ich noch hier, es ist gerade angeflogen worden. Ich habe nochmal drüber poliert, würde es euch persönlich übergeben wollen. Weiß aber nicht, ob ich die Zeit finde, jetzt wo es in Richtung Wochenende geht. Aber ihr könnt euch das gerne abholen. Vielleicht schicken wir es auch. 07221 2011, wer möchte denn mit